0: ausreichend stabilisiert wieder entlassen werden müssen.
1: Und zwar, weil andere schon dringend auf ein Bett warten, so Rappert. Hier gäbe es einen großen Versorgungsmangel.
2: Wir könnten auch Weltmeister werden. So optimistisch zeigt sich Österreichs Rekordfußballer Marco Arnautovic knapp einen Monat vor Beginn der Fußball-WM in Nordamerika.
0: Wolfgang. Nicht ausreichend stabilisiert wieder entlassen werden müssen.
1: Und zwar, weil andere schon dringend auf ein Bett warten, so Rappert. Hier gäbe es einen großen Versorgungsmangel.
2: Wir könnten auch Weltmeister werden. So optimistisch zeigt sich Österreichs Rekordfußballer Marco Arnautovic knapp einen Monat vor Beginn der Fußball-WM in Nordamerika. Wolfgang Eichinger berichtet.

0: Das Träumen ist erlaubt, auch wenn Österreich klarer Außenseiter ist.
1: Du kannst jetzt nicht erwarten nach 28 Jahren, oder, dass wir direkt zu WM gehen und dass wir das gewinnen. Natürlich, ich traue es uns zu, also wer weiß, man weiß nie. Aber muss natürlich da am Boden bleiben.
0: Und daher ist das erste Ziel natürlich das Überstehen der Gruppenphase gegen Weltmeister Argentinien, Algerien und Jordanien.
1: Ich weiß, was ich für ein Vertrauen in diese Mannschaft habe oder was der Trainer für ein Vertrauen in unsere Mannschaft hat und wie die Mannschaft drauf ist und wie die Mannschaft sich freut für die WM, sehe ich da nur Gutes.
0: Die WM ist der letzte Höhepunkt von Marko Arnautović im Nationalteam. Danach ist die Teamkarriere für den Rekordinternationalen zu Ende.
2: Und damit zum Wetter und Georg Brack.
3: Nach dem flächendeckenden Regen der letzten Tage bleibt es bis heute Abend vorübergehend trocken. Wir starten zwar kalt, zum Teil sogar frostig in den Tag, bis zum Nachmittag legen die Temperaturen aber zu auf 11 bis 19 Grad. Dazu gibt's heute zeitweise Sonnenschein, es spielen aber auch Wolken mit. Am dichtesten sind sie von Oberösterreich bis ins Burgenland. Den Wind spüren wir heute vor allem nördlich der Alpen. Morgen am Feiertag dann von Westen her immer mehr Regenschauer und mit dem Regen eine Spur kühler, im Osten und im Süden länger trocken und bis zu 20 Grad.
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1: Im Studio Sebastian Rosenauer, es ist 3 Uhr. Die Pharmaindustrie ist zufrieden mit der geplanten Arzneimittelregelung der EU. Die EU will künftig mehr Medikamente in Europa herstellen und so die Abhängigkeit von Drittstaaten reduzieren. Denise Delekat berichtet.
2: Antibiotika etwa waren im letzten Winter kaum mehr zu bekommen. Mit schnelleren Verfahren sollen in Europa produzierte Medikamente den Vorrang haben. Silvia Hofinger vom Fachverband der chemischen Industrie.
3: Wir haben in den letzten plus minus 20 Jahren festgestellt, dass eine Orientierung bei Arzneimitteln immer am niedrigsten Preis dazu geführt hat, dass die Produktion nach und nach Asien verlagert wurde.
2: 80-90% der Medikamente stammen aus Asien. Negativ, so die Branchenvertreter, sei, dass Mitgliedsländer gemeinsam Medikamente bestellen könnten. Das könne den Markt ausdünnen. Medikamente dürften teurer werden, sagt Lieferkettenexperte Peter Klimek.
4: Es ist vor allem eine Verteilungsfrage. Klar ist, auch das wird am Ende des Tages wer bezahlen müssen und das können am Ende des Tages dann auch nur wir Steuerzahler sein.
2: Europaparlament und EU-Staaten müssen den Regelungen noch zustimmen.
1: Die ÖBB fährt jetzt um Christi Himmelfahrt mit mehr Zügen. Das beginnt schon heute mit extra Garnituren auf der Strecke zwischen Wien und Salzburg. Insgesamt wird es an diesem verlängerten Wochenende auf der Weststrecke 10 zusätzliche Züge geben. Die ÖBB raten trotzdem dazu, ein Ticket zu reservieren. Bei russischen Angriffen auf die ukrainische Stadt Kryvyi Rih sind mindestens 2 Menschen getötet worden. 4 weitere seien verletzt worden, heißt es von den regionalen Behörden. Am Montag war die von US-Präsident Donald Trump vermittelte Waffenruhe ausgelaufen. Und fast 4,5 Monate nach der Katastrophe von Grand-Montana in der Schweiz werden weiterhin viele Brandopfer in Spitälern behandelt. Silvia Mieses berichtet.
5: Fast 40 Überlebende der Brandkatastrophe sind noch immer im Spital, können nicht nach Hause zu ihren Familien. Viele mussten ja nach dem Brand ins Ausland verlegt werden, um spezielle Hilfe zu bekommen. Inzwischen sind aber alle, die in der Schweiz leben, zurückverlegt worden. Durch den Brand in der Bar Le Constellation waren in der Silvesternacht 41 Menschen ums Leben gekommen, unter ihnen viele Jugendliche. 40 Überlebende der Brandkatastrophe sind noch immer im Spital, können nicht nach Hause zu ihren Familien. Viele mussten ja nach dem Brand ins Ausland verlegt werden, um spezielle Hilfe zu bekommen. Inzwischen sind aber alle in der Schweiz eben zurückgelegt worden. Durch den Brand in der Bar-Konstellation waren in der Silvesternacht 41 Menschen Leben gekommen, unter ihnen viele Jugendliche. Die Justiz ermittelt unter anderem wegen flüssiger Tötung gegen das Paar, das die Betriebe

0: nachts klar, nur stellenweise kann sich etwas Nebel bilden. In den heutigen Mittwoch starten wir also kalt, am Nachmittag wird es aber mit 11 bis 19 Grad schon wieder ein paar Grad wärmer als gestern. Tagsüber entstehen dann allmählich Quellwolken und am Abend können im Bergland einzelne Schauer dazukommen. Morgen am Feiertag nach und nach wieder Regen im Großteil des Landes und speziell an der Alpen-Nordseite etwas kühler mit höchstens 15 Grad, im Osten und im Süden länger trocken und bis zu 20 Grad.
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1: Im Studio Sebastian Rosenauer, es ist 4 Uhr. Wie soll das Social-Media-Verbot für unter 14-Jährige genau umgesetzt werden? Einige technische und rechtliche Fragen sind noch offen und die sollen heute im Bundeskanzleramt besprochen werden. Mit dabei sind auch Vertreter aus der Tech-Branche. Viktoria Waldegger berichtet.
2: Von TikTok bis Google. Vertreter der großen Plattformen sind heute im Bundeskanzleramt. Sie sollen ihre Sicht auf das geplante Social-Media-Verbot bis 14 Jahre darlegen können, sagt der Staatssekretär für Digitalisierung Alexander Pröll von der ÖVP.
3: Ich bin immer ein Fan davon, unter Einbindung dieser Plattformen auch den Gesetzestext zu überlegen. Vielleicht gibt es da dort auch Vorschläge, wie das im Idealfall leicht umzusetzen ist.
2: Viele Vorschläge werden die Vertreter der großen Plattformen wohl nicht mitbringen. Das geplante Verbot widerspricht ihren Geschäftsinteressen. Es gehe bei dem Treffen heute aber nicht darum, sie zu überzeugen, glaubt Pröll.
3: Am Ende des Tages entscheidet die Politik, wie die gesetzliche Umsetzung dann im Detail aussehen wird.
2: Wie die Einführung einer Altersgrenze für Social Media rechtlich und technisch funktionieren soll, steht noch nicht fest. Die Regierung will den Gesetzesentwurf Ende Juni, also in 7 Wochen, präsentieren.
1: In der deutschen Autobranche fallen wohl mehr Jobs weg als erwartet. Der Verband der Automobilindustrie rechnet mit einem Verlust von insgesamt 225.000 Arbeitsplätzen im Zeitraum von 2019 bis 2035. Das ist um fast 20% mehr als bisher angenommen. Grund ist wohl die schlechte wirtschaftliche Entwicklung. Die Autobauer klagen unter anderem über teure Energie, hohe Lohnkosten und hohe Steuern. Und US-Präsident Donald Trump hat seine erste China-Reise seit 2017 angetreten. Am Programm steht ein lange erwartetes Treffen mit Chinas Präsident Xi Jinping. Markus Müller berichtet aus den USA.
4: Der Krieg im Iran hat den Zeitplan für den Besuch durcheinandergebracht. Geplant war er bereits für Ende März. Und er wird auch eines der wichtigsten Themen bei dem Treffen der beiden Präsidenten sein. Der iranische Außenminister war erst vor wenigen Tagen zu Besuch in Peking. Seine Beziehung zu Präsident Xi Jinping sei hervorragend, sagt Trump vor dem Abflug.
5: I have a great relationship with President Xi.
4: Ursprünglich war der Besuch geplant, um die umstrittenen Zoll- und Handelsfragen zu klären. China will aber auch den Status von Taiwan und vor allem amerikanische Waffenlieferungen für die Insel ansprechen, ein Thema, das die USA bisher vermeiden wollten. Trump wird in China mit einem festlichen Programm erwartet und von einer großen Wirtschaftsdelegation begleitet. Der Besuch ist bis Freitag angesetzt.
1: Und jetzt zum Wetter mit Georg Back.
6: Nach dem flächendeckenden Regen der letzten Tage bleibt es bis heute Abend vorübergehend trocken. Wir starten zwar kalt, zum Teil sogar frostig in den Tag, bis zum Nachmittag legen die Temperaturen aber zu auf 11 bis 19 Grad. Dazu gibt's heute zeitweise Sonnenschein, es spielen aber auch Wolken mit. Am dichtesten sind sie von Oberösterreich bis ins Burgenland. Den Wind spüren wir heute Nach dem flächendeckenden Regen der letzten Tage bleibt es bis heute Abend vorübergehend trocken. Wir starten zwar kalt, zum Teil sogar frostig in den Tag, bis zum Nachmittag legen die Temperaturen aber zu auf 11 bis 19 Grad. Dazu gibt's heute zeitweise Sonnenschein, es spielen aber auch Wolken mit. Am dichtesten sind sie von Oberösterreich bis ins Burgenland. Den Wind spüren wir heute vor allem nördlich.

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1: Im Nachrichtenstudio Martina Kofler, guten Morgen. Mit einem Zugticket durch ganz Europa fahren, das ist im Moment nicht möglich, soll es aber bald sein. Die EU-Kommission wird heute entsprechende Gesetzesvorschläge machen. Passagiere sollen dann auch mehr Rechte haben, etwa bei Zugverspätungen. Aus Brüssel, Verena Sophie Meyer.
2: Es ist leichter, einen Flug durch Europa zu buchen, als eine Zugfahrt. Für viele Strecken müssen mehrere Buchungssysteme kombiniert werden, beklagt die EU-Abgeordnete Lena Schilling von den Grünen.
3: Um länderübergreifend Zugtickets zu buchen, braucht man manchmal 3 Apps, 5 Tabs und ein Stoßgebet vorm Schlafengehen, weil es wahnsinnig kompliziert ist.
2: Das soll sich jetzt ändern. In Zukunft sollen Bahnreisende ein Ticket für ihre Reise quer durch Europa buchen können. Die EU-Kommission macht heute einen Gesetzesvorschlag dazu. Das unterstützt auch die ÖVP-Abgeordnete Sophia Kircher, die im Transportausschuss des EU-Parlaments sitzt.
4: Bahnunternehmen sollen alle Zugverbindungen allen Plattformen möglich machen, damit
2: Teil des Pakets sollen auch bessere Rechte für Passagiere sein, wenn sie Anschlusszüge wegen Verspätungen verpassen.
1: US-Präsident Donald Trump provoziert weiter und hat jetzt in seinem Online-Dienst True Social eine Karte Venezuelas in den Farben der US-Flagge veröffentlicht. Darüber steht 51. Bundesstaat. Trump ist derzeit auf dem Weg nach China zu dem lang geplanten Staatsbesuch bei Präsident Xi Jinping. Dabei geht es einerseits um den Irankrieg, Peking wird ja Einfluss auf das Regime in Teheran zugeschrieben, aber auch um mögliche Wirtschaftsdeals. Mitten in der Regierungskrise in Großbritannien hält König Charles III. Heute die traditionelle Thronrede vor dem Parlament, die sogenannte King's Speech. Nach dem Wahldebakel der regierenden Labour-Partei bei den Regionalwahlen sind zuletzt die Rücktrittsaufforderungen an Premier Starmer immer lauter geworden. Der will aber im Amt bleiben. Rund um Christi Himmelfahrt setzen die ÖBB wieder mehr Züge ein. Das beginnt schon heute mit extra Garnituren auf der Strecke zwischen Wien und Salzburg. Insgesamt wird es an diesem verlängerten Wochenende auf der Weststrecke 10 zusätzliche Züge geben. Die ÖBB raten aber trotzdem dazu, ein Ticket zu reservieren. Das waren die Nachrichten mit Martina Kofler.
5: Und damit zum Wetter und zu Conny Kreins. Guten Morgen.
6: Schönen guten Morgen. Ja, kalt geht's in den heutigen Tag. Minus 3 Grad hat's aktuell in Neumarkt, minus 1 Grad in Mariazell und Murau und in Deutschlandsberg, Feldbach und Graz aktuell 0 Grad. Ja, teilweise gibt's jetzt in der Früh Nebel oder Wolken. Meistens beginnt der Tag heute aber mit Sonnenschein. Vormittag wird überall sonnig. Im Süden bleibt's auch am Nachmittag dabei. Sonst gibt's im Tagesverlauf einige Quellwolken. Es bleibt aber trocken. Nachmittagswerte liegen zwischen 12 und 19 Grad. Morgen Christi Himmelfahrt und es wird unbestimmt. Ständig in der westlichen Obersteiermark von in der Früh weg trüb und nass, im Osten und Süden am Vormittag noch trocken und teilweise sonnig. Am Nachmittag muss man dann morgen im ganzen Land mit teils kräftigen Regenschauern rechnen und die Höchstwerte liegen zwischen 10 und 18 Grad.
5: 5.03 Uhr, das Radio Steiermark Verkehrsservice.
6: Die guten Nachrichten, da kommen Sie jetzt überall ohne Probleme voran. Wir hoffen, es bleibt dabei und wünschen gute und sichere Fahrt.
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6: Was?
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6: Die guten Nachrichten, da kommen Sie jetzt überall ohne Probleme voran. Wir hoffen, es bleibt dabei und wünschen gute und sichere Fahrt.
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5: Conny, ob ich heute in der Früh schon das E-Wort machen müssen?
6: Was ist passiert?
5: Das

5.06 Uhr. Wir genießen den Sonnenaufgang gemeinsam mit der besten Musik auf Radio Steiermark. Ich werde jetzt einmal die erste Tasse Kaffee genehmigen.

0: 10:50. Josh, tanzen bei der Arbeit. Die haben gestern garantiert getanzt, oder?
1: Das glaube ich auch.
0: Spätestens nachdem Folgendes gekommen ist.
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3: Ja, jetzt. 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
0: Viktoria Swarovski, Michael Ostrowski. Das war ein fulminanter Auftakt und das Publikum live vor Ort in der Wiener Stadthalle. Wie waren die drauf, Conny?
1: Ja, schwer begeisternd.
0: Hören wir mal rein.
4: Ja, es war wunderbar, das mal hautnah mitzuerleben. War toll.
5: Also ich fand das erste Semifinale sehr spannend.
6: Aufregend. Ich habe es sehr flashig gefunden. So wie im Fernsehen halt.
7: Show war großartig, genau wie erwartet. Toll gemacht.
8: Es war voll spannend. Wir waren noch nie da. Und es ist einmal schön zum Sehen.
9: Voll, ich habe davor kein einziges Lied gekannt, außer das von Deutschland. Aber es war richtig cool, ja.
10: Es ist eine großartige Show. Also was hier wirklich in Wien gezaubert wird, das ist unbegreiflich, wenn man diese Bühne sieht. Also ich bin wirklich mehr als begeistert. Ich bin aus Deutschland extra angereist, um diese Show zu sehen. Und diese Professionalität, die da an den Tag gelegt wird, die ist maßlos groß.
1: Ja, und 10 Länder waren gestern mit dabei beim ersten Semifinale. Wer da begeistern konnte und was es optisch da alles zu sehen gegeben hat, vom Garfield bis zum Silbermann, das hören Sie heute noch in Guten Morgen Steiermark.
0: Das Schöne an der ganzen Geschichte, wir sind ja schon qualifiziert.
1: Wir sind schon fix dabei.
0: Richtig, als Gastgeberland.
1: Kann man leicht lachen.
0: Ja, können wir nichts falsch machen. Guten Morgen, Radio Steiermark läuft.

0: Robbie Williams, 20 nach 5. Guten Morgen, Radio Steiermark ist da. Conny Kreinz und Mario Fellner stehen mit Ihnen heute gemeinsam auf, um Ihnen zu verkünden, wir haben heute 3 von 5. Namenstag.
1: Ja, heute ist Servatius, der dritte Eisheilige. Und der Hundianer.
0: Du sagst es. Ja. Ich musste heute nämlich schon das E-Wort machen in der Früh.
1: Mittlerweile weiß ich, dass das E-Wort Eiskratzen heißt.
0: Ist richtig. Ich sage mal, am Nachmittag müssen wir das nicht mehr machen. Es wird ja heute ein bisschen sonnig auch werden, oder? Oder wie schaut's aus?
1: Ein bisschen sonnig wird es auf jeden Fall, aber kalt jetzt in der Früh und das in weiten Teilen der Steiermark. Frostig zum Teil, vor allem in der Obersteiermark.
0: Vor allem in der Obersteiermark. Was verspricht uns denn der Mond für heute, Conny?
1: Der ist abnehmend und steht im Widder. Ein guter Tag wäre das heute, um Projekte zu starten. Liegen geblieben, das könnte man heute auch angehen. Und wer im Garten was zu tun hat, jäten oder säen von Fruchtgemüse wäre heute super. Und das Wetter, dafür passt eigentlich ganz gut, wenn der Boden nicht gefroren ist.
0: Das ist auch wieder richtig. Im Hintergrund hört man schon, wir haben natürlich etliche Geburtstagskinder an diesem 13. Mai heute. Einer davon ist er hier. Happy Birthday to you. Happy Stevie Wonder. Alles Gute zum Geburtstag. Und eine österreichische Legende, absolute Legende, hat den Runden.
1: Die Chesky, die wird heute 80. Alles Gute.

0: Itti. Natürlich bekannt dafür, dass sie einfach das sagt, was sie sich denkt, oder Conny?
1: Und das ist ja auch das Schöne bei der Chase Kitty.
0: Das zeichnet sich sehr aus. Alles, alles Gute zum runden Geburtstag. Da ist gestern großartig gefeiert worden im Machfelderhof. Und was sie noch so macht an ihrem 80er, wie das gestern war, das hören wir später noch auf Radio Steiermark. Schönen guten Morgen jetzt, Berenice.
2: Stopp! Ich glaub,

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Guten Morgen, 5.25 Uhr. Gleich 5.30 Uhr, die Nachrichten aus der Steiermark.

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2: Über die Sachseis GmbH mit Sitz in Graz ist ein Konkursverfahren eröffnet worden. Das Verfahren wurde laut alpenländischem Kreditorenverband auf Antrag eines Gläubigers eröffnet. Wie hoch genau die Überschuldung ist, ist noch nicht bekannt. Das Vermögen muss erst geschätzt werden. Forderungen können aber bereits angemeldet werden. Das Sachseis wird an mehreren Standorten in der Steiermark angeboten. Bereits seit Ende 2023 dauerhaft geschlossen ist das Eisgeschäft in der Grazer Spurgasse. Bei der Fernwärme will die Stadt Graz künftig auf heiße unterirdische Quellen setzen. Die ersten Probebohrungen im Südosten von Graz sind nun abgeschlossen. Heuer im Herbst sollen dann die tiefen Bohrungen durch die OMV erfolgen. Voraussetzung ist ein entsprechender Beschluss bei der Gemeinderatssitzung am 21. Mai. Für Fernwärmekunden wird es die grüne Energie aus Geothermie dann allerdings erst ab 2030 geben. Das Land Steiermark hat gestern Abend herausragende steirische Sportlerinnen und Sportler für ihre Leistungen geehrt. Insgesamt wurden 259 Medaillen in mehr als 30 Sportarten vergeben. Der Landessport-Ehrenring wurde an den Präsidenten des Behindertensportverbandes Herbert Rohrer verliehen für seine Bemühungen um die Weiterentwicklung des Behindertensports in der Steiermark. Und die Wetteraussichten, die hat jetzt Conny Kreins.
3: Ja, kalt geht's in den heutigen Tag. Minus 2 Grad hat's aktuell in Seckau, in Kapfenberg und St. Radig und 0 und in Bad Gleichenberg von Leithen und Graz jetzt 1 Grad. Der Vormittag wird überall sonnig, in den südlichen Landesteilen bleibt es auch am Nachmittag überwiegend sonnig. Sonst ziehen dichtere Wolken durch, heute bleibt es aber überall trocken und die Nachmittagswerte liegen zwischen 12 und 19 Grad. Das ändert sich morgen wieder, Christi Himmelfahrt, Feiertag in der Steiermark, es wird unbeständig. In der westlichen Obersteiermark von in der Früh weg schon bewölkt und es sind jederzeit Regenschauer möglich. Im Süden und Osten am Vormittag trocken und zumindest zeitweise sonnig und morgen Nachmittag muss man dann im ganzen Land mit teils kräftigen Regenschauern rechnen. Nachmittagswerte liegen zwischen 10 und 18 Grad.
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3: Mit guten Nachrichten, da kommen Sie jetzt noch überall ohne Probleme voran. Stern 300, unsere Kurzwahl für Ihre Verkehrsmeldungen.
0: Conny, dann gehen wir es an.
3: Ja, sicher.
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Peter Allen weckt uns gemeinsam auf, 5.36 Uhr. Aufstehen auf alle Fälle leichter mit der besten Musik. Jetzt STS, die gute alte Zeit. Für manche heute ja schon auch der falsche Freitag. Guten Morgen.

0: STS gleich 5.40 Uhr. Guten Morgen.
1: Morgengedanken.
0: Der Eurovision Song Contest in Wien sorgt derzeit für eine ganz besondere Atmosphäre in der Stadt und auch darüber hinaus. Es ist die Musik, die Menschen verbindet. Musik kann kraftvoll und heilsam sein, aber auch laut und ungesund. Weil wir auch Zeiten der Stille brauchen, meint Olivier Dantin, Superintendent der Evangelischen Kirche für Salzburg und auch Tirol. Die Morgengedanken.
2: Zwischen den beiden Semifinale des Eurovision Song Contest ist heute ein Ruhetag. Ich halte das für wichtig. Musik darf auch manchmal verklingen. Es gibt aber nicht mehr viele öffentliche Orte, die nicht mit Musik beschallt werden. In vielen Cafés und Bars spielt Musik oft so laut, dass man sich nicht unterhalten kann. Sogar im Linienbus ist man manchmal dem Musikgeschmack des Busfahrers ausgeliefert. Kaufhäuser stimmen die leise Hintergrundmusik genau auf die zu dieser Zeit zu erwartende Kundschaft ab und hoffen so, die Kauflaune zu steigern. Mir wird diese Instrumentalisierung von Musik zu viel. Das mag sich auch der amerikanische Komponist John Cage gedacht haben. Er komponierte im Jahr 1952 das Stück 4 Minuten 33. Es besteht aus 4 Minuten und 33 Sekunden Stille. Ich verstehe dieses Stück als Antwort auf die ständige Gegenwart von Musik und Geräuschen. Wie wohltuend es ist, dazwischen 4,5 Minuten nichts zu hören. Die Uraufführung aber wurde zum Skandal. Man kann sich vorstellen, dass es nicht still blieb im Konzertsaal. Stille ist für viele Menschen schwer auszuhalten. Dabei täte in einer lauten Zeit ein wenig Stille gut, damit auch die leisen Töne gehört werden.
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5.45 Uhr, ich übergebe an Bob Seger. Still the same. Die beste Musik zum Aufstehen, die gibt's logisch. Nur auf Radio Steiermark. Weil alle, die jetzt dabei sind, die wissen das ja eh. Sie sind Experten.

0: 5.50 Uhr, 10 vor 6.
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0: Wir machen wieder den schönsten Job des Tages. Da wird ein Runder gefeiert.
2: Meier?
0: Grüß Gott, hallo, guten Morgen. Spricht da die Susanne Kohlmeier aus Graz?
2: Ja, die spricht.
0: Was lachen Sie so?
2: Naja, wenn eine unbekannte Nummer anruft und die Gäste am Tisch schon lachen, dann...
3: Wir hoffen, Sie lachen vor Freude.
2: Ja, jetzt bin ich ein bisschen sprachlos, muss ich ganz ehrlich sagen.
0: Alles Gute zum Geburtstag.
2: Ja, danke schön. Das ist sehr nett. Danke vielmals, sehr lieb.
3: Sitzen Sie schon mit Ihrer Tochter zusammen?
2: Meine Töchter sitzen auch da, ja.
3: Okay, da hat nämlich eine von den beiden hat nämlich gesagt, die Christina, wir müssen unbedingt bei der Mama anrufen, weil euer tägliches Ritual ist, in der Früh gemeinsam Radio Steiermark hören.
2: Ja, das ist richtig, genau.
0: Das finde ich super.
2: Immer, dass sie fragen, wer schon wach ist, weil wir sind wach um die Zeit.
0: Und jetzt, ja, genau. jetzt sind sie selber da geweckt worden von uns. Alles Gute zum Geburtstag. Und ich glaube, ja, der Tag heute, das wird ja noch großartig, oder?
2: Das wird großartig, ja. Es erwartet nicht vieles heute und ich freue mich schon sehr drauf. Und die Sonne scheint heute, Gott sei Dank, und es ist schön. Und es werden viele Gäste kommen, wir werden feiern. Und meine Eltern sitzen auch schon da, meine Schwester, mein Neffe. Also wir haben schon begonnen zu feiern und
3: schön. Das
2: wird so weitergehen.
0: Das
2: so kann's
0: klingt weitergehen. Schön. Genau. Familie Kohlmeier heute, da geht's in Graz. Ja. Viel Spaß, genießt
2: so
0: den Tag.
2: Danke
0: und
2: vielmals.
3: Und bleiben Sie so sonnig im Gemüt.
2: Ja, ich werde mich bemühen. Vielen Dank für den Anruf.
0: Bitte darum. Und bitte auch beim Ritual bleiben. Gell? Wir finden das ja super.
2: Ja, das ist schön. Da werden wir dabei bleiben. Auf alle Fälle.
0: Danke vielmals. Alles Gute.
2: Vielen Dank.

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1: Im Nachrichtenstudio Martina Kofler, guten Morgen. Die Pharmaindustrie ist wenig überraschend zufrieden mit der geplanten neuen Arzneimittelregelung der EU. Künftig sollen ja wieder mehr Medikamente in Europa hergestellt und so Lieferengpässe und die Abhängigkeit von Drittstaaten reduziert werden. Denise Delekat berichtet.
2: Antibiotika etwa waren im letzten Winter kaum mehr zu bekommen. Mit schnelleren Verfahren sollen in Europa produzierte Medikamente den Vorrang haben. Silvia Hofinger vom Fachverband der chemischen Industrie.
3: Wir haben in den letzten plus minus 20 Jahren festgestellt, dass eine Orientierung bei Arzneimitteln immer am niedrigsten Preis dazu geführt hat, dass die Produktion nach und nach nach Asien verlagert wurde.
2: 80-90% der Medikamente stammen aus Asien. Negativ, so die Branchenvertreter, sei, dass Mitgliedsländer gemeinsam Medikamente bestellen könnten. Das könne den Markt ausdünnen. Medikamente dürften teurer werden, sagt Lieferkettenexperte Peter Klimek.
4: Es ist vor allem eine Verteilungsfrage. Klar ist, auch das wird am Ende des Tages wer bezahlen müssen und das können am Ende des Tages dann auch nur wir Steuerzahler sein.
2: Europaparlament und EU-Staaten müssen den Regelungen noch zustimmen.
1: Bei einem russischen Angriff auf ein Wohnhaus in der ukrainischen Großstadt Kryvyi Rih sind mindestens 2 Menschen ums Leben gekommen. 4 Personen wurden nach ukrainischen Angaben verletzt, unter ihnen ein Baby. Der ukrainische Präsident Selenskyj verurteilte den Angriff als zynisch und militärisch sinnlos. Aus dem Iran kommt Kritik an der Verhandlungsstrategie der USA bei den Friedensbemühungen. Washington wolle keine echten Verhandlungen, sondern die vollständige Kapitulation des Irans, heißt es jetzt aus Teheran. Der Irankrieg ist auch Thema beim Besuch von US-Präsident Trump in China. Er trifft morgen in Peking mit dem chinesischen Staatschef Xi Jinping zusammen. Themenwechsel und nach Österreich jetzt. In der Wiener Stadthalle ist am Abend das erste Semifinale des Eurovision Song Contest über die Bühne gegangen. 15 Nationen sind angetreten, 10 sind weitergekommen. Clemens Stadelbauer, unter ihnen erwartungsgemäß die Favoriten.
5: Ja, Finnland und Griechenland sind erwartungsgemäß weiter. Beide Acts wurden auch von den 10.500 ESC-Fans frenetisch bejubelt. Israel ist auch im Finale. Beim Auftritt von Noam Bettan hat es in der Stadthalle kaum Buhrufe gegeben, dafür umso mehr Jubel. Die ESC-Großmacht Schweden ist natürlich auch dabei im Finale, sowie weiters Moldawien, Serbien, Kroatien und Litauen. Und durchaus überraschend qualifizieren konnten sich schließlich noch Belgien und Polen. Nicht gereicht hat es somit unter anderem für San Marino. Superstar Boy George als Gastsänger an der Seite von Sandit ist ausgeschieden. Das zweite Semifinale geht dann am Donnerstag in der Wiener Stadthalle über die Bühne.
1: Und das große Finale findet dann am Samstag statt. Das waren die Nachrichten mit Martina Kofler.
6: Und damit zum Wetter und zu Conny Kreins. Guten Morgen.
7: Schönen guten Morgen. Ja, über Nacht ist es kalt geworden. Aktuell hat es minus 2 Grad in Seckau, in Kapfenberg und Hartberg 0 und in Bad Radkersburg-Leibnitz und Graz jetzt 1 Grad. Aber es wird den Vormittag über sonnig in der gesamten Steiermark. Im Süden bleibt es auch am Nachmittag überwiegend sonnig. Sonst mischen sich ein paar Wolken dazu. Es bleibt heute aber überall trocken und die Nachmittagswerte liegen zwischen 12 und 19 Grad. Morgen Feiertag, Christi Himmelfahrt und es wird schon wieder unbeständig. In der westlichen Obersteiermark kann es von in der Früh weg immer wieder regnen, im Süden und Osten am Vormittag noch trocken und zumindest zeitweise sonnig. Und morgen Nachmittag muss man dann verbreitet in der Steiermark mit teils auch kräftigen Regenschauern rechnen. Nachmittagswerte liegen zwischen 10 und 18 Grad.
6: Damit Sie gut und sicher in die Arbeit kommen, Conny Kreins, das Radio Steiermark Verkehrsservice, da ist was los.
7: Eine Meldung gibt es für die A9, die Pyrenautobahn in Fahrtrichtung Slowenien, und zwar zwischen Mautern und der Raststation Kammern. Da gibt es Arbeiten nach einem Unfall und im Moment ist nur der Pannenstreifen frei und jetzt beginnt es sich gerade zu stauen.
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6: Gestern, große Eröffnung. ESC in Wien. Kurze Quizfrage. Erkenne den
7: Im Moment ist nur der Pannenstreifen frei und jetzt beginnt es sich gerade zu stauen.
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absoluter Gänsehautmoment jetzt auf Radio Steiermark. 6:07 ist es, guten Morgen, wenn Nena und Kim Wilde sich auf der Backel haben. Dann entsteht Musikgeschichte.

0: Conny, was sagst du dem Song?
1: Zu welchem jetzt?
0: Der Gott.
1: Wow. Ja, super war der.
0: Super, oder?
1: Ja, super.
0: Ja, super.
2: 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Song Contest in Wien auf Radio Steiermark.
0: Apropos super. Mhm. Stimmung in der Stadthalle war der absolute Wahnsinn. Gestern 10.500 Fans live dabei. Und was hat das erste Halbfinale so gebracht?
1: Es hat gebracht viel Geige, viel Düsteres, wenig Glitzer, fast keine Trickkleider, aber zumindest die Windmaschine war wie gewohnt im Einsatz.
0: Marin Berlakovic, statt Kostümparade könnten wir Song Contest Schachbrett sagen, zu dem, was wir gestern gesehen haben, oder? Wie schaut's aus?
3: Ja, voll schönen guten Morgen, weil sehr viele Acts waren in Schwarz-Weiß gehalten, unter dem Motto Lady Gaga trifft Game of Thrones trifft Drama. Bei den großen Favoriten aus Finnland zum Beispiel, die mit Live-Geigenspiel von der Star-Violinistin natürlich den Aufstieg ins Finale geschafft haben. Auch Schwarz-Weiß mit silbernem Überraschungsei und auch im Finale Israel. Ebenfalls Schwarz-Weiß mit Stahl-Bustier hat es die polnische Beyoncé unter die Top 10 geschafft. Und auch weiter im Finale die dramatische Andromeda aus Kroatien, das Lasergewitter von Schweden mit Mundschutz und lauter dramatischer Rock aus Serbien. Alles vorprogrammiert laut Wettquoten, nicht so beim litauischen Silbermann. Oder Blechmann vom Zauberer von Oz könnten wir auch sagen. Aber Litauen überraschend weiter, wie auch Belgien. Holiday on Ice quasi und dazu ganz in Weiß. Aber auch Kunterbuntes ist dabei gewesen. Der griechische Techno-Garfield mit seiner orangen Katzenstrickkappe, die man auch oft im Publikum gesehen hat, ist ja auch einer der Favoriten. Und auch Moldau hat es ganz schön krachen lassen mit Farbe, Energie und Stimmung.
0: Fetzig klingt's auf alle Fälle. Für alle, die die Bilder sehen wollen, das ist natürlich möglich.
1: Auf ORF On geht es ganz einfach, kann man das Semifinale von gestern nachschauen.
0: Logisch.

6.16 Uhr, guten Morgen. Elvis Presley jetzt. Nur auf Radio Steiermark.

0: Morgen, hier ist das Gitterl, das Jazzgitterl. Gestern haben wir gefeiert, heute sind wir miert, aber trotzdem wünsche ich euch einen wunderschönen Tag.
1: Und sie hat den besten, schönsten Grund zu feiern. Wir sagen alles, alles Gute.
2: Ja, eine Legende wird heute 80. Alles Gute, Jazzkitty.
1: Jazzkitty, eine Frau, die so auf keine Fälle No More geben wird. Absolute Legende. Trägt ihr Herz auf der Zunge und ist absolut verliebt in ihre Fans. Immer schon gewesen.
0: Weil die haben mich, weiß jetzt nicht wie viele Jahre, seit 86 lebe von der Musik. Aber gesungen habe ich ja schon früher. Die haben mir immer Kraft gegeben und Freude. Und auf meine Fans bin ich stolz. Und ich bin auch draufgekommen, die Menschen, die jahrelang meine Fans sind, die haben mich richtig lieb. Und Liebe ist schon was Schönes. Die ticken auch so wie ich. Also das sind endlich, die anderen kapieren mich ja gar nicht, weil die denken sie, diese Frau ist fürchterlich und diese Frau ist ja peinlich. Und ja, die kapieren mich nicht, aber das ist eher ein Problem, nicht meins, mir ist das wurscht.
1: Klassische Gitti, oder? Klassische Gitti. Ihr habt auch eine schöne Geschichte gehört von Disco-Killer Mastermind, von Thomas Strobel, gell?
2: Ja.
1: Die Jazz-Gitti ist einmal aufgetreten in einem Männergefängnis.
2: Ja.
1: Und hat dann zum Thomas gesagt vorher, ich bin so nervös, da sind natürlich nur Männer eingesperrt, lang weggesperrt, die haben ganz schlimme Sachen verbrochen. Ich weiß nicht, wie ich tun soll, auch bei der Einmoderation, so quasi über Familie reden und Kinder und so. Keine Ahnung. Genau, schwierig. Thomas hat dann natürlich gesagt, klassisch wienerisch, ja, Gitterl, pfeif mal drauf, mach einfach wie immer, gell? Die schönste Geschichte. Jazzkitty marschiert dann auf die Bühne, vor den ganzen Männern dort im Gefängnis, und sagt, grüß euch, schön, dass alle da sind. Ein Wunder wird 80. Alles Gute, Kitty.

0: Hallo?
1: Hallo, Susi! Ja, servus, Gitl spricht. Du stell dir vor, hörst, der Karl. Na, sowas. Haha, was der immer eine Brot? Stell dir vor, mit wem ich den gestern gesehen hab. Mit seiner

0: Schon 6.30 Uhr. Guten Morgen, Radio Steiermark ist da.
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2: In den letzten Monaten ist im Gebiet rund um Graz nach heißen unterirdischen Quellen gesucht worden und tatsächlich wurde man in 3500 Metern Tiefe auch fündig. Auf Grundlage dieser Probebohrungen will die Stadt Graz gemeinsam mit der OMV und der Energie Steiermark nun ein großes Geothermieprojekt in der Fernwärmeversorgung umsetzen. Bettina Zeyertz berichtet.
3: Die Stadt Graz setzt künftig auf heiße, unterirdische Quellen bei der Fernwärme. Um vom teuren Gas unabhängiger zu werden, sind schon länger Pläne geschmiedet worden, mit Geothermie die Grazer Haushalte mit Wärme zu versorgen. Dieses Projekt ist schon einmal wegen Haftungsgründen gestoppt worden. Jetzt gibt es neue Verträge.
4: Und damit haben wir jetzt einfach die Sicherheit, dass wir nicht eine unbeschränkte Haftung eingehen, sondern die Haftung im streng limitiert ist auf maximal 35 Millionen.
3: Finanzstadtrat Manfred Eber von der KPÖ hofft, dass in der nächsten Gemeinderatssitzung am 21. Mai grünes Licht für diese umweltfreundlichere Energie gegeben wird. Die ersten Tiefenbohrungen in der Südoststeiermark sind schon in der Pipeline. Man habe sich mit der OMV darauf geeinigt, dass sie für die Bohrungen verantwortlich zeichnen. Die erste soll im Herbst in Petersdorf 2 in der Gemeinde St. Marein bei Graz beginnen. Die Lieferung bis zur Stadtgrenze ist Sache der Energie Steiermark. Diese beiden Projektpartner finanzieren das 500 Millionen Euro Unterfangen. Laut Eber geht die Stadt Graz eine Abnahmeverpflichtung für 10 Jahre ein.
4: Ab der Übergabe im Grazer Stadtgebiet, also am Sterneckerweg, ist es dann, dort übernehmen wir das warme Wasser, die Energie praktisch, und von da weg sind wir zuständig dann natürlich für die Verteilung.
3: Fernwärmekunden müssen aber noch bis 2030 auf die grüne Energie aus Geothermie warten. Insgesamt sind 4 Bohrungen vorgesehen, bei denen warmes Wasser aus dem Boden geholt wird. Nach seiner Verwendung zum Heizen wird es über ein anderes Bohrloch wieder zurück in die Erde fließen.
2: Über die Sachs Eis GmbH mit Sitz in Graz ist ein Konkursverfahren eröffnet worden. Das Verfahren wurde laut Alpenländischem Kreditorenverband auf Antrag eines Gläubigers eröffnet. Wie hoch genau die Überschuldung ist, ist noch nicht bekannt. Das Vermögen muss erst geschätzt werden. Forderungen können aber bereits angemeldet werden. Das Sachs Eis wird an mehreren Standorten in der Steiermark angeboten. Bereits seit Ende 2023 dauerhaft geschlossen ist das Eisgeschäft in der Grazer Sporkasse. In den USA ist der Mai seit 1949 Mental Health Awareness Month, also der Monat, in dem das Bewusstsein für mentale Gesundheit in den Vordergrund rückt. Und auch bei uns sind psychische Erkrankungen mittlerweile kein Tabuthema mehr. Vor allem jüngere Menschen haben gelernt, über ihre Sorgen, Ängste und Depressionen offen zu sprechen.
5: Ich würde schon sagen, dass es den Leuten eher schlechter geht als früher, also dass sich Menschen nicht mehr so gut fühlen, viel Druck haben und so.
6: Psychische Analyse war früher, glaube ich, nicht so ein Ding, ist ja eher verpönt worden, besonders im ländlichen Bereich.
7: Also man merkt schon durchs Wetter jetzt, was besser ist, dass, finde ich, jedem besser geht irgendwie.
8: Ich glaube einerseits, dass der gesellschaftliche Druck mehr wird, auch über Social Media, und zusätzlich glaube ich auch, ehrlich gesagt, dass man jetzt mehr darüber redet und die Leute offener damit umgehen und dass deshalb auch mehr aufkommt.
9: So Studierende der Uni Graz. Die angesprochene Offenheit im Umgang mit der eigenen mentalen Gesundheit ist vor allem bei jüngeren Menschen deutlich größer als bei älteren, meint auch der Grazer Psychotherapeut Lukas Wagner.
10: Wo man merkt, die haben sich schon beschäftigt mit dem. Ja, und die haben Worte für das, was sie erleben, und vielleicht auch Worte für das, woran sie leiden. Ich glaube, dass sich da eine Kultur entwickelt hat, über das zu sprechen. Ja, also, dass die gelernt haben, das ist ein Thema, das wichtig ist. Da ist in den Familien drüber geredet worden, da ist in der Schule mehr drüber geredet worden.
9: Dies unterscheide sich zu früher. Auch vor Jahrzehnten gab es psychisches Leid, man habe aber kaum darüber gesprochen oder gar keine Worte dafür gehabt. Nun könne man über mentale Probleme besser sprechen.
10: Nicht gut gehen heißt nicht nur, dass ich Knieschmerzen habe, sondern auch, dass ich vielleicht schon lange Zeit besonders traurig bin oder mich einsam fühle oder mich schwer tue mit dem Essen.
9: Negativ sei laut Wagner, dass sich immer mehr Menschen selbst diagnostizieren würden. Nicht jede Belastung sei automatisch eine Erkrankung. Teilweise würden Menschen in seine Praxis kommen und nach einer Diagnose verlangen.
2: Rainer Liebig hat berichtet. Bis Ende Juni will die Bundesregierung einen Gesetzesentwurf zum Social-Media-Verbot für unter 14-Jährige vorlegen. Viele technische und rechtliche Fragen zur Umsetzung sind allerdings noch offen. Im Bundeskanzleramt findet heute daher ein runder Tisch mit Vertretern von großen Social-Media-Plattformen wie etwa TikTok oder Snapchat statt. Dabei sollen die Plattformen zu den Plänen der Regierung Stellung nehmen können. Und die Wetteraussichten aus der Steiermark gibt's jetzt von Conny Kreins.
11: Kalt geht's in den heutigen Tag, minus 2 Grad Grad hat es aktuell in Oberwölz, minus 1 Grad in Mariazell, Graz meldet plus 1 Grad, Leoben und Leibniz 2 und 3 Grad jetzt in Aigen. Der Vormittag wird überall sonnig im ganzen Land, am Nachmittag ziehen ein paar harmlose Wolken durch und die Höchstwerte liegen heute zwischen 12 und 19 Grad. Morgen Feiertag, Christi Himmelfahrt und es wird unbeständig. In der westlichen Obersteiermark, da regnet es von in der Früh weg immer wieder. Der Regen breitet sich dann im Tagesverlauf langsam nach Osten aus, wird dabei stärker und auch das eine oder andere Gewitter kann morgen dabei sein. Bis zum Abend trocken bleiben könnte es im Südosten der Steiermark und die Nachmittagswerte liegen am Feiertag zwischen 11 und 17 Grad.
0: Und damit zum Radio Steiermark Verkehrsservice. Frühverkehr, ja, sonst Probleme, Conny?
11: Ja, ein Problem gibt es auf der A9 der Pyhrn-Autobahn in Fahrtrichtung Slowenien zwischen Mautern und der Raststation Kammern. Wegen Arbeiten nach einem Unfall ist hier die Überholspur blockiert. Bitte Vorsicht.
0: In diesem Sinne, sichere Fahrt. Guten Morgen von uns beiden.
11: Schönen guten Morgen.
0: Danke, dass Sie eingeschalten haben. Conny und ich, wir fühlen uns dadurch, uns geht's besser.
11: Ja, sehr gut sogar.
0: Sehr gut sogar, so wie du sagst. Und dann hätte ich gesagt, hör mal einfach auf zum Reden.
11: Ja, du vor allem.
0: Stimmt, ja.
11: Los geht's.
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0: Guten Morgen.

Wer hat die schönste, beste Bushaltestelle Österreichs? Ja, auch diesen Award gibt's. Kleiner Tipp. Sie liegt auf alle Fälle in der Steiermark. Wo genau? Verraten wir gleich nach Reinhard Fendrich. 46, guten Morgen.

0: 6.44 Uhr, guten Morgen. Achtung! Einsteigen! Das war jetzt ein Bus, Conny.
1: Das habe ich gehört.
0: Ist gut, gell? Es gibt eine Champions League unter den Bushaltestellen. Kein Spaß. Der Verkehrsclub Österreich hat die besten Haltestellen Österreichs gesucht und gewonnen hat ein Busbahnhof, wo?
1: In der Steiermark. Und zwar der Busbahnhof Bremstetten. Südlich von Graz ist jetzt zur besten Bushaltestelle des Landes gewählt worden. Unter anderem wegen der Solarpaneele am Dach und der vielen Grünflächen.
2: Ich finde es auch gut, dass wir solche Tablets haben, wo wir schauen können, wann der Bus kommt und so.
3: Ich finde es auch schön, dass man sieht, ob der Bus Verspätung hat oder nicht. Man hat auch Banken zu sitzen.
4: Der Busbahnhof ist neu und ich finde ihn auch wunderschön und auch sehr organisiert. Für die Schüler vor allem auch.
5: Sie sind Busfahrer. Ja. Auf was achtet man als Busfahrer bei einer Bushaltestelle?
6: Dass wir Platz haben, größere, weil der Bus ist sowieso groß, ne? Und der Busbahnhof ist da ja super. Ne?
0: Und wenn es regnet, bleibt man bei der Bushaltestelle in Bremstetten garantiert trocken, alles überdacht. Hab sie auch schon gesehen, viel aus Holz. Schöne Sache.
1: Schöne Sache.
0: Kann man gratulieren. Noch schöner ist es, wenn das Ganze dann auch pünktlich passiert ist mit dem Busfahren. Dann haben wir alle gewonnen. Guten Morgen.

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Wer von Ihnen hat schon einmal eine Hausparty zu Hause gefeiert oder veranstaltet? Oder waren es vielleicht die Kinder? Sicher ein Lieblingswort von ganz vielen Eltern, das Wort Hausparty. Aber trotzdem, ich kann Sie beruhigen, solange sie nicht so geht und so verläuft wie die vom Rian, sind sie eh safe.

0: 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Es ist 7 Uhr.
1: Am Mikrofon im Nachrichtenstudio Martina Kofler. US-Präsident Trump ist derzeit auf dem Weg nach China zu seinem lange geplanten Staatsbesuch bei Präsident Xi Jinping. Das Verhältnis zwischen den beiden Großmächten ist kompliziert. Markus Müller in Washington, worum wird's denn gehen beim Treffen in Peking?
2: Ursprünglich war der Besuch geplant, um über den Handelsstreit zu reden zwischen den beiden Ländern, also Zölle, Exportbeschränkungen und so weiter. Da hat es im Vorjahr ja ganz massive Konflikte gegeben. Stattfinden hätte der Besuch eigentlich sollen Ende März, aber das war mitten während der Angriffe gegen den Iran. Deshalb ist der Besuch verschoben worden und dieser Krieg wird jetzt natürlich auch eines der ganz wichtigen Themen bei diesem Besuch sein.
1: Ja, Peking wird ja Einfluss auf das Regime in Teheran zugeschrieben. Kann da etwas bei den Gesprächen zwischen Trump und Xi herauskommen?
2: China ist ein Verbündeter, ein wichtiger wirtschaftlicher Partner des iranischen Regimes und was Peking sagt, wird in Teheran natürlich gehört. Und das kann Xi Jinping bei den Verhandlungen mit den USA nutzen, um Zugeständnisse rauszuholen, bei Wirtschaftsfragen zum Beispiel oder auch bei den amerikanischen Waffenverkäufen an Taiwan, das Peking ja als abtrünnige Provinz ansieht. Also ja, es kann in Sachen Iran etwas herauskommen, aber wenn, dann wird das für die USA sicher nicht umsonst sein.
1: Markus Müller in Washington war das. Und wir kommen nach Österreich. Der Ausbruch des Hunter-Virus auf einem Kreuzfahrtschiff im Atlantik hat auch hierzulande wieder Bilder der Corona-Pandemie aufleben lassen. Und damit die Frage, wann denn jetzt das geplante neue Epidemiegesetz kommt. Das gibt es nämlich immer noch nicht, wie Peter Daser berichtet.
3: Österreichs Epidemiegesetz stammt im Kern aus dem Jahr 1913. Der Reformbedarf war schon vor der Corona-Pandemie bekannt und wurde 2022 auch vom Rechnungshof eingemahnt. Nun heißt es aus dem Gesundheitsministerium, dass ein neues Epidemiegesetz geplant sei, noch in dieser Legislaturperiode. Die aktuellen Hantavirus-Ausbrüche würden zeigen, wie dringend notwendig ein zeitgemäßes Epidemierecht sei. Allerdings seien Bund, Länder und Gemeinden betroffen, ebenso mehrere Rechtsgebiete, daher gebe es hohen Abstimmungsbedarf. Auf die unmittelbare Frage des Hunter-Virus hat das Gesundheitsministerium schon am Wochenende reagiert. Die bereits bestehende Meldepflicht für Erkrankungen wurde erweitert. Seit 9. Mai sind auch begründete Verdachtsfälle meldepflichtig.
1: In Salzburg steht heute ein 58-jähriger Mann wegen einer Reihe von Missbrauchsvorwürfen vor Gericht. Der einschlägig vorbestrafte Österreicher war im SOS Kinderdorf Seekirchen am Wallersee als Familienhelfer tätig und soll dort zwei Mädchen sexuell missbraucht haben. Rund um Christi Himmelfahrt setzen die ÖBB wieder mehr Züge ein. Das beginnt schon heute mit extra Garnituren auf der Strecke zwischen Wien und Salzburg. Insgesamt wird es an diesem verlängerten Wochenende auf der Weststrecke 10 zusätzliche Züge geben. Das waren die Nachrichten mit Martina Kofler.
4: Und damit zum Wetter und zu Conny Kreins. Guten Morgen.
5: Schönen guten Morgen. Ja, in ganz Österreich wird es heute wieder sonnig und wärmer, allerdings jetzt in der Früh noch kalt. Frühwerte liegen aktuell in den Landeshauptstädten zwischen 0 Grad in Graz und 6 Grad in Bregenz. Der Vormittag wird in der Steiermark überall sonnig, am Nachmittag tauchen dann ein paar harmlose Wolken auf und die Nachmittagswerte liegen heute zwischen 12 und 19 Grad. Morgen Christi Himmelfahrt, so heißt es, Feiertag. In der westlichen Obersteiermark regnet es morgen von in der Früh weg immer wieder. Regen breitet sich dann im Tagesverlauf langsam nach Osten aus und wird dabei stärker. Und dann sind auch einzelne Gewitter mit dabei. Bis zum Abend trocken bleiben könnte es morgen einzig im Südosten der Steiermark. Nachmittagswerte liegen am Feiertag zwischen 11 und 17 Grad.
4: Apropos Fahrt, das Radio Steiermark Verkehrsservice um 7.03 Uhr.
5: Gibt es eine gute Nachricht für die A9, die Pyhrn-Autobahn in Fahrt Richtung Slowenien zwischen Mautern und der Raststation Kammern. Die Unfallstelle ist geräumt, der PKW steht jetzt auf der Seite im Baustellenbereich. 10 Minuten länger brauchen Sie allerdings und zwar auf der A9 der Pyhrn-Autobahn von Wunschow bis Wiebling in Fahrt Richtung Graz. Grund schlichtweg der Frühverkehr.
4: Gute Fahrt.
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4: Es gibt ja Menschen, die haben heute in der Früh schon Eis kratzen müssen.
5: Unglaublich eigentlich, gell?
4: Das ist echt der Wahnsinn.
5: Das ist, wo die Badesaison beginnt.
4: Das ist richtig. Die Eisheiligen anscheinend überpünktlich. Überpünktlich sind auch wir mit der allerbesten Musik jetzt auf Radio Steiermark. Im Hintergrund schon Earth, Wind and Fire. Das Lied heißt zwar September, monatstechnisch schon mal den Mai, wettertechnisch schon mal Jänner.
5: Ja, alles dabei.
4: Alles dabei. Völlig egal. Hauptsache, Sie sind dabei auf Radio Steiermark.

0: geht immer der Song September, Wind, Earth and Fire. Woher wissen Sie, dass Sie Radio Steiermark hören, wenn ein sogenannter Banger auf den anderen trifft? Jetzt.
1: Joanna. Geboren, um Liebe zu geben. Verbotene Träume erleben.
0: Guten Morgen.
1: Ohne Fragen an den Morgen.
0: Roland Kaiser, jetzt. 7:08. Auf geht's in den Mittwoch.

0: 12 nach 7, Radio Steiermark ist da. Schönen guten Morgen. Wenn das passiert, ich glaube, ich keine Ahnung, wie ich reagieren würde. Aber mir wird auf alle Fälle die Luft wegbleiben. So wie auch den Menschen, die am Sonntag auf der S6 unterwegs waren. Da war eine Geisterfahrermeldung, Conny.
1: Eine 62-jährige Frau war im Bezirk Leoben knapp 8 Kilometer lang auf der S6 in die falsche Richtung unterwegs und hat dabei laut Polizei 16 andere Verkehrsteilnehmer in Gefahr gebracht. Und die Polizei konnte diese Frau stoppen.
0: Simon Lerch war einer der 4 Polizisten, die die Geisterfahrerin gestoppt haben. Anke Mandl hat mit ihm gesprochen.
2: Ganz am Anfang steigt natürlich einmal das Adrenalin, weil man natürlich weiß, was da alles passieren kann oder was da auf einen zukommen kann. Aber wenn dann wirklich dann nochmal der Moment kommt, und der Geisterfahrer dann auf einmal plötzlich vor dir ist, also da rutscht dann wirklich nochmal das Herz in die Hosen. Ja.
3: Und was waren dann die genauen Schritte, um die Geisterfahrerin zu stoppen?
2: Also wir haben Gott sei Dank Blaulicht, Folgedonhorn, Lichthupe, auch durch Winken, die Scheiben war offen. Also wir haben versucht, so gut das geht, die aufmerksam zu machen, aber die hat eigentlich nicht wirklich reagiert. Bei uns ist die Geisterfahrerin genau in der Kurve entgegengekommen. Wir hätten gar nicht mehr viel reagieren können. Also ich habe eben gewusst, dass die zweite Streife circa, ich sage mal, einen knappen Kilometer hinter uns war. Ich habe dann umgehend per Funk mitgeteilt, ja, die Geisterfahrerin ist wirklich unterwegs. Und durch das Schlangenlinienfahren, um den nachfolgenden Verkehr abzubremsen, ist natürlich auch der Kollege mit dem Streifenwagen auch auf die Spur direkt der Frau quasi auch zugekommen. Er hat das auch so einschätzen können, dass sie nicht mehr so schnell unterwegs war dann zu diesem Zeitpunkt und wäre einfach auch einen etwaigen Zusammenstoß hätte einfach in Kauf genommen, um eben andere Zivilisten zu verschonen. Ja.
3: Ja, und zum Glück ist alles gut gegangen. Sie und ihr Team haben die Geisterfahrerin stoppen können. Wenn man eine Geisterfahrermeldung hört und man ist gerade dort unterwegs, wie verhält man sich am besten?
2: Also wenn man es hört, wenn man es wahrnimmt, langsam fahren, rechts ranfahren, vielleicht wenn man sieht, dass jemand überholen will, den durch Handzeichen oder so aufmerksam machen, vielleicht hat ja der die Geisterfahrermeldung nicht bekommen. Ansonsten soll man trotzdem als Zivilist jetzt nicht in Helden spielen. Es ist Aufgabe der Polizei, also es ist einfach zu gefährlich. Wir wissen und uns allen ist bewusst, es war für jeden von uns der zweite Geburtstag. Auch, ja. Also so Sachen können immer ohne Staus gehen.
0: Aufpassen beim Fahren und allzeit gute und vor allem sichere Fahrt.

7.18 Uhr, guten Morgen. Übrigens, alles Gute Stevie Wonder hat heute auch Geburtstag. 76 am 13. Mai. Jetzt Part-Time-Lover.

0: Ich spiele das Spiel zu gerne, Conny. Es ist zu lustig. 7.21 Uhr Radio Steiermark ist da. Erkennen Sie den Steirer unter den ESC-Moderatoren. Achtung!
1: Servus, Wien! Good evening, Europe!
2: Grüß euch!
3: Grüß euch!
4: Grüß euch!
5: Der 70. Song Contest in Wien auf Radio Steiermark.
0: Ich kann stolz sagen, ihr habt den Steirer erkannt.
4: Ich auch. Und alle anderen auch.
0: Alle anderen auch. Nämlich alle anderen, die über 10.000, die da gestern Abend live dabei waren. Und natürlich mehrere Millionen vor den Fernsehgeräten. Und was wir da zu sehen bekommen haben, das war unglaublich.
4: Und zwar beim ersten Semifinale des Song Contest in Wien. Es gab viel Wind, noch mehr Pyrotechnik, einen brennenden Beichtstuhl und eine Wahnsinnsstimmung in der Stadthalle.
6: Überwältigend. Also wirklich das mit dem Feuer und das alles. Man kann es gar nicht beschreiben. Es ist wirklich einmal sehenswert.
7: Boah, also die Lichter und so alles, ich fand das schon echt beeindruckend, wenn ich ehrlich bin. Wie das so runterkommt, unglaublich. Also ich habe schon lange nicht mehr sowas angeschaut, das ist wirklich krass. Mhm.
8: Natürlich die Lichtshows, die Effekte, dass man das einmal live erlebt und auch wie die Umbauten eigentlich sind, wenn man im Fernsehen was nicht mitbekommt, dass man das live eigentlich sieht.
9: Beeindruckend. Also speziell die Screens, das Licht, bläst einen weg.
0: Apropos beeindruckend, in der Pause haben dann die zwei Moderatoren
4: Michael Ostrowski und Viktoria Swarovski
0: genau dieses Lied gesungen. Opposites.

0: 7.30 Uhr. Guten Morgen.
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2: Mit großer Sorge haben die steirischen Weinbauern die Eisheiligen in dieser Woche erwartet, denn die Weinreben sind heuer teils schon bis zu 40 Zentimeter weit ausgetrieben. Jede Frostnacht wäre damit eine Katastrophe. Als besonders kritisch galt die vergangene Nacht. Der Obmann der steirischen Weinbauern, Stefan Potzinger, kann für den Großteil der Weinbauern aber Entwarnung geben. Das hat er mir vor kurzem am Telefon bestätigt.
3: Also ich habe mir in der Nacht immer wieder die Temperaturen durchlaufen lassen vom Weinland und wir sind nach den Daten, die ich habe, immer stabil bei 0 Grad oder knapp darüber gelegen und nicht darunter. Und von dem her kann es sein, dass es stellenweise kleinräumig zu Frostschäden beim Wein gekommen ist. Im Großen und Ganzen, glaube ich, aber sind wir vor einer größeren Frostproblematik verschont geblieben.
2: Weitere Frostnächte sind in dieser Woche laut Stefan Potzinger nicht zu erwarten. Dafür sorgt der schon lang ersehnte Regen.
3: Regen bedeutet dichte Wolken. Es regnet ja ab morgen, also Donnerstag, Freitag, Samstag dann, und dann bis Sonntag ist dann vorbei. Aber Wolkendecke verhindert immer diesen Strahlfrost und von dem her sind wir wieder mal ein bisschen auf der sicheren Seite.
2: So der Obmann der steirischen Weinbauern. In Fähring in der Südoststeiermark ist gestern Abend ein 84-Jähriger aus dem verrauchten Keller seines Hauses gerettet worden. Der Mann hatte laut Polizei das Aschefach eines Ofens im Keller mit einem Haushaltsstaubsauger ausgesaugt. Daraufhin geriet der Staubsauger in Brand. Beim Versuch, den Sauger über die Garage aus dem Haus zu bringen, stürzte der Mann und konnte nicht mehr selbst aufstehen. Der 84-Jährige wurde mit Verdacht auf Rauchgasvergiftung ins LKH Feldbach gebracht. In den letzten Monaten ist im Gebiet rund um Graz nach heißen unterirdischen Quellen gesucht worden und tatsächlich wurde man in 3500 Metern Tiefe auch fündig. Auf Grundlage dieser Probebohrungen will die Stadt Graz gemeinsam mit der OMV und der Energie Steiermark ein Geothermie-Projekt umsetzen, das die Grazer Haushalte künftig mit Wärme aus dem Erdreich versorgen soll. Diese Pläne gibt es schon länger, jetzt wurden sie in Form gegossen, Bettina Zeyertz berichtet.
4: Dieses Projekt ist schon einmal wegen Haftungsgründen gestoppt worden. Jetzt gibt es neue Verträge.
5: Und damit haben wir jetzt einfach die Sicherheit, dass wir nicht eine unbeschränkte Haftung eingehen, sondern die Haftung im streng limitiert ist auf maximal 35 Millionen.
4: Finanzstadtrat Manfred Eber von der KPÖ hofft, dass in der nächsten Gemeinderatssitzung am 21. Mai grünes Licht für diese umweltfreundlichere Energie gegeben wird. Die ersten Tiefenbohrungen in der Südoststeiermark sind schon in der Pipeline. Man habe sich mit der OMV darauf geeinigt, dass sie für die Bohrungen verantwortlich zeichnen. Die erste soll im Herbst in Petersdorf 2 in der Gemeinde St. Marein bei Graz beginnen. Die Lieferung bis zur Stadtgrenze ist Sache der Energie Steiermark. Diese beiden Projektpartner finanzieren das 500 Millionen Euro Unterfangen. Laut Eber geht die Stadt Graz eine Abnahmeverpflichtung für 10 Jahre ein.
5: Ab der Übergabe im Grazer Stadtgebiet, also am Sterneckerweg, ist es dann, dort übernehmen wir das warme Wasser, die Energie praktisch und von da weg sind wir zuständig dann natürlich für die Verteilung.
4: Fernwärmekunden müssen aber noch bis 2030 auf die grüne Energie aus Geothermie warten. Insgesamt sind 4 Bohrungen vorgesehen, bei denen warmes Wasser aus dem Boden geholt wird. Nach seiner Verwendung zum Heizen wird es über ein anderes Bohrloch wieder zurück in die Erde fließen.
2: Das Land Steiermark hat gestern Abend herausragende steirische Sportlerinnen und Sportler für ihre Leistungen geehrt. Insgesamt wurden 259 Medaillen in mehr als 30 Sportarten vergeben. Der Landessport-Ehrenring wurde an den Präsidenten des Behindertensportverbandes Herbert Rohrer verliehen, laut Land für seine Bemühungen um die Weiterentwicklung des Behindertensports. Und die Wetteraussichten gibt es jetzt von Conny Kreins.
6: Ja, kalt geht's in den heutigen Morgen. In Zeltweg und Mariazell hat es aktuell 1 Grad, 3 Grad in Fronleiten und Graz und 4 im Gleisdorf. Aber der Vormittag wird überall sonnig. Am Nachmittag ziehen heute ein paar harmlose Wolken durch und die Nachmittagswerte liegen zwischen 12 und 19 Grad. Morgen Feiertag, Christi Himmelfahrt, in der westlichen Obersteiermark von in der Früh weg trüb und es wird immer wieder regnen. Der Regen breitet sich dann im Tagesverlauf auch nach Osten aus, wird dabei immer stärker und vereinzelt sind auch Gewitter mit dabei. Nachmittagswerte am Feiertag 11 bis 17 Grad.
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6: Mit einer Meldung für die A2, die Südautobahn in Fahrt Richtung Klagenfurt, kurz nach Gleisdorf West. Im Baustellenbereich melden Radio Steiermark-Hörer einen Unfall. Eine Fahrspur ist hier blockiert und Stau baut sich jetzt auf. 10 Minuten länger brauchen Sie in Graz im Frühverkehr oder in Fahrt Richtung Graz im Frühverkehr auf der A9 der Pürnautobahn von Wunschow bis Wehbling.
0: An der Stelle danke fürs Anrufen. Die Nummer, wenn es irgendwo ein Problem gibt, lautet
6: Stern 300.
0: Gute und sichere Fahrt.
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6: Guten Morgen.
0: Schönen guten Morgen.
7: Guten Morgen, St. Georg am Kreisberg.
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Das Aufstehen geht leichter mit der allerbesten Musik. 7:39 Uhr. Liebe Grüße an alle, die Josephine heißen da draußen. Hansi Lang, jetzt auf Radio Steiermark. Schönen Mittwoch.

0: Wir feiern heute. Und zwar nicht nur den einen Mittwoch, der da heute auf uns zukommt. Heute ist der 13. Mai. Mai, der gesamte Mai, da kommen noch einige Mittwoche auf uns zu. Der Mai ist nämlich ein besonderer Monat. Conny.
1: Es ist der internationale Monat der psychischen Gesundheitsaufklärung und das war früher ja ein Tabuthema. Mittlerweile redet man aber deutlich mehr und offener über mentale Probleme.
0: Psychotherapeut Lukas Wagner.
2: Allgemein sehe ich, dass dieses Bewusstsein für so psychische Gesundheit, psychische Krankheit gestiegen ist, vielleicht sogar stark gestiegen ist. Insbesondere fällt mir das auf bei einer jüngeren Generation, also Schüler, Schülerinnen, Studierende, junge Erwachsene, die auch in die Praxis kommen zu mir oder die mit Anfragen kommen, wo man merkt, die haben sich schon beschäftigt mit dem. Ja, und die haben Worte für das, was sie erleben und vielleicht auch Worte für das, woran sie leiden.
0: Der Experte sagt, psychische Gesundheit ist genauso wichtig wie die körperliche Gesundheit.
1: Und durch das offene Sprechen sinkt auch die Scham.
2: Ich glaube, dass es da oft darum geht, dass man einerseits verstanden wird, ja, dass auch viele Erkrankungsbilder lange unterdiagnostiziert worden sind und eben die Leute sich viele, teilweise gute, teilweise nicht so gute Informationen aus dem Internet oder aus dem Bekanntenkreis holen. Das heißt, so ein bisschen, das Kind bekommt damit einen Namen. Ich habe Erklärung für das, was ich erlebe und sicher ein bisschen auch damit verbunden manchmal. Wenn ich weiß, was ich habe, dann kann ich auch was tun, dass das besser wird. Aber ich kann mich auch anderen verständlich machen. Ja, ich kann erklären, was bei mir los ist.
1: Und eine gesunde Psyche ist das Fundament für Lebensqualität, also sollten wir alle drauf schauen.
0: Und was hilft da auch bei genau diesem Thema, gesunde Psyche, Lebensqualität, gibt es nur eine Antwort?
3: Die Musik. Ja, wenn ich aufstehe in der Früh, Kopfhörer rein, Musik an, dann geht's um.
0: Dann geht's um. Machen wir das, Conny, oder?
1: Unbedingt. Was heißt jetzt?
0: Ich habe jetzt American Breed, Bend Me, Shape Me.
1: Perfekt.

0: So geht das Aufstehen doch leichter. 7:50. Für manche heute ja eigentlich schon, was ja der Wahnsinn ist, der falsche Freitag.
1: Ja, ein langes Wochenende steht vor der Tür. Für viele gibt es jetzt 4 freie Tage.
0: Was ja schon einmal großartig klingt. Nina Gölz hat sich für uns bei den Kids der Volksschule Murau erkundigt, was die so machen.
2: Ausschlafen und chillen.
1: Das ist schon mal eine gute Idee. Das
0: ist schon mal eine gute Idee. Was steht noch was anderes vor?
3: Wir fahren am Donnerstag direkt nach Italien in ein Familienhotel.
4: Motocross fahren.
1: Was machst du am langen Wochenende?
4: Ich werde arbeiten und Fußball spielen.
1: Du gehst Volksschule, was arbeitest denn du?
4: Daheim, da haben wir eine Baustelle.
5: Ich fahre mit meiner Freundin in die Trampolinhalle und nach Italien.
6: Also ich habe noch nichts geplant, aber ich werde schon mal ausschlafen und durchspielen.
1: Was spielst du?
6: Roblox.
0: Wenn dem jungen Herrn mit der Baustelle fad ist, bei mir war es zum Rosenmann. Conny, wie wird denn das Wetter an diesem verlängerten Wochenende? Stichwort Eisheilige. Da war ja eigentlich heute Backer Stausee, Badesaison-Eröffnung. Eislaufschuh.
1: Ja.
0: Eislaufschuh mitnehmen.
1: Du hast Eiskratzen müssen in der Früh.
0: Ja.
1: Kalt war es heute Morgen, der 4. Eisheilige, Bonifatius. Und der bringt, Wetter. Wobei, wir dürfen nicht jammern, der Regen ist wichtig. Und der kommt morgen zuerst in der westlichen Obersteiermark, dann wahrscheinlich im ganzen Land. Also morgen eher trüb und nass. Auch am Samstag aus heutiger Sicht noch einige Regenschauer in weiten Teilen der Steiermark. Und am Sonntag schaut es ein bisschen besser aus.
0: Also es wird.
1: Irgendwann bestimmt.
0: Es wird irgendwann bestimmt. Schöne Philosophie für den Tag. Danke, Conny.
1: Sehr gern.

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7: Am Mikrofon Martina Kofler. Wann kommt das geplante Social-Media-Verbot für unter 14-Jährige? Bis zum Sommer will die Regierung jedenfalls einen Gesetzesentwurf vorlegen. Wie das Verbot umgesetzt werden soll, ist aber noch nicht geklärt. Dazu findet heute im Bundeskanzleramt ein runder Tisch statt. Viktoria Waldecker aus unserer Innenpolitikredaktion. Wer kommt denn da heute nach Wien?
8: Das ist fast ein kleiner Tech-Gipfel heute im Bundeskanzleramt. Da werden Vertreter von TikTok, Meta, aber auch von Snapchat, Google und anderen Plattformen erwartet. Sie sollen ihre Sicht auf das geplante Social-Media-Verbot darlegen. Begeistert werden sie nicht sein. Ein Verbot widerspricht natürlich ihren Geschäftsinteressen. TikTok und Co. verweisen immer wieder darauf, dass sie schon viel für den Kinderschutz auf ihren Kanälen machen würden. Aber der österreichischen Regierung reicht das nicht. Kinder müssten auf Social Media stärker geschützt werden, eben auch mit einer Altersgrenze.
7: Die Regierung sucht also das Gespräch mit den Tech-Giganten. Was erhofft sie sich davon? Sollen die Plattformen vom Verbot überzeugt werden?
8: Überzeugen will Gastgeber und Staatssekretär Alexander Pröll von der ÖVP die Plattformen nicht. Die Regierung werde die gesetzlichen Vorgaben machen, aber er wolle eben die Ideen der Plattformen dazu hören. Denn bisher ist nicht klar, wie Österreich das Social-Media-Verbot bis 14 Jahre umsetzen will. Ein erstes Gespräch mit Expertinnen und Experten dazu hat es schon gegeben. Jetzt sind eben die Plattformen selbst an der Reihe und all das soll dann in einen Gesetzesentwurf fließen. Den will die Regierung bis Ende Juni, also in 7 Wochen, vorlegen.
7: Danke, Viktoria Waldecker. Ein runder Gipfel im Bundeskanzleramt heute also. Österreichs Bauern hoffen auf mehr Regen. Die Trockenheit in der Landwirtschaft konnte zwar durch die Niederschläge der vergangenen Tage etwas gelindert werden, der niedrige Grundwasserpegel hat sich dadurch aber kaum geändert. In Niederösterreich spricht die Landwirtschaftskammer von einer angespannten Lage. Beim Wintergetreide wie Weizen, Gerste und Roggen gäbe es bereits Ernteeinbußen. Fast 4,5 Monate nach der Feuerkatastrophe von Grand Montana in der Schweiz mit 41 Toten sind viele überlebende Brandopfer noch immer nicht zu Hause. Sie werden nach wie vor in Spezialkliniken und Spitälern behandelt, wie Silvia Mises berichtet.
9: Fast 40 Überlebende der Brandkatastrophe sind noch immer im Spital, können nicht nach Hause zu ihren Familien. Viele mussten ja nach dem Brand ins Ausland verlegt werden, um spezielle Hilfe zu bekommen. Inzwischen sind aber alle, die in der Schweiz leben, zurückverlegt worden. Durch den Brand in der Bar Le Constellation waren in der Silvesternacht 41 Menschen ums Leben gekommen, unter ihnen viele Jugendliche. Die Justiz ermittelt unter anderem wegen fahrlässiger Tötung gegen das Paar, das die Bar betrieben hat, sowie gegen Sicherheitsverantwortliche von Grand Montana.
7: Mitten in der Regierungskrise in Großbritannien hält König Charles III. Heute die traditionelle Thronrede vor dem Parlament, die sogenannte King's Speech. Nach dem Wahldebakel der regierenden Labour-Partei bei den Regionalwahlen sind zuletzt die Rücktrittsaufforderungen an Premier Starmer immer lauter geworden. Der will aber im Amt bleiben. Das waren die Nachrichten mit Martina Kofler.
10: Conny, die Eisheiligen. Tag 3 von 5 heute. Wie geht's weiter mit dem Wetter?
11: Ja, es bleibt unbeständig. Es kommt noch einiges an Regen, aber heute einmal sonnig und wärmer und das in ganz Österreich. In der Starmark wird der Vormittag strahlend sonnig in weiten Teilen. Am Nachmittag tauchen dann ein paar harmlose Wolken auf. Höchstwerte liegen heute zwischen 12 und 19 Grad. Morgen kriegt die Himmelfahrt und es wird schon wieder unbeständig. In der westlichen Oberstarmark regnet es von in der Früh weg den ganzen Tag über immer wieder. Die Regenschauer breiten sich dann im Tagesverlauf Richtung Osten aus, können auch stärker ausfallen. Und vereinzelt sind auch Gewitter morgen mit dabei. Höchstwerte am Feiertag 11 bis 17 Grad.
10: Das Radio Steiermark Verkehrsservice 8:03 Uhr. Guten Morgen.
11: Ja, da der Blick auf die A2, die Südautobahn in Fahrtrichtung Klagenfurt, kurz nach Gleisdorf West. Im Baustellenbereich ist nach einem Unfall die rechte Fahrspur blockiert. Sie brauchen hier 15 Minuten länger. 10 Minuten länger dauert es auf der A9 der Pyrn-Autobahn in Fahrtrichtung Graz von Wunschow bis Wehbling. Und dichter Frühverkehr derzeit in Graz auf der St. Peter-Hauptstraße stadteinwärts, auf der Meran- und Plüdemann-Gasse stadtauswärts, am Eckenberger Gürtel in Fahrtrichtung Bahnhof und auf der Maria-Troster-Straße stadteinwärts.
10: Gute und vor allem sichere Fahrt. Wie gesagt, wir starten jetzt hinein in den Mittwoch mit der allerbesten Musik auf Radio Steiermark, Denise Williams. Und gleich erzählen wir Ihnen, für alle, die es gestern verpasst haben,
11: was beim ersten Semifinale los war beim Song Contest.
10: Ganz genau. Guten Morgen.
12: Guten Morgen.
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1: Das war ja der absolute Wahnsinn gestern in der Stadthalle. 10.500 Fans waren da live dabei. Und die wichtigste Frage: Was hat denn das erste Halbfinale gebracht, Conny?
2: Naja, viel Geige, viel Düsteres, wenig Glitzer, aber natürlich die Windmaschine, die war wie gewohnt im Einsatz.
1: Marin Berlakovic, statt Kostümparade könnten wir Song Contest Schachbrett sagen, farblich zu dem, was wir da gestern gesehen haben, oder?
3: Ja, voll, schönen guten Morgen, weil sehr viele Acts waren in Schwarz-Weiß gehalten, unter dem Motto Lady Gaga trifft Game of Thrones trifft Drama. Bei den großen Favoriten aus Finnland zum Beispiel, die mit Live-Geigenspiel von der Star-Violinistin natürlich den Aufstieg ins Finale geschafft haben. Auch Schwarz-Weiß mit silbernem Überraschungsei und auch im Finale Israel. Ebenfalls Schwarz-Weiß mit Stahlbustier hat es die polnische Beyoncé unter die Top 10 geschafft. Und auch weiter im Finale die dramatische Andromeda aus Kroatien, das Lasergewitter von Schweden mit Mundschutz und lauter dramatischer Rock aus Serbien. Alles vorprogrammiert laut Wettquoten, nicht so beim litauischen Silbermann. Oder Blechmann vom Zauberer von Oz könnten wir auch sagen. Aber Litauen überraschend weiter, wie auch Belgien. Holiday on Ice quasi und dazu ganz in Weiß. Aber auch Kunterbuntes ist dabei gewesen. Der griechische Techno-Garfield mit seiner orangen Katzenstrickkappe, die man auch oft im Publikum gesehen hat, ist ja auch einer der Favoriten. Und auch Moldau hat es ganz schön krachen lassen mit Farbe, Energie und Stimmung.
1: Unfassbar fetzig, oder Conny?
2: Oh ja.
1: Eins muss man natürlich sagen, so, entschuldigen Sie den Ausdruck, geil die Bühne auch ausschaut. Ja. Diese Moderationen sind so vielfältig, die Darbietungen. Für all jene, die jetzt nicht so viel mit dem Song Contest am Hut haben.
2: Ist das eine harte Woche?
1: Aber,
4: meine Damen und Herren, nur Mut und etwas Zuversicht. Wir kriegen das schon hin.
1: Danke, Herr van der Bellen.
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0: 8.21 Uhr, allerhöchste Zeit, um einmal eine frohe Botschaft zu verkünden. Und zwar ist heute ein guter Tag, um Projekte zu starten, Conny.
1: Genau, abnehmender Mond im Widder und dafür steht der Mond gut. Gut, auch Liegengebliebenes könnte man heute angehen.
0: Sehr gut, sprich Liegengebliebenes dann aufheben.
1: Zum Beispiel.
0: War jetzt schlecht, Entschuldigung.
1: Nein, aber ganz schön.
0: Wir haben heute den 133. Tag des Jahres, der 13. Mai, Namenstag von Servatius, der dritte der fünf Eisheiligen. Und einige großartige Geburtstagskinder heute. Im Hintergrund, ich habe es heute auch schon erwähnt, Stevie Wonder wird 76. Johnny Logan 72, der ist übrigens auch.
1: Ja, Mr. Eurovision.
0: Ja.
1: Ein paar Mal gewonnen.
0: Robert Pattinson, Schauspieler und natürlich Frauenschwamm, der hat heute einen Runden, der wird 40. Aus Twilight kennt man den guten Herrn. Und eine österreichische Legende wird heute 80. Die Jazz Gitti. Und ihr habt eine tolle Geschichte von ihr gehört. Sie hat ja 1991 in Monaco den World Music Award gewonnen. Die haben dann aufgerufen, die meistverkauftesten Platten in Österreich, das war die Jazz Gitti, gell? Weißt du, wer das moderiert hat auch?
1: Wer hat's moderiert?
0: Den Preis quasi verliehen, Cliff Richard.
1: Ach schau.
0: Ja, ja. Und die Gitti ist dort wirklich erschienen.
2: Ich meine, ich weiß nicht, wie viel gehabt, ob 120 Kilometer an einer weißen Strumpfhosen. Ich meine, ein Fauxpas an der Mode, aber das ist, ja, war mir wurscht, ja. Ich mit meinem Hardshirt in Englisch, ja, Alter. Ja. Ich bin dann ausgegangen und habe gesagt, thank you, I'm so proud and I like it und bla bla bla. Und der Cliff Richard, na, dass ich es rausgekriegt, wollte mir den Music World Award überreichen, aber ich habe einen genommen und bin davor gerannt und der hat noch angeschaut, so quasi, was ist jetzt los? Nein. Ich habe das gar nicht gewusst und auch nicht bemerkt, das habe ich erst nachher gesehen in einem Film.
0: Gibt es wirklich eine Videoaufzeichnung? Sie geht hin, nimmt den Preis einfach und marschiert.
1: Weg ist sie.
0: Weg. Guten Morgen. Alles Gute zum Geburtstag, Gitti.

8.27 Uhr. Coldplay jetzt auf Radio Steiermark. Dann die Nachrichten aus der Steiermark. Weltklasse-Song. Viva la vida. Großartig, wenn die Sonne draußen ist.

0: Musikalischer Sonnenaufgang von Coldplay. 8.30 Uhr ist es. Guten Morgen.
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2: In den USA wird im Monat Mai schon seit Jahrzehnten das Bewusstsein für mentale Gesundheit in den Vordergrund gerückt. Doch auch bei uns sind psychische Erkrankungen mittlerweile kein Tabuthema mehr. In welchem Ausmaß aber über Ängste und Sorgen gesprochen wird, ist offenbar eine Frage des Alters. Rainer Liebig berichtet.
3: Die angesprochene Offenheit im Umgang mit der eigenen mentalen Gesundheit ist vor allem bei jüngeren Menschen deutlich größer als bei älteren, meint auch der Grazer Psychotherapeut Lukas Wagner.
4: Wo man merkt, die haben sich schon beschäftigt mit dem. Ja, und die haben Worte für das, was sie erleben und vielleicht auch Worte für das, woran sie leiden. Ich glaube, dass sich da eine Kultur entwickelt hat, über das zu sprechen. Ja, also, dass die gelernt haben, das ist ein Thema, das wichtig ist. Da ist in den Familien drüber geredet worden, da ist in der Schule mehr drüber geredet worden.
3: Dies unterscheide sich zu früher. Auch vor Jahrzehnten gab es psychisches Leid, man habe aber kaum darüber gesprochen oder gar keine Worte dafür gehabt. Nun könne man über mentale Probleme besser sprechen.
4: Nicht gut gehen heißt nicht nur, dass ich Knieschmerzen habe, sondern auch, dass ich vielleicht schon lange Zeit besonders traurig bin oder mich einsam fühle oder mir schwer tut im Essen.
3: Negativ sei laut Wagner, dass sich immer mehr Menschen selbst diagnostizieren würden. Nicht jede Belastung sei automatisch eine Erkrankung. Teilweise würden Menschen in seine Praxis kommen und nach einer Diagnose verlangen.
2: Im Bundeskanzleramt findet heute ein runder Tisch mit der Bundesregierung und Vertretern von großen Social-Media-Plattformen wie etwa TikTok oder Snapchat statt. Dabei soll das geplante Social-Media-Verbot für unter 14-Jährige besprochen werden, denn viele rechtliche, aber auch technische Fragen sind noch offen. Und die Zeit eilt, denn schon Ende Juni will die Regierung einen konkreten Gesetzesentwurf zum Social-Media-Verbot vorlegen. Mit großer Sorge haben die steirischen Weinbauern die Eisheiligen in dieser Woche erwartet, denn die Weinreben sind heuer teils schon bis zu 40 Zentimeter weit ausgetrieben. Jede Frostnacht wäre damit eine Katastrophe. Als besonders kritisch galt die vergangene Nacht. Der Obmann der steirischen Weinbauern, Stefan Potzinger, kann für den Großteil der Weinbauern aber Entwarnung geben.
5: Wir sind nach den Daten, die ich habe, immer stabil bei 0 Grad oder knapp darüber gelegen und nicht darunter. Und von dem her kann es sein, dass es stellenweise kleinräumig zu Frostschäden beim Wein gekommen ist. Im Großen und Ganzen, glaube ich, aber sind wir vor einer größeren Frostproblematik verschont geblieben.
2: Sagt der Obmann der steirischen Weinbauern. Weitere Frostnächte sind diese Woche nicht zu erwarten. Dafür sorgt ja schon lange sind die Regen und die damit verbundene Wolkendecke. In Fähring in der Südoststeiermark ist gestern Abend ein 84-Jähriger aus dem verrauchten Keller seines Hauses gerettet worden. Der Mann hatte laut Polizei das Aschefach eines Ofens im Keller mit einem Haushaltsstaubsauger ausgesaugt, woraufhin der Staubsauger in Brand geriet. Beim Versuch, den Sauger über die Garage aus dem Haus zu bringen, stürzte der Mann und konnte nicht mehr selbst aufstehen. Der 84-Jährige wurde von der Feuerwehr geborgen und mit Verdacht auf Rauchgasvergiftung ins LKH Feldbach gebracht. Und wie es mit dem Wetter aussieht, das sagt uns Conny Kreins.
6: Heute wird sonnig und wärmer. Der Vormittag strahlend sonnig in der Steiermark. Am Nachmittag tauchen ein paar harmlose Wolken auf. Nachmittagswerte liegen zwischen 12 und 19 Grad. Morgen Feiertag, Christi Himmelfahrt und es wird wieder unbeständig. In der westlichen Obersteiermark beginnt es schon in der Früh zu regnen. Tagsüber sind hier immer wieder Regenschauer dabei. Die breiten sich im Laufe des Tages auch auf den Osten unseres Landes aus. Vereinzelt können auch Gewitter mit dabei sein und die Nachmittagswerte liegen zwischen 11 und 17 Grad.
0: 8.34 Uhr, Frühverkehr im Lande, ja, Conny weiß, wo es Probleme gibt.
6: Ja, aber es gibt jetzt einmal gute Nachrichten, nämlich für die A2, die Südautobahn in Fahrtrichtung Klagenfurt, kurz nach Gleisdorf West. Im Baustellenbereich ist die Unfallstelle jetzt geräumt und es gibt keine Behinderungen mehr. Ein bisschen länger dauert es nach wie vor in Graz, und zwar auf der St. Peter Hauptstraße stadteinwärts, auf der Meran- und der Plüdemanngasse stadtauswärts, am Eckenberger Gürtel in Fahrtrichtung Bahnhof und auf der Maria-Troster-Straße stadteinwärts.
0: Gute Fahrt!
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0: Guten Morgen.
6: Guten Morgen.

0: Noch 30. Dann ist es soweit. Conny.
1: 30 Tage, dann beginnt die Fußball-Weltmeisterschaft in den USA, Kanada und Mexiko.
0: Und erstmals seit 28 Jahren ist auch Österreich wieder dabei. Rekordnationalspieler und Rekordtorschütze Marko Arnautovic. Der war recht zuversichtlich, Conny. Der hat nämlich in einem Interview mit dem ORF-Sport etwas angekündigt.
1: Nämlich, wir können Weltmeister werden.
0: Ohne Spaß.
2: Der Manager von Cristiano Ronaldo, Jorge Mendes, hat einmal, da war so eine Dokumentation und der ist im Restaurant gesessen und der hat einmal gesagt, my friend, nothing is impossible. Und dann denke ich mir so, er hat recht.
3: Also zumindest träumen ist erlaubt, auch wenn Österreich klarer Außenseiter ist.
2: Du kannst jetzt nicht erwarten, von nach 28 Jahren, dass wir direkt zu WM gehen und dass wir das gewinnen. Natürlich, ich traue es uns zu, also wer weiß, man weiß nie. Aber man muss natürlich da am Boden bleiben. Also wir haben es jetzt erreicht, wir müssen hart an uns arbeiten und müssen schauen, dass wir unsere Spiele gewinnen.
3: Und daher ist das erste Ziel natürlich das Überstehen der Gruppenphase gegen Weltmeister Argentinien, Algerien und Jordanien.
2: Wir bleiben am Boden, wir sind jetzt bei der WM, wir denken an keinen Pokal, wir denken an kein Weiterkommen, wir denken jetzt nur ans nächste Spiel. Und so soll das die ganze WM ablaufen. Weiß, was ich für ein Vertrauen in diese Mannschaft habe oder was der Trainer für ein Vertrauen in unsere Mannschaft hat und wie die Mannschaft drauf ist und wie die Mannschaft sich freut für die WM, sehe ich da nur Gutes.
3: Die WM ist der letzte Höhepunkt von Marko Arnautovic im Nationalteam. Danach ist die Teamkarriere für den Rekordinternationalen zu Ende.
2: Es ist mir eine Ehre. Ich war unglaublich stolz. Es wird mir auch weiterhin bis zur WM eine Ehre sein, aber danach ist für mich vorbei.
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5: Guten Morgen, Marko Arnautovic hier. Ich wünsche euch einen schönen Tag und geht gut in die Arbeit und verdient ganz viel Geld.

0: In 12 Minuten schon 9 Uhr. War lustig heute Morgen. Danke fürs Einschalten.
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0: Eiskratzen.
3: Eiskratzen. Ja, sehr viele müssen das heute machen. Heute ist Servatius, der dritte Eisheilige. Und der Hundianer.
0: Das war ein fulminanter Auftakt. ESC in Wien. Kurze Quizfrage. Erkenne den Steirer, Conny. Grüß euch! So eröffnet man den ESC, oder?
3: Sehr schön.
0: Und das Publikum in der Wiener Stadthalle?
3: Schwer begeistert.
4: So was hier wirklich in Wien gezaubert wird, das ist unbegreiflich.
5: Überwältigend.
6: Boah, also ich fand das schon echt beeindruckend, wenn ich ehrlich bin.
7: Show war großartig, genau wie erwartet. Toll gemacht.
0: Wer hat die schönste Bushaltestelle Österreichs?
3: Und zwar der Busbahnhof Bremstetten.
8: Und ich finde ihn auch wunderschön und auch sehr organisiert.
9: Dass wir Platz haben, größere, weil der Bus ist sowieso groß, ne? Und der Busbahnhof ist super, ne?
0: Alles, alles Gute.
3: Die Chesky, die wird heute 80. Alles Gute.
10: Gestern haben wir gefeiert, heute sind wir miert. Aber trotzdem wünsche ich euch einen wunderschönen Tag.
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1: In 7 Minuten schon 9 Uhr. Wir hören uns morgen wieder. Dankeschön. Es war sehr lustig heute.
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1: Eva Böttler ist schon bereit. Die freut sich jetzt schon. Jetzt geht's weiter bei uns auf Radio Steiermark.

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1: Am Mikrofon Martina Kofler. Immer mehr Kinder und Jugendliche sind im vergangenen Jahr in Österreich in einer psychiatrischen Station untergebracht worden, oft auch gegen ihren Willen. Patientenanwälte schlagen daher jetzt Alarm, berichtet Veronika Mauler.
2: Mehr als 1300 Kinder und Jugendliche sind vergangenes Jahr zwangsweise in der Psychiatrie aufgenommen worden. Oft wegen selbstgefährdenden Situationen, sagt Bernhard Rappert vom Verein Vertretungsnetz.
3: Es geht um selbstverletzendes Verhalten, es geht um Suizid, es geht um Essstörungen, es geht um Angststörungen, um Zwangsstörungen. Das Spektrum ist da ein ganz großes.
2: Im Vergleich zu vor der Corona-Pandemie ist die Zahl der Tage, an denen Minderjährige zwangsweise in der Psychiatrie untergebracht worden sind, um 36% gestiegen. Im Schnitt bleiben sie aber immer kürzer, oft nur 1 bis 2 Tage.
3: Die naheliegendste Hypothese ist die, dass die Kinder zu früh, nämlich noch nicht ausreichend stabilisiert, wieder entlassen werden müssen.
2: Und zwar, weil andere schon dringend auf ein Bett warten, so Rappert. Hier gäbe es einen großen Versorgungsmangel.
1: 9,5 Jahre hat es kein Treffen zwischen US-Präsident Donald Trump und Chinas Staatschef Xi Jinping gegeben. Jetzt ist es soweit. Trump ist unterwegs nach Peking, wo er morgen von Xi empfangen wird.
4: Der Krieg im Iran hat den Zeitplan für den Besuch durcheinandergebracht. Geplant war er bereits für Ende März. Und er wird auch eines der wichtigsten Themen bei dem Treffen der beiden Präsidenten sein. Der iranische Außenminister war erst vor wenigen Tagen zu Besuch in Peking. Seine Beziehung zu Präsident Xi Jinping sei hervorragend, sagt Trump vor dem Abflug.
5: I have a great relationship with President Xi.
4: Ursprünglich war der Besuch geplant, um die umstrittenen Zoll- und Handelsfragen zu klären. China will aber auch den Status von Taiwan und vor allem amerikanische Waffenlieferungen für die Insel ansprechen. Ein Thema, das die USA bisher vermeiden wollten. Trump wird in China mit einem festlichen Programm erwartet und von einer großen Wirtschaftsdelegation begleitet. Der Besuch ist bis Freitag angesetzt.
1: Aus Washington hat Markus Müller berichtet. Vor seiner Abreise nach Peking hat Trump aber wieder einmal mit einem Posting auf seiner Online-Plattform Truth Social provoziert. Zu sehen ist da die Karte Venezuelas im Design der US-Flagge. Darüber steht geschrieben: 51. Bundesstaat. Israel setzt seine Angriffe auf Ziele im Südlibanon offenbar fort. Dabei sind nach Angaben aus Beirut in der Nacht mindestens 13 Menschen getötet worden, 16 wurden verletzt. Zwischen Israel und dem Libanon gilt eigentlich seit 3 Wochen eine Waffenruhe, die von der islamistischen Hisbollah-Miliz aber nicht anerkannt wird. Ohne größere Zwischenfälle oder Störaktionen ist am Abend das erste Semifinale des Eurovision Song Contest in der Wiener Stadthalle über die Bühne gegangen. Die Favoriten wie Griechenland und Finnland sind weitergekommen und auch Israel ist beim Finale am Samstag mit dabei. Wegen der Teilnahme Israels haben ja mehrere Länder heuer den Song Contest boykottiert. Das waren die Nachrichten mit Martina Kofler. Und jetzt noch zum Wetter.
6: Es geht mit einer Mischung aus Sonne und Wolken durch den Tag. Strahlend sonnig haben wir es jetzt zum Beispiel in Wien. Am späten Nachmittag und Abend kann dann auch ein kurzer Schauer auftauchen. Am wahrscheinlichsten ist er an der Grenze zu Italien und im Bereich der niederen Tauern. Dazu gibt es am Nachmittag Höchstwerte von 11 bis rund 20 Grad. Am wärmsten wird es in Tirol. Allerdings bläst auch lebhafter Wind, und zwar vor allem im Donauraum. Morgen geht es mit vielen Wolken weiter und die bringen Schauer und Gewitter. So viel zum Wetter von Nathalie Auer.
7: 9:04, hier ist das Radio Steiermark Verkehrsservice mit guten Nachrichten. Sie kommen aktuell recht gut voran, auch wenn man deutlich merkt, dass für heute gefühlt für viele Freitag ist. Im Moment sind uns keine Störungen gemeldet worden. Wir wünschen eine gute Fahrt mit Radio Steiermark.
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7: Die ersten 10 Länder sind also weiter beim Song Contest in Wien und die Favoriten haben überzeugt, wir haben es gehört. Semifinale 2 wird morgen am Feiertag zur Christi Himmelfahrt stattfinden. Heißt natürlich auch, es geht für viele wahrscheinlich in ein langes Wochenende. Davor gilt es noch viel zu tun und kühlen Kopf zu bewahren. Wie uns Musik dabei unterstützen kann, hören Sie gleich nach 3 Songs.

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1: Die erste Megashow beim Song Contest in Wien ist geschafft und das zweite Semifinale erwartet uns dann morgen am Feiertag. Musik verbindet, hat man gemerkt, und das wissen wir sowieso, sie löst Emotionen aus, die oft wirklich jahrelang so in uns drinnen bleiben. Ein Lied und wir fühlen uns einfach besser oder erinnern uns an den Urlaub zurück oder an ganz schöne Momente. Und so kann man Musik natürlich auch ganz bewusst einsetzen, um ruhiger, motivierter und mental gestärkter in das lange Wochenende zu gehen. Davon ist Manuel Horeth überzeugt.
2: Ihren mentalen Song Contest gibt's jetzt gleich mit Tipp Nummer 1, mit dem Mood-Song. Viele Menschen fühlen sich vor wichtigen Situationen unsicher. Suchen Sie sich ein Lied, bei dem Sie sich automatisch stärker, mutiger oder auch selbstbewusster fühlen. Hören Sie wie ein Spitzensportler bewusst vor einem wichtigen Gespräch, einer Herausforderung, einem Wettkampf genau diese Musik. Und Ihr Gehirn verbindet diese Musik dann mit guten Gefühlen und einem positiven Zustand. Tipp Nummer 2 ist die Kopf-Leer-Musik. Viele Menschen hören Musik so nebenbei, beschäftigen sich aber gleichzeitig mit vielen tausenden anderen Dingen. Probieren Sie heute mal etwas anderes aus und setzen Sie sich bewusst hin und konzentrieren Sie sich nur auf die Musik. Genau dieses Zuhören wirkt ähnlich wie eine kleine mentale Pause und kann helfen, den Kopf wieder frei zu bekommen. Und Tipp Nummer 3 ist der Musikwecker. Werden Sie morgens auch von einem schrillen Alarmton geweckt und starten sofort gestresst in den Tag? Verwenden Sie stattdessen bewusst einen Musikwecker mit einem Lied, das Ihnen ein gutes Gefühl gibt. Besonders Songs, die ruhig beginnen und langsam Energie aufbauen, können helfen, positiver wach zu werden.
1: Also langsam beginnen und dann ein bisschen schneller. Könnte sich jetzt ausgehen mit Smokey.
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Radio Steiermark ist das am Mittwoch, am 13. Mai. Die Mitte eigentlich einer kurzen oder vielleicht ja auch schon fast beendeten Arbeitswoche für viele mit dem Feiertag morgen. Da ist noch allerhand zu erledigen. Vielleicht fahren Sie auch fort, packen ein bisschen was zusammen schon oder sind schon in Aufbruchstimmung in der Arbeit. Man spürt es vielerorts heute in der Steiermark. Oder es geht vielleicht doch nicht weg, weil es halt nicht ganz ausgeht. Dann gibt es zumindest musikalisch jetzt eine kleine Hommage an die 70er und frühen 80er, als man sich tatsächlich die Palmentapeten gerne ins Zimmer gebiegt hat und von der großen Reise mit dem Flieger in die Südsee geträumt hat. Wobei, die braucht es auch gar nicht im neuen Song von Lukas Fendrich, wenn man genau hinhört. Die Palmentapeten.

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0: Nach halb gibt es bei uns gleich wieder eine Yoga-Übung von und mit Evelyn Fischer. Jetzt ist es aber gleich 9.30 Uhr.
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2: Knapp 5 Wochen nach einem Straßenbahnunfall in der Grazer Annenstraße ist eine 68 Jahre alte Fußgängerin im Krankenhaus gestorben. Die Frau war Anfang April mit ihrer Hand in der Fahrzeugtür eingeklemmt worden und wurde beim Losfahren der Straßenbahn zu Boden gerissen. Die Straßenbahn stoppte erst, als ein Fahrgast die Notbremse auslöste. Die 68-Jährige wurde mit schweren Verletzungen ins Spital gebracht, wo sie letztlich ihren Verletzungen erlegen ist. Rund 245.000 Steirerinnen und Steirer nutzen täglich oder mehrmals die Woche das Fahrrad. Das zeigen aktuelle Daten der Statistik Austria. Der Verkehrsclub Österreich sucht nun die fahrradfreundlichste Gemeinde in der Steiermark und hat dazu eine Online-Umfrage gestartet. Die Teilnahme daran ist bis 21. Juni auf der Homepage des Verkehrsclubs möglich. Über die Ergebnisse der Umfrage werden anschließend auch die betroffenen Gemeinden und Städte informiert. Aufatmen heißt es für die steirischen Weinbauern. Die befürchtete Frostnacht ist ausgeblieben. Schäden an den teils schon weit ausgetriebenen Weinreben gäbe es nur sehr vereinzelt in bestimmten tieferen Lagen, bestätigt der Obmann der steirischen Weinbauern Stefan Potzinger. Weitere Frostnächte werden nicht erwartet, da in den kommenden Tagen Regen angesagt ist und damit eine Wolkendecke, die den sogenannten Strahlfrost verhindert. Damit auch gleich zu den Wetteraussichten. Heute überwiegt noch der Sonnenschein. Erst ab Nachmittag bilden sich erste Quellwolken über den Bergen. Bis zum Abend gibt es dann kurze Schauer in der Obersteiermark. Die Tageshöchstwerte liegen bis dahin bei 12 bis 19 Grad. Der morgige Feiertag dann deutlich unbeständiger und auch eine Spur kühler. In der Obersteiermark kann es schon von in der Früh wegregnen. Bis zum Nachmittag breiten sich die Schauer dann auf die gesamte Steiermark aus.
0: 2 Minuten nach 9:30, hier ist das Radio Steiermark Verkehrsservice, da kommen Sie generell gut voran, aber es gibt eine Meldung der Grazlinien, wegen einer Betriebsstörung im Bereich Landhaus Jöbstl kann die Linie 61 im Moment nicht planmäßig verkehren. Unter Stern 300 erreichen Sie uns kostenlos in der Verkehrsredaktion. Wir wünschen eine gute Fahrt und einen schönen Mittwoch mit Eva Pöttler.
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1: Und auch Conny Kreins von Radio Starmark ist wieder mit dabei. Heute gibt's eine Entspannungsübung.
2: Namaste und schönen Vormittag. Einfach einmal die Hände auf die Oberschenkeln ablegen. Auch hier wieder schauen, wo gibt's Blockaden noch, wo kann ich noch ein bisschen locker lassen im Körper. Dann schließe ich die Augen am besten und atme mal über die Nase ein. Das ist auch immer die Yoga-Atmung, Nase ein, Nase aus. Und dann schaue ich mal, wo fließt denn mein Atem hin? Tief und lang einatmen. Im Normalfall sollte sich der Bauch heben und der Brustkorb heben. Und beim Ausatmen genauso wieder. Brustkorb senkt sich, Bauch geht nach innen. Das Zwerchfell kriegt da auch wieder schöne Aktivierung. Und das machen wir auch 5 bis 10 Mal. Das beruhigt in der Sekunde. Das
3: sagt man oft auch so leicht, aber das ist vielleicht auch damit gemeint. Einfach mal durchatmen.
2: Genau, richtig. Einfach mal tief durchatmen. Und wenn man das 3-mal macht, man merkt wirklich sofort die Veränderung und die Verbesserung. Pulsschlag geht nach unten. Wie gesagt, die Atmung wird tiefer. Das Problem ist ja oft, wenn wir gestresst sind, dass wir nicht ausatmen. Ja, wir atmen schon ein, aber wir atmen zu kurz aus. Und dann kriegen wir noch mehr Stress. Und die Ausatmung ist immer der wichtigere Punkt eigentlich, wenn man sich beruhigen möchte.
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Los Diablos haben das Klatschen gleich mit aufgenommen. Un Rayo del Sol auf Radio Steiermark. Beim Song Contest am Samstag, beim großen Finale, sind wir als Vorjahressieger fix qualifiziert. Da wird ja der Cosmo für uns mit dem Tanzschein an den Start gehen. Aber auch ein anderes Lied hat es ins Radio geschafft, weil es vielen auch sehr gut gefallen hat. War auch dabei beim Österreich-Vorausentscheid, nämlich Reverend Stomp mit Mescalero Ranger. Eine Band, die ja in Wien angesiedelt ist und auch mit sehr gängigen, wie soll man sagen, Blues, Country, Rock mit handgemachter Musik sich bei vielen einen Fixplatz im Radio besorgt hat.

0: 8 Minuten noch bis 10. Radio Steiermark ist da in der Song Contest Woche. Und das wirkt sich heute auch auf Tag 1 aus. Die ORF-Doku befasst sich nämlich mit der Musikbranche in Österreich und bietet einen besonderen Blick hinter die Kulissen, gemeinsam mit Pizzerra und Jaus, der Band Volkshilfe, und auch mit Melissa Naschenweng.
1: Ich habe oft den Harmonika-Koffer zugeknallt, habe mir gedacht, so nein, es bringt einfach nichts. Also ich war in Diskos drinnen, da waren 100 Leute und davon haben 80 weggeschaut und 20 haben mir zugeschaut. Also ich bin auf den Ziehharmonika-Koffer gestanden und habe um Aufmerksamkeit gekämpft.
0: Wie es Melissa Naschenweng gelungen ist, zum Star zu werden, aber was sie auch aushalten soll, seit sie einer ist, hören Sie nach 10 hier bei uns.

0: Freuen Sie sich in der nächsten Stunde auf Johnny Cash hier.
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0: Ebenso im Mix die Brüder fürs Leben. Und auch Culture Club sind mit dabei.
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3: Im Nachrichtenstudio Martina Kofler. Zugreisen quer durch Europa soll einfacher werden. Derzeit ist es ja nicht möglich, mit einem Ticket grenzüberschreitend durch mehrere EU-Länder zu fahren. Das soll sich jetzt ändern. Die EU-Kommission wird heute entsprechende Gesetzesvorschläge machen. Aus Brüssel, Verena Sophie Meyer.
4: Es ist leichter, einen Flug durch Europa zu buchen als eine Zugfahrt. Für viele Strecken müssen mehrere Buchungssysteme kombiniert werden, beklagt die EU-Abgeordnete Lena Schilling von den Grünen.
5: Um länderübergreifend Zugtickets zu buchen, braucht man manchmal 3 Apps, 5 Tabs und ein Stoßgebet vorm Schlafengehen, weil es wahnsinnig kompliziert ist.
4: Das soll sich jetzt ändern. In Zukunft sollen Bahnreisende ein Ticket für ihre Reise quer durch Europa buchen können. Die EU-Kommission macht heute einen Gesetzesvorschlag dazu. Das unterstützt auch die ÖVP-Abgeordnete Sophia Kircher, die im Transportausschuss des EU-Parlaments sitzt.
6: Bahnunternehmen sollen alle Zugverbindungen allen Plattformen möglich machen, damit jede Kundin und Kunde die beste Verbindung zum besten Preis einfach finden kann.
4: Teil des Pakets sollen auch bessere Rechte für Passagiere sein, wenn sie Anschlusszüge wegen Verspätungen verpassen.
3: Im Iran ist in der Früh wieder ein Todesurteil vollstreckt worden. Ein IT-Experte wurde wegen Spionagevorwürfen hingerichtet. Er soll mit dem israelischen Auslandsgeheimdienst Mossad zusammengearbeitet haben. Die anhaltende Blockade der Straße von Hormus wegen des Iran-Kriegs hat jetzt auch Auswirkungen auf Südafrikas Wale. Weil derzeit viele Schiffe den Persischen Golf großräumig umfahren, hat sich für die Wale vor Südafrikas Küste die Gefahr tödlicher Kollisionen mit Schiffen drastisch erhöht, warnen Wissenschaftler in einem aktuellen Bericht. Die angespannte Wirtschaftslage hat zu einem massiven Stellenabbau in der deutschen Autoindustrie geführt. Und der könnte sogar noch größer ausfallen als ursprünglich angenommen, Christoph Danninger.
7: Der Verband der Automobilindustrie Deutschland geht davon aus, dass in den Jahren 2019 bis 2035 eine 250.000 Arbeitsplätze wegfallen werden. Das sind um 35.000 mehr als bisher angenommen. Betroffen seien vor allem die Zulieferbetriebe. Branchenvertreter sehen mehrere Ursachen. Unter anderem zeige sich eine anhaltende Standortkrise in Deutschland. Die Industriebetriebe klagen über hohe Steuern und Lohnkosten, teure Energie sowie zu viel Bürokratie. Dazu kommt noch die Konkurrenz aus Asien. Bei vielen deutschen Autoherstellern gibt es bereits seit Jahren massive Sparprogramme. Erst vor ein paar Tagen hat Porsche angekündigt, 3 Tochterunternehmen zu schließen und hunderte Stellen abzubauen. Mercedes hat Anfang der Woche mitgeteilt, dass zahlreiche Autohäuser in deutschen Städten verkauft werden.
3: Das Rote Kreuz testet erstmals in Österreich ein elektrisch angetriebenes Notarzteinsatzfahrzeug. Die Pilotphase in der Bezirksstelle Lienz in Osttirol soll vorerst 2 Monate dauern. Getestet wird unter anderem die Alltagstauglichkeit im Rettungsdienst. Das waren die Nachrichten mit Martina Kofler. Und jetzt das Wetter.
8: Es wird spürbar wärmer als gestern. Spitzenreiter ist im Moment Berndorf mit 15 Grad. Bis zum Nachmittag legen die Temperaturen noch weiter zu und steigen auf 11 bis rund 20 Grad. Dazu gibt es heute Sonne und Wolken. Die meisten Sonnenstunden gehen sich östlich von St. Pölten und Klagenfurt aus. Regenschauer sind am Nachmittag und Abend, wenn überhaupt, nur einzelne dabei. Allerdings spüren wir im Donauraum den Wind. Spitzen um die 40 Kilometer pro Stunde gibt es jetzt zum Beispiel in der Wiener Innenstadt. So viel zum Wetter von Nathalie Auer.
0: 10:04, hier ist das Radio Steiermark Verkehrsservice. Da kommen Sie auf den Straßen gut voran. Im öffentlichen Verkehr gibt es jetzt auch wieder die Linie 61 für Sie. Die fährt wieder planmäßig und im Bereich Landhaus Jöbstl konnte die Betriebsstörung beendet werden. Wir wünschen eine gute Fahrt.
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0: Viele hätten ihn gerne wohl auch am Samstag auf der riesigen Song Contest Bühne in der Wiener Stadthalle gesehen, aber leider Gottes ist Boy George mit San Marino gestern nicht weitergekommen im ersten Semifinale. Als Trost haben wir ihn jetzt mit Culture Club It's a Miracle.

0: klingt nach Glanz und Glamour. Manhattan Transfer mit Trickle Trickle. Und Glanz und Glamour wartet natürlich auch auf den Showbühnen Österreichs, aber dahinter wartet dann oft eine harte Realität und auch der Weg zum Star ist oft kein leichter. Darum geht's heute am Abend auch in der ORF-Doku-Reihe Doc 1. Alexandra Ludwig, welche heimischen Musikstars lassen uns denn da hinter die Kulissen blicken?
1: Ja, in der neuen Doc 1-Ausgabe Der harte Weg auf die Bühne begleitet Lisa Gardenstetter bekannte Gesichter der heimischen Musikszene. Mit dabei Melissa Naschenweng, die Band Volkshilfe und das Duo Bizera und Jaus. Sie alle sprechen ungewohnt offen über das, was nach dem Konzert passiert, über Einsamkeit, Selbstzweifel und den harten Kampf um Anerkennung.
2: Ich war sehr oft traurig und da sind viele Tränen geflossen, die keiner gesehen hat, wo ich mir gedacht habe, so nein, also wenn ich immer nur traurig bin, für was mache ich's?
3: Kannst nicht mehr schlafen und der Hirn rattert, du musst das ja alles verarbeiten irgendwann und so.
4: Ich habe schon durchaus die eine oder andere körperliche und seelische Krise durchmachen müssen.
1: Neben exklusivem Backstage-Material geben die Künstler persönliche Einblicke in psychische Tiefs und schwierige Phasen. So beschreibt Schlagerstar Melissa Naschenweng, wie der Erfolg vor allem im Netz ungeahnte Schattenseiten haben kann.
2: Und da habe ich mir gedacht, das kann es ja nicht sein. Also was ich von daheim mitgekriegt habe, ist, dass man respektvoll mit Leid umgeht. Und ich bin aufgewachsen auf der Nostra im Lesachtal mit 33 Einwohnern und dann stelle ich mich öffentlich auf eine Bühne und wer auf einmal beschimpft immer das wieder, sie schafft sie nicht und die kann ja nichts.
1: Aber auch bei Paul Bizera hinterließ das Leben für die Bühne und vor allem der rasante Aufstieg von Bizera und Jaus seine Spuren. Er berichtet von psychischen Tiefs und dem Balanceakt, sich selbst treu zu bleiben.
3: Ich habe dann ein Jahr gehabt, wo ich dann 180 Auftritte gespielt habe und da muss man auf sich schauen und dass man eben der Pauli bleibt und nicht mehr der Bizera ist.
1: Doc 1 vom Talent zum Superstar, der harte Weg zum Ruhm um 20.15 Uhr in ORF 1.
0: Und im Anschluss können Sie auch die Dokumentation Aber Forever sehen, gefolgt von Celine Dion, The Heart Goes On in der Woche des Eurovision Song Contests.

Wenn Sie noch auf Johnny Cash mit Ring of Fire warten, bisschen Geduld noch, aber vor 10:30 noch bei uns zu hören. Jetzt aber ein Lied, das viele mitsingen können, die damals noch gar nicht auf der Welt waren. So kultig ist Verdammt, ich lieb dich einfach von Matthias Reim.

Wie wird das Wetter morgen am Feiertag und auch am langen Wochenende? Das hören Sie natürlich um 9:30 bei uns in den Nachrichten, aber nach 10:30 dann ganz genau mit der Prognose für jeden Tag.

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1: Es ist 10:30 Uhr, 10:30 Uhr.
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3: Feuerwehren, Rettung und Polizei sind vor etwas mehr als einer Stunde in Kapfenberg zu einer Menschenrettung alarmiert worden. Ersten Informationen nach sind zwei Personen am Frachtenbahnhof Bruck teilweise verschüttet worden, nachdem in einer Baugrube ein Schacht eingestürzt ist. Ein Rettungshubschrauber ist hier im Einsatz. Näheres dazu ist derzeit nicht bekannt. Unter dem Titel Mental Health Awareness Month steht der Mai seit Jahrzehnten für das Bewusstsein für psychische Gesundheit. Der Grazer Psychotherapeut Lukas Wagner meint, dass psychische Erkrankungen kein Tabuthema mehr sind. Gerade jüngere Menschen sprechen offener über ihre Ängste, Sorgen und Depressionen, als das früher der Fall war. Das Bewusstsein dafür, dass auch psychische Erkrankungen ernst genommen werden müssen, sei also gestiegen. In Fähring in der Südoststeiermark ist gestern Abend ein 84-Jähriger aus dem verrauchten Keller seines Hauses gerettet worden. Der Mann hatte laut Polizei das Aschefach eines Ofens im Keller mit einem Haushaltsstaubsauger ausgesaugt, woraufhin der Staubsauger in Brand geraten ist. Beim Versuch, den Staubsauger über die Garage aus dem Haus zu bringen, stürzte der Mann und konnte nicht mehr selbst aufstehen. Der 84-Jährige wurde dann von der Feuerwehr gerettet und mit Verdacht auf Rauchgasvergiftung ins LKH Feldbach gebracht. Und wir schon aufs Wetter. Hier begleitet uns viel Sonnenschein durch den heutigen Tag und es wird auch etwas milder als zuletzt mit bis zu 18 Grad. Unbeständig wird es dafür morgen am Feiertag. Es geht weitgehend trüb durch den Tag. Die Sonne scheint kaum und von der westlichen Obersteiermark her kommen auch Regenwolken ins Land. Bis zum Abend sind morgen in der ganzen Steiermark Schauer möglich.
1: 2 Minuten nach 11:30 ist das Radio Steiermark Verkehrsservice. Da schaut's gut aus. Es sind uns keine Störungen gemeldet worden. Wir wünschen Ihnen eine gute Fahrt.
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0: Toni Christie, Dancing in the Sunshine. Ob das mit der Sonne auch am langen Wochenende was wird? Wir fragen nach.
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0: Ja, denn für viele wird es ja ein langes Wochenende sein. Wettertechnisch wird das Ganze aber eher wechselhaft und ungemütlich. Martin Kulmer von der Cheers für Austria in Graz. Ein Adriatief ist nämlich unterwegs. Einen schönen Vormittag dir.
2: Einen schönen Vormittag, ja, richtig. Ein Adriatief wird sich demnächst entwickeln. Bis dahin haben wir zumindest den heutigen Tag noch zu genießen. Heute wird es ja tatsächlich in der ganzen Steiermark sehr sonnig. Ab morgen schaut die Sache schon ganz anders aus. Da kommt von Nordwesten her mal die erste Störungszone auf uns zu, bringt von der Obersteiermark beginnend zuerst Regenschauer, später am Tag im Süden und Osten der Steiermark auch das eine oder andere Gewitter. Das heißt, da kann es durchaus punktuell auch etwas kräftiger regnen. Der Fenstertag, der wird ja, nicht Fleisch, nicht Fisch, würde ich mal sagen. Am Vormittag vielleicht noch ein bisschen trockener, am Nachmittag dann wieder vermehrt Schauertätigkeit und der Samstag, der schaut aus heutiger Sicht auch wieder verregnet aus.
0: Regenschirm und Regenjacke, also treue Begleiter, aber der Sonntag lässt ein bisschen hoffen?
2: Der Sonntag lässt hoffen, insofern als dass es da tatsächlich am Nachmittag wieder sehr sonnig sein dürfte, am Vormittag, ja, müssen wir schauen, wie schnell das Tief dann wirklich weiterzieht, aber in der Früh würde ich schon noch mit etwas Regen rechnen und am Vormittag dann langsame Besserung.
0: Ja, viele zieht es ja auch Richtung Süden, wie wird es denn an der oberen Adria sein am langen Wochenende?
2: Die müssen nicht unbedingt ins Meer gehen, um die Badehose zu benötigen, um es jetzt mal ganz salopp zu formulieren. Nein, Scherz beiseite. Es wird tatsächlich auch an der nördlichen Adria ziemlich viel regnen. Einige Gewitter sind dabei und die Regenpausen, die sind doch eher ja, selten und von eher kurzer Dauer.
0: Hilft nichts, muss man sich halt anders beschäftigen und es sich gut gehen lassen. Und der Regen ist außerdem ja auch wichtig und dringend notwendig. Danke, Martin Kulmer von der Cheers für Austria in Graz.
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0: Kleidl mit Sweet 16 und Regen ist nicht nur so gut, sondern auch, wenn ein Form von Inner Regen und ihrer neuen Single auf sie zukommt, jetzt auf Radio Steiermark um 11:03. Schön, dass es mich gibt, meint sie ganz selbstbewusst.
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1: Im Nachrichtenstudio Martina Kofler. Zum geplanten Social-Media-Verbot für unter 14-Jährige findet am Nachmittag ein runder Tisch im Bundeskanzleramt statt. Einige rechtliche und technische Fragen sind ja noch offen. Mit dabei sind heute auch Vertreter aus der Tech-Branche, berichtet Viktoria Waldecker.
2: Von TikTok bis Google. Vertreter der großen Plattformen sind heute im Bundeskanzleramt. Sie sollen ihre Sicht auf das geplante Social-Media-Verbot bis 14 Jahre darlegen können, sagt der Staatssekretär für Digitalisierung Alexander Pröll von der ÖVP.
3: Ich bin immer ein Fan davon, unter Einbindung dieser Plattformen auch den Gesetzestext zu überlegen. Vielleicht gibt es da dort auch Vorschläge, wie das im Idealfall leicht umzusetzen ist.
2: Viele Vorschläge werden die Vertreter der großen Plattformen wohl nicht mitbringen. Das geplante Verbot widerspricht ihren Geschäftsinteressen. Es gehe bei dem Treffen heute aber nicht darum, sie zu überzeugen, glaubt Pröll.
3: Am Ende des Tages entscheidet die Politik, wie die gesetzliche Umsetzung dann im Detail aussehen wird.
2: Wie die Einführung einer Altersgrenze für Social Media rechtlich und technisch funktionieren soll, steht noch nicht fest. Die Regierung will den Gesetzesentwurf Ende Juni, also in 7 Wochen, präsentieren.
1: Der Iran verfügt laut US-Medienberichten immer noch über den Großteil seiner Bestände an mobilen Abschussrampen und Raketen. Und zwar jeweils 70%, berichtet die New York Times unter Berufung auf US-Geheimdienste. Demnach habe der Iran auch wieder Zugang zum Großteil seiner unterirdischen Raketenlager. Der ukrainische Präsident Zelensky warnt vor einer weiteren Welle russischer Drohnenangriffe im Tagesverlauf. Derzeit befinden sich mehr als 100 Drohnen im ukrainischen Luftraum, so Zelensky. Russland habe seine Taktik geändert und greife zunehmend bei Tageslicht an. Hochdosierte Vitaminspritzen können der Gesundheit schaden. Auch die Deutsche Bundesbehörde für Arzneimittel warnt jetzt vor sogenannten Longevity-Infusionen, die unter anderem ein stärkeres Immunsystem versprechen. Mehr von Daniel Theissl.
4: Kreislaufprobleme, allergische Reaktionen, Störungen des Elektrolythaushalts oder sogar Luftblasen in der Blutbahn. Dieser Risiken sollte man sich bewusst sein, bevor man sich für einen hochdosierten Vitamin- und Mineralstoffcocktail entscheidet. Die Infusionslösungen sind nicht als Arzneimittel zugelassen. Wirkung und Qualität werden somit auch nicht behördlich überprüft. Longevity-Infusionen und Drips-Bars werden auch in Österreich angeboten. Vitamine und Mineralstoffe werden hier direkt in die Vene gespritzt. Aussehen, Leistungsfähigkeit und Wohlbefinden sollen dadurch verbessert werden.
1: Österreichs Bauern hoffen auf mehr Regen. Die Trockenheit in der Landwirtschaft konnte zwar durch die Niederschläge der vergangenen Tage etwas verringert werden, der niedrige Grundwasserpegel hat sich dadurch aber kaum geändert. In Niederösterreich spricht die Landwirtschaftskammer von einer angespannten Lage. Beim Wintergetreide wie Weizen, Gerste und Roggen gäbe es bereits Ernteeinbußen. Das waren die Nachrichten mit Martina Kofler. Und jetzt noch zum Wetter.
5: Strahlenden Sonnenschein gibt es jetzt zum Beispiel in Klagenfurt und Graz. Und auch am Nachmittag scheint immer wieder die Sonne. Besonders im Bergland und in Oberösterreich sind aber auch Wolken unterwegs. Und die können am Abend an der Grenze zu Italien und im Bereich der Tauern kurze Schauer bringen. Außerdem bläst zeitweise lebhafter Wind und die Temperaturen steigen auf 11 bis 20 Grad. Morgen haben dann die Wolken das Sagen und von Westen her breiten sich teils kräftige Schauer und Gewitter aus. So viel zum Wetter von Nathalie Auer.
6: 11:04 ist das Radio Steiermark Verkehrsservice in Graz. Da staut es sich in der Merangasse und der Blüdemanngasse stadtauswärts. Das melden uns Radio Steiermark-Hörer. Sie brauchen rund 20 Minuten länger. Grund ist die Baustelle. Versuchen Sie, wenn es geht, noch auszuweichen. Weitere Infos können Sie gerne bei uns deponieren. Kostenlos unter Stern 300. Eine gute Fahrt.
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6: Viele bekommen dieser Tage Post vom Stromanbieter und fragen sich, soll man da zustimmen und warum werden die Geschäftsbedingungen denn jetzt angepasst? Warum das so ist, klärt gleich der Experte der Steirischen Arbeiterkammer auf.

0: hat schon einen Mittwoch, es ist 11.15 Uhr.
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2: Seit Beginn des Jahres gilt das neue Stromwirtschaftsgesetz. Stromlieferanten können seither die Preise mit mehr Rechtssicherheit anpassen. Karl-Heinz Kettl von der Steirischen Arbeiterkammer.
3: Energieanbieter können den Kunden kontaktieren, in einem neuen Preis mitteilen und der Kunde muss nicht aktiv zustimmen und sich zurückmelden, sondern wenn er sich quasi nicht meldet, dann gilt der Preis ab einem gewissen Zeitpunkt.
2: Dafür müssen die Anbieter aber die AGBs, die allgemeinen Geschäftsbedingungen, anpassen.
3: Was dazu führt, dass jetzt eine Welle von Schreiben gibt, wo die neuen Geschäftsbedingungen bekannt gegeben werden, diesen der Kunde nicht widersprechen soll und dann eine etwaige Preisreduktion, wie auch teilweise schon angekündigt, dann durchgeführt werden kann.
2: An der Vertragsbindung ändert sich grundsätzlich aber nichts.
3: Man kann immer aus dem Vertrag aktiv raussteigen, wenn ich nicht vertraglich noch gebunden bin, was ja immer maximal 12 Monate der Fall ist, wenn mich der Anbieter überhaupt binden will, Vereinbarungssache, aber ich kann auch dem Angebot widersprechen. Dann gilt der alte Preis noch für eine gewisse Zeit oder ich akzeptiere es und nehme es zur Kenntnis und dann gilt der Preis ab dem Datum. Der Energieanbieter muss nur bei diesen Schreiben auch immer ganz klar darlegen, wie ist der alte Preis, wie ist der neue Preis, wie stark erhöht sich der Preis, was ist der Grund dieser Preiserhöhung und, und.
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Steiermark begleitet Sie an diesem Mittwochvormittag mit Musik aus der Steiermark. Die Band Das Getränk hat ja schon ein Lied gemacht über die Carabinieri, über den Dottore Amore, den Hafen der Liebe. Und jetzt kommt das Jet-Flugzeug an die Reihe. Letzte Woche brandneu erschienen, die Single. Offenbar gibt es auch ein Video dazu, denn im Flugkapitän-Outfit hat man die Bandmitglieder schon auf Social Media gesehen. Nächste Woche werden sie auch hier bei uns im Radio Steiermark Studio vorbeischauen und jetzt schon einmal zum Eingewöhnen und Hineinhören brandneues von der Band Das Getränk. Wir heben ab mit dem Jetflugzeug in Richtung langes Wochenende.

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1: Es ist 11:30.
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3: In Kapfenberg sind heute zwei Bauarbeiter teilweise von Erdreich verschüttet worden. Auf der Baustelle am Frachtenbahnhof Bruck an der Mur dürfte ein Schacht eingestürzt sein. Laut Polizei wurde einer der Arbeiter mit einem Hubschrauber ins Krankenhaus gebracht. Über den Zustand der Bauarbeiter gibt es derzeit noch keine Informationen. Das Rote Kreuz ist mit einem Notarzt und drei Fahrzeugen im Einsatz. Der Verkehrsclub Österreich weist im Hinblick auf die Zahl der Verkehrsunfälle in Österreich darauf hin, dass mehr Maßnahmen für die Verkehrssicherheit notwendig sind. Im vergangenen Jahr sind 403 Menschen bei Verkehrsunfällen ums Leben gekommen. Das sind deutlich mehr als 2024. Das Verkehrssicherheitsziel für 2030 sieht vor, dass es in Österreich weniger als 207 Verkehrstote geben soll, da mehr als die Hälfte aller tödlichen Unfälle durch Ablenkung am Steuer ausgelöst werden und 2 von 3 Unfällen auf Freilandstraßen passieren, brauche es laut VCÖ hier Maßnahmen wie beispielsweise niedrigere Tempolimits. Österreichs Handballherren-Nationalteam will heute in Graz den nächsten Schritt in Richtung WM-Teilnahme machen. Die Weltmeisterschaft findet kommendes Jahr in Deutschland statt. Im Playoff trifft Österreich auf Polen. Seit vorgestern trainiert das Nationalteam im Sportpark in Graz. Das Hinspiel gegen Polen ist heute ab 17.50 Uhr live in ORF Sport Plus zu sehen. Und wir schauen aufs Wetter und auf jede Menge Sonnenschein in der Steiermark. Bis zu 18 Grad wird es heute noch geben. Derzeit am wärmsten ist es in unserem Bundesland in Bad Radkersburg, Leibnitz und Deutschlandsberg mit 14 Grad. Unbeständig wird es dann morgen am Feiertag. Es ist weitgehend trüb, die Sonne scheint morgen kaum. Und von der westlichen Obersteiermark aus kommen dann auch Regenwolken ins Land. Bis zum Abend hin sind da morgen überall Schauer möglich.
1: Mit diesen Aussichten schauen wir noch auf die Straßen. Es ist 11.32 Uhr, ist das Verkehrsservice. Da brauchen Sie etwas länger in Graz, und zwar in der Merangasse und Büdemanngasse stadtauswärts. Es staut sich vor einer Baustelle, das melden uns Radio Steiermark-Hörer. Sie brauchen hier rund 10 Minuten länger. Unter Stern 300 erreichen Sie uns kostenlos in der Verkehrsredaktion. Wir wünschen eine gute Fahrt und einen schönen Mittwoch. Und was so los ist an diesem hoffentlich langen Wochenende, hören Sie gleich hier bei uns auf Radio Steiermark.
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1: Die 26. südsteirischen Himmelfahrtstage Sulmtal-Sausal starten ab morgen am Feiertag bis Samstag. Das Ballonfest bringt wieder zahlreiche Heißluftballons in den Himmel der Südoststeiermark und natürlich wird auch am Boden Programm geboten. Ebenso angesetzt ist der Apfelland-Triathlon am Stubenbergsee. Geschwommen wird im See, die Radstrecke führt durchs Apfelland und abschließend wird direkt am Ufer auch noch gelaufen. Und das Chormusikfestival Voices of Spirit startet heute am Abend bis Sonntag in Graz. Organisator Alexander Pfleger, heute geht's los mit der Lange Nacht.
2: Genau, um 18 Uhr findet die Eröffnung der Lange Nacht der Chöre statt im Landhaushof bei einem Open-Air-Kurzkonzert. Dort werden schon erste Chöre auch ihre Lieder präsentieren. Und nach dieser Eröffnungszeremonie wird das Publikum dann ausschwärmen in unsere 9 Locations in der Grazer Altstadt.
1: Wo wird da unter anderem gesungen?
2: Von den Locations her sind wir zum Beispiel neben dem Landhaushof in der Stadtpfarrkirche in der Herrengasse, im Barocksaal, im Priesterseminar in der Bürgergasse, Heimatsaal in der Paulustorgasse und im Bernhardinsaal und in der Franziskanerkirche, im Foyer der Steiermärkischen Sparkasse am Sparkassenplatz und sogar auch im Gemeinderatssaal im Rathaus, auch ein ganz besonderer Spielort.
1: Wer singt da heute?
2: Ja, wir haben einen bunten Querschnitt aus vor allem vielen steirischen Chören aus allen Regionen. Insgesamt sind es ja 44 Chöre. Wir haben auch Gastchöre aus Kärnten und aus Niederösterreich da. Den A Cappella-Chor Tulln und aus Kärnten der Sieger des ORF-Chorwettbewerbs 2025, Octacord.
1: Bis Sonntag sind dann auch internationale Chöre mit dabei aus der Ukraine, aus Südtirol und aus Slowenien. Und sollte es heute am Abend bei der langen Nacht der Chöre doch zu regnen beginnen, es gibt Plan B.
2: Ja, für den Fall, dass es tatsächlich um 18 Uhr regnen sollte, gibt es für die Eröffnungszeremonie die Ersatzlocation in der Stadtpfarrkirche, was ja gleich 100 Meter neben dem Landhaushof ist. Wir sind aber sehr zuversichtlich, weil für heute eigentlich den ganzen Tag zumindest regenfrei angesagt ist.
1: Dankeschön, Organisator Alexander Pfleger.
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0: Gleich ist der Mittwochmittag erreicht und das kommt nach 12 auf Sie zu. Wir servieren Musik von Cher genauso wie vom Ostbahn-Kurti. Der Hot Chocolate darf nicht fehlen. Das alles im Mix nach 12 auf Radio Steiermark, aber davor müssen wir noch ein bisschen was tun, so wie Donna Summer. She works hard for the money.
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1: Es ist 12 Uhr. Sie hören die Glocken der Pfarrkirche Nußdorf im 19. Wiener Gemeindebezirk.

0: Ohlsdorf, eine der traditionellen Wiener Weinbaugemeinden, besaß schon im Mittelalter eine dem heiligen Thomas geweihte Kapelle. Josef II. Richtete dann eine eigenständige Pfarre ein. Die Nussdorfer Kirche ist ein schlichter klassizistischer Bau mit einem Turm. Die barocke Einrichtung stammt zum überwiegenden Teil aus dem damals aufgelösten Dorotheerkloster in der Innenstadt. Das Hochaltarbild zeigt den ungläubigen Thomas. Im Biedermeier erhielt die Kirche ein Bild Maria, Heil der Kranken, als Votivgabe nach einer Choleraepidemie. 1983 feierte die Pfarre ihr 200-Jahr-Jubiläum mit der Weihe neuer Glocken. Sie sind der heiligen Maria, dem Kirchenpatron Thomas, dem Weinbauheiligen Urban und dem Landespatron Leopold geweiht und auf das Salve Regina gestimmt.
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2: Herzlich willkommen zum Mittagsjournal. Das sind unsere Themen. Trotz Regens bleibt die Lage für Österreichs Landwirtschaft angespannt. Kräftemessen in Peking. US-Präsident Trump ist auf Staatsbesuch in China. Und in Großbritannien beginnt in einer halben Stunde die Thronrede von König Charles. Aus dem Journalstudio begrüßt sie Christina Kreuz. Nach Wochen der Trockenheit hat es in zuletzt teils kräftig geregnet. Vor allem in der Landwirtschaft war bereits von möglichen Ernteausfällen die Rede, bei Weizen, Sojabohnen oder Mais. Ob der Regen da Entspannung gebracht hat, hat Johannes Schmerger-Lunder in der Landwirtschaft nachgefragt.
3: Der langersehnte Regen hat in der Landwirtschaft vielerorts das Schlimmste verhindert, heißt es unter anderem von der Landwirtschaftskammer Steiermark. Nach einem außergewöhnlich trockenen Frühjahr haben die Niederschläge für zahlreiche Mais- und Kürbisbestände gerade noch rechtzeitig Entlastung gebracht. Das berichtet auch der Landwirt Christian Gartner aus der Südoststeiermark.
4: Durch den Regen der letzten Tage hat sich die Lage deutlich entspannt. Vor allem bei den Frühjahrskulturen wie Körnermais, Sojabohne, Ödelkürbis. Das war noch zur rechten Zeit. Bei den Winterkulturen kann ich das noch nicht sagen. Ich glaube, ich werde mit einem blauen Auge davonkommen.
3: Dennoch bleiben die Folgen der Trockenheit spürbar. Bei vielen Pflanzen gibt es Probleme bei der Keimung. Ein Nach- oder Wiederanbau könnte also notwendig werden.
2: Es ist ein Kräftemessen der beiden Supermächte. US-Präsident Donald Trump ist auf dem Weg nach Peking, wo er am Abend chinesischer Zeit eintreffen wird. Es ist der erste Staatsbesuch eines US-Präsidenten in China seit über 9 Jahren. Alexandra Siebenhofer in Peking, was ist von diesem Treffen zu erwarten?
5: Also zum einen viel Pomp und vollmundig verkündete Deals von Donald Trump. Donald Trump braucht dringend gute Nachrichten und die soll eben dieses Treffen bringen. Gleichzeitig sieht sich aber Peking derzeit im Vorteil, denn die USA hatten wegen des Irankrieges wenig Zeit für die Vorbereitungen und die Republikaner Donald Trump sind derzeit in den USA politisch unter Druck. Die guten Nachrichten für Donald Trump, die könnte sich Chinas Präsident Xi Jinping daher teuer abkaufen lassen, etwa mit Zugeständnissen, dass die USA künftig Taiwan weniger deutlich unterstützen könnten.
2: Berichtet Alexandra Siebenhofer aus Peking. In Großbritannien beginnt in einer halben Stunde die Thronrede von König Charles III. Vor dem Parlament. Die als King's Speech bekannte Thronrede ist eine Tradition, in der die Regierung ihre Gesetzesvorhaben vorstellt. Trotz ihres Namens wird die Rede also nicht vom Monarchen, sondern von der Regierung verfasst. In Österreich gibt es mehr als 700 Wildbienenarten. Zur Versorgung ihrer Larven benötigen sie je nach Bienenart ganz unterschiedliche Pollen. An der umfangreichen Bienensammlung im Naturhistorischen Museum Wien lässt sich ablesen, wie sich das Nahrungsangebot für diese Insekten in den vergangenen 100 Jahren verändert hat. Christina Linduska berichtet.
6: Tausende Exemplare von Wildbienen lagern in den Archiven des Naturhistorischen Museums Wien. Im Gegensatz zu Sammlungen anderer Museen sind viele der Wiener Bienen nur schlampig geputzt. An ihnen haften bis heute dicke Pollenladungen. Ein Schatz für die Wissenschaft. Forschende können damit Nahrungsnetzwerke einst und jetzt in für Wildbienen wichtigen Landschaften nachzeichnen, sagt die Biologin Dominik Zimmermann.
7: Das kann man sich ein bisschen so vorstellen wie so Wählerstromanalysen, so, wo dann haben eben die Bienen früher gefressen und wo dann jetzt. Wie schaut das Netzwerk aus und welche Pflanzen werden eben von besonders vielen Bienenarten genutzt?
6: Früher waren das natürliche Düngepflanzen wie Hülsenfrüchte. Heutige Wildbienen hingegen fliegen mehr auf Gänseblümchen.
2: In Deutschland wurde ein mutmaßlicher Administrator eines Marktplatzes im Darknet ausspioniert. Auf dem Marktplatz waren unter anderem Drogen und Daten gehandelt worden. Das war das Mittagsjournal mit Christina Kreuz. Das Wetter.
8: Ein Zwischenhoch beschert uns heute einen überwiegend sonnigen und einigermaßen milden Nachmittag. Das lange Wochenende wird von feucht-kühler Nordseeluft bestimmt. Aktuell ist es in den Landeshauptstädten heiter oder wolkig, bei recht einheitlichen Temperaturen zwischen 12 und 15 Grad. Am Nachmittag kommen zur Sonne zwar insgesamt etwas mehr Wolken, aber nur im Westen kann vereinzelt auch schon ein kurzer Schauer dabei sein. In vielen Regionen weht lebhafter Wind aus West, im Süden aus Süd und die Temperaturen steigen noch auf 11 bis 20 Grad. Ab morgen bleibt es kühler. Länger sonnig wird der Feiertag am ehesten noch zu Beginn im Südosten. Ansonsten gibt es viele Wolken und im Tagesverlauf allmählich überall Regenschauer. Größtenteils bewölkt und zeitweise nass sind der Freitag und der Samstag, bei Höchstwerten meist nur zwischen 7 und 16 Grad. Und kühl auch der Sonntag, immerhin dann von Westen her aus heutiger Sicht wieder sonniger. So viel zum Wetter von Gerald Holzinger.
9: 10:57, hier ist das Radio Steiermark Verkehrsservice. In Graz staut es sich weiterhin in der Meran- und Blüdemann-Gasse stadtauswärts. Sie verlieren hier rund eine Viertelstunde wegen der Baustelle. Versuchen Sie, wenn es geht, hier auszuweichen. Unter Stern 300 erreichen Sie uns kostenlos. Wir wünschen eine gute Fahrt.
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9: 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Und Mahlzeit jetzt mit Hot Chocolate, you sexy thing.

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0: Man muss es immer wieder irgendwie dazu sagen. Mittwochmittag, denn gefühlt für viele irgendwie Freitagmittag mit dem langen Wochenende, das da für viele ansteht. Und deswegen habe ich immer gedacht, ja, warum ist denn nicht unser Steirerland? Weil heute Mittwoch ist.
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4: Das erste Semifinale ist geschlagen, 10 sind weiter und dem Publikum scheint so gut wie jede Performance gefallen zu haben. Welche Acts waren denn für Sie die besten?
5: Schweden habe ich ganz gut gefunden, so eine Abtempo-Nummer. Das war super Einstieg eigentlich, Nummer 2.
6: Polen sehr herausragend, Israel war auch sehr eingängig, viele Sprachen drinnen.
7: Moldau war genial, es ist von Anfang bis Ende, ich habe dann alles damit verglichen und der hat mich von Anfang mitgenommen und der Rest war cool, aber Moldau ist super.
8: Griechenland ist mein Favorit, weil die Show war ein Wahnsinn. Sehr schräg. Ich habe nicht wegschauen können.
9: Ja, die Serben waren ziemlich fetzig. Voll. Die haben echt eingeheizt.
10: Polen war sehr schön.
11: Und Kroatien auch.
12: Moldau ganz am Anfang, die haben richtig mitgerissen.
4: Also vieles nach dem Geschmack des Publikums da in der Wiener Stadthalle. Wobei, die haben ihn noch nicht gesehen, denn er gehört ja zu den großen 5 dazu, nämlich zu den Ländern, die fix qualifiziert sind für das Finale, zusätzlich eben zu Österreich als Song Contest Sieger im letzten Jahr, immer jetzt auch Italien mit dabei, neu. Also, und da schicken sie wirklich was sehr Klassisches ins Rennen. Könnt ihnen echt gefallen. 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

0: Es ist 12.30 Uhr.
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2: In Kapfenberg ist es heute früh zu einem folgenschweren Arbeitsunfall gekommen. Zwei Bauarbeiter wurden in einer Baugrube teilweise verschüttet und mussten geborgen werden. Details von Barbara Schupfer.
3: Zu dem Unglück kommt es laut Polizei kurz nach 9 Uhr früh beim Frachtenbahnhof in Kapfenberg. Im Zuge von Kanalgrabungsarbeiten stürzt ein Bauschacht ein, schildert Polizeisprecher Fritz Grundnick.
4: Dabei sind zwei Personen, zwei Arbeiter in einer Baugrube von einstützendem Erdmaterial verschüttet.
3: Sofort wird mit der Rettung der Personen begonnen. Ein 57 Jahre alter Arbeiter wird in der Folge mit schweren Verletzungen geborgen und vom Rettungshubschrauber ins LKH Graz geflogen. Zum Zustand des zweiten verschütteten Arbeiters sind vorerst keine Informationen bekannt. Wie der Schacht überhaupt einstürzen konnte und ob menschliches Versagen dahinter steckt, das sollen laut Grundnick nun weitere Ermittlungen klären.
4: Das Arbeitsinspektorat wurde bereits verständigt.
3: Jene Bauarbeiter, die mit ansehen mussten, wie ihre beiden Kollegen verschüttet wurden, werden von einem Kriseninterventionsteam des Roten Kreuz betreut.
2: In einem Haus im Raum Leibnitz sind mehr als 400 verwahrloste Tiere gefunden worden. Es soll sich unter anderem um Katzen, Meerschweinchen und Hasen handeln, wie das Tierheim Adamhof in Leibnitz bestätigt. Nach einer Anzeige waren die Tierschützer zu dem Haus gerufen worden. Die Tiere hatten demnach kaum bis kein Futter oder Wasser und waren auf engstem Raum untergebracht. Auch einige Kadaver wurden gefunden. Die Katzen sind nun im Tierheim Adamhof untergebracht, die Kleintiere bei Purzel und Vicky in Fassolzberg. Geldnot in den steirischen Gemeinden und nicht nur dort. Der österreichische Gemeindebund schlägt jetzt Alarm. Viele Projekte müssen aus Geldmangel verschoben oder abgesagt werden. Zwar würden sich Land und Bund bei Projekten oft finanziell beteiligen, dieses Geld fließe aber nicht auf einmal, sondern in Tranchen. Dadurch seien laut Gemeindebund Investitionen im Ausmaß von rund 1 Milliarde Euro nicht getätigt worden, berichtet Bettina Zayatz.
5: Es gebe viel zu investieren in steirischen Gemeinden, aber das Geld fehlt. Martin Osimic, Geschäftsführer vom Gemeindebund Steiermark, erklärt das ganz simpel.
6: Alle Gemeinden in Österreich leiden momentan unter der Teuerung auf der einen Seite und den schlechteren Einnahmen der vergangenen Jahre.
5: Die Finanznot ist zum Beispiel in der Gemeinde Gradkorn derzeit so groß, dass ein neues Rüsthaus nicht gebaut werden kann. Bürgermeister Michael Feldgrill von der SPÖ muss verpflichtend Sozialhilfeleistungen den Vorzug geben.
7: Bei uns explodieren die Kosten. Nur als Beispiel, vor 4 Jahren haben wir beim Sozialhilfeverband Graz Umgebung einen Beitrag von 1,9 Millionen geleistet und jetzt dann mit dem neuen System sind wir schon auf 4,3.
5: Schaut man nach Fischbach, würde die Bürgermeisterin Silva Carelli gerne heimische Firmen mit Aufträgen versorgen.
8: Ja, die rennen mir die Türen ein, die Firmen ringen um Aufträge, gell? Also die Löcher brauchen natürlich auch Arbeit für ihre Mitarbeiter.
5: Außerdem fehle das Geld für Gemeindestraßen.
8: Ja, wir hätten 4, 5 Straßensanierungsprojekte, die wir einfach strecken müssen. Die schieben wir schon ein paar Jahre jetzt vor uns her. Sonst fehlen die Eigenmittel zur Ausfinanzierung. Das Land unterstützt uns eh, wo es geht. Aber nur die Landesmittel sind halt auch begrenzt. Wir kennen auch den Landeshaushalt.
5: Und genau bei diesen Bedarfszuweisungen sieht Martin Osimic vom Gemeindebund die Problematik. Dieses Geld fließt nur, wenn die Gemeinde ihre Eigenmittel anteilig aufbringen kann. Aber
6: sind die Eigenmittel so weit vorhanden, wie es notwendig ist und fließen die BZ-Mittel, ist es halt leider so, dass die oft mehrjährig ausgezahlt werden, was wieder bedeutet, dass auch die BZ-Mittelanteile mit Zinsen vorfinanziert werden müssen.
5: Der Gemeindebund Österreich hat heute einen kommunalen Investitionsturbo vom Bund gefordert.
2: In 1,5 Monaten wählt Graz einen neuen Gemeinderat und die Parteien präsentieren nach und nach ihre Wahlkampfinhalte. Heute hat die Grazer ÖVP ihr Programm vorgestellt. Spitzenkandidat Kurt Hohensinner will mit seinem Plan für Graz einen politischen Kurswechsel einleiten. Gernot Frieschenschlager ist für Radio Steiermark am Freiheitsplatz.
9: Kurswechsel, Richtungsentscheidung, Graz wieder nach vorne bringen. Es sind recht pathetische Begriffe, mit denen der Grazer ÖVP-Spitzenkandidat Kurt Hohensinner bei der Präsentation des Programms der Volkspartei für die Gemeinderatswahl hier am Grazer Freiheitsplatz einmal mehr seinen Führungsanspruch für die Stadt kundtut. Umgeben von rund 20 VP-Kandidatinnen und Kandidaten und gemeinsam mit Stadträtin Claudia Unger zählt Hohensinner insgesamt 10 Punkte auf, die die ÖVP umsetzen möchte. Nummer 1 dabei ist ein Verkehrskonzept mit dem Ausbau von Park-and-Ride-Zonen, Tiefgaragen und einem Verkehrsleitsystem für Graz. Das gekürzte Stadtbudget für die Wirtschaft möchte man wieder verdoppeln. Kindergartenplätze und Nachmittagsbetreuung will man ausbauen und vieles mehr. Zusammengefasst präsentiert sich die Grazer ÖVP hier als zumindest der eigenen Ansicht nach einzige Zukunftsalternative für Graz mit einem Plan. Was auffällig ist, auf den insgesamt 5 Kampagnen-Plakat-Sujets, die hier präsentiert worden sind, wo man Kurt Hohensinner in diversesten Haltungen in Graz sieht und wo es um Themen wie eben Innenstadt, Verkehr, Aufschwung und so weiter geht. Auf diesen Plakaten sucht man ein ÖVP-Logo vergeblich. Es ist alles zugeschnitten auf den Spitzenkandidaten. Es gibt zwar einen ganz kleinen Schriftzug mit Grazer Volkspartei, aber sonst auffällig wenig Bezug zur Landes- und Bundespartei. Alles ist eben auf Kurt Hohensinner zugeschnitten. Ob das aufgeht, wird man am 28. Juni sehen.
2: Gernot Frischenschlager hat aus der Grazer Innenstadt berichtet. Wir schauen noch aufs Wetter und da gibt's heute sehr viel Sonnenschein in der Steiermark. Bis zu 18 Grad sollen es am Nachmittag noch werden. Derzeit am wärmsten ist es in Deutschlandsberg und Frohnleiten mit 15 Grad. Unbeständig wird's dafür dann morgen am Feiertag. Es ist weitgehend trüb, die Sonne scheint morgen kaum und von der westlichen Obersteiermark aus kommen auch Regenwolken ins Land und die breiten sich dann bis zum Abend hin aufs ganze Land aus.
0: 12.37 Uhr ist das Radio Steiermark Verkehrsservice in Graz. Da staut es sich schon, denn das lange Wochenende steht bevor. Sie stehen im Stau im Moment in der Merangasse und Blüdemanngasse stadtauswärts und auf der Klassiestraße in Fahrtrichtung Geidorfplatz. Das melden uns Radio Steiermark-Hörer. Unter Stern 300 erreichen Sie uns kostenlos in der Verkehrsredaktion. Wir wünschen eine gute Fahrt und Mahlzeit. Am Mikrofon ist Eva Pöttler.
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0: Sehr fein ist das Wetter jetzt zum Mittag in der Steiermark. Heute noch einiges an Sonnenschein, aber es ist ja doch die Woche der Eisheiligen. Und das hat auch schon unser Frühteam gemerkt.
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2: Eiskratzen.
3: Ja, sehr viele müssen das heute machen. Heute ist Servatius, der dritte Eisheilige. Und der Hundianer.
2: Das war ein fulminanter Auftakt ESC in Wien. Kurze Quizfrage. Erkenne den Steirer, Conny.
4: Servus Wien! Good evening Europe!
2: Grüß euch! Grüß euch! So eröffnet man den ESC, oder?
3: Sehr schön.
2: Und das Publikum in der Wiener Stadthalle?
3: Schwer begeistert.
5: Also was hier wirklich in Wien gezaubert wird, das ist unbegreiflich.
6: Überwältigend.
2: Boah, also ich fand das schon echt beeindruckend, wenn ich ehrlich bin.
7: Show war großartig, genau wie erwartet. Toll gemacht.
2: Wer hat die schönste Bushaltestelle Österreichs?
3: Und zwar der Busbahnhof Bremstetten. Und ich finde ihn auch wunderschön und auch sehr organisiert.
8: Dass wir Platz haben, weil der Bus ist sowieso groß, ne? Und der Busbahnhof ist super, ne?
2: Alles, alles Gute.
3: Die Chesky, die wird heute 80. Alles Gute.
9: Gestern haben wir gefeiert, heute sind wir miert. Aber trotzdem wünsche ich euch einen wunderschönen Tag.
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0: Gilbert geht's wieder gut und das spürt man auch bei seiner neuen Musik. Da meldet er sich zurück mit einer starken Botschaft. Jetzt hier auf Radio Steiermark. Einen schönen Mittwochmittag.
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0: Nach 13 Uhr hören Sie bei uns Anne Marie. Ebenso mit dabei sind Mystical Pink. Und diese Hits spielt Ihnen Dorian Steidl. Eva Böttler wünscht jetzt schon ein schönes, hoffentlich langes Wochenende oder sonst einen schönen Feiertag morgen.
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2: Am Mikrofon Christina Kreuz. Die Zahl der Verkehrstoten in Österreich steigt. Im letzten Jahr sind laut aktuellen Zahlen der Statistik Austria 403 Menschen auf Österreichs Straßen getötet worden. Besonders alarmierend, mit über 47.000 Verletzten verzeichnen wir den höchsten Stand seit 8 Jahren. ORF-Reporterin Verena Bruer, du hast dir die Statistik angesehen. Auffallend auch, unter den Verletzten sind erschreckend viele Kinder.
3: Ja, wir verzeichnen mit über 3.500 verletzten Kindern und 8 Getöteten im Jahr 2025 den höchsten Stand seit 18 Jahren. Die meisten, nämlich fast ein Drittel, verunglücken nach wie vor als Mitfahrer im Auto. Der massive Anstieg ist aber vor allem auf E-Scooter- und E-Bike-Unfälle zurückzuführen. Bei den 10- bis 14-Jährigen gibt es hier sogar ein Plus von 85%. Das Problem ist der fehlende Schutz. Beim E-Scooterfahren trägt nicht einmal jedes fünfte Kind einen Helm. Seit Mai gilt deshalb hier eine Helmpflicht bis 16 Jahre.
2: Das heißt, die aktuelle Unfallstatistik zeigt, es geht in die völlig falsche Richtung. Denn eigentlich will die EU ja die Zahl der Verkehrstoten bis 2030 halbieren.
3: Im Moment sind wir meilenweit von diesem EU-Ziel entfernt, denn statt der geplanten Halbierung der Zahlen bei den Verkehrstoten verzeichnen wir ein Plus von 15%. Auch auffallend die Bilanz bei den Radfahrern. Mit 65 Toten hat sich hier die Zahl innerhalb nur eines Jahres sogar verdoppelt.
2: Berichtet Verena Bruha. Russland überzieht die Ukraine nach Angaben aus Kiew mit massiven Luftangriffen. Am Vormittag haben sich im ukrainischen Luftraum mehr als 100 Drohnen befunden. Laut dem ukrainischen Präsidenten Selenskyj habe Russland seine Taktik geändert und greife zunehmend bei Tag an. Es werden vor allem die Eisenbahninfrastruktur und die zivile Einrichtungen in den Städten angegriffen. Die Regierung in Moskau bestreitet, absichtlich Zivilisten ins Visier zu nehmen. Weniger Inhalt, höherer Preis. Die neuen Milka-Tafeln sind eine Mogelpackung. Das hat das Landesgericht Bremen nun entschieden. Daniel Teissel berichtet.
4: Der Kunde oder die Kundin erkenne keinen Unterschied, urteilt der Richter. Der Inhalt der Milka-Tafeln ist von 100 auf 90 Gramm geschrumpft, der Preis aber bei gleichbleibender Verpackung um 50 Cent pro Tafel gestiegen. Viele Menschen haben sich beim Verbraucherschutz über eine Shrinkflation beschwert. Mit Erfolg. Bis auf Weiteres dürfen die neuen 90 Gramm Schokotafeln nur verkauft werden, wenn in den 4 Monaten zuvor keine alte 100 Gramm Milka-Tafel im Angebot war. Das Urteil ist noch nicht rechtskräftig. Laut Hersteller Mondelez sei das Gewicht auf der Vorder- und auf der Rückseite der Verpackung klar zu erkennen.
2: Einem großen Hotelbau in Hallstatt, dem Herzen der Welterbe-Region im Salzkammergut, haben die Behörden nun eine Absage erteilt. Das 200-Betten-Hotel beim barocken Salzamt darf nun nicht gebaut werden. Das Landesverwaltungsgericht entschied sich gegen das Hotelprojekt, nicht wegen des Naturschutzes, sondern wegen des Eingriffs in das Ortsbild. Das waren die Nachrichten mit Christina Goenz. Das Wetter.
5: Größtenteils sonnig geht es durch den heutigen Nachmittag. Zur Sonne kommen zwar insgesamt etwas mehr Wolken, aber nur im Westen kann vereinzelt auch schon ein kurzer Schauer dabei sein. In vielen Regionen weht lebhafter Wind aus West, im Süden aus Süd und die Temperaturen steigen noch auf 11 bis 20 Grad. Ab morgen bleibt es kühler. Länger sonnig wird der Feiertag am ehesten noch zu Beginn im Südosten. Ansonsten gibt es viele Wolken, im Tagesverlauf allmählich überall Regenschauer und Höchstwerte meist nur zwischen 7 und 14 Grad, im Osten und Südosten bis etwa 18 Grad. Feuchtkühle Nordseeluft bleibt dann im Wesentlichen auch in den Tagen danach wetterbestimmend. So viel zum Wetter von Gerald Holzinger.
6: 13 Uhr und 4 Minuten, Radio Steiermark Verkehrsservice. Es sind uns momentan keine Störungen gemeldet worden und deswegen wünsche ich Ihnen eine gute Fahrt.
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6: Und guter Musik. Zu Beginn der 80er ein gewisser Rod Stewart.
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6: Ja, das finde ich wohl auch. Schön, dass Sie mit dabei sind. Mahlzeit und los geht's.

0: ist. Ein Tag hat 24 Stunden. Gut, das wissen wir. Jetzt stellen Sie sich folgende Zeitspanne vor. 80 Stunden, 53 Minuten und 28 Sekunden. Also fast 81 Stunden. Das ist der aktuelle Weltrekord im Dauerharmonikaspielen. Aufgestellt vor 2 Jahren von einer Französin, Christelle de Franceschi. Und genau diesen Rekord möchte der Harmonikalehrer Robert Gotha in dieser Woche brechen. Warum? Das hat er meinem Kollegen Werner Ranacher erzählt.
1: Die Melodie ist Programm. Robert Gotha spielt das Thema aus der Filmreihe Mission Impossible. Und tatsächlich scheinen die fast 3,5 Tage ununterbrochenes Musizieren eine unmögliche Mission zu sein. Im letzten Jahr musste Robert nach 58 Stunden aufgeben.
2: Weil ich habe nichts geschlafen. Weil voriges Jahr, das war mehr wie ein 58-Stunden-Fest. Weil die Leute haben mitgesungen, getanzt. Geburtstag feiern dort organisiert, das war Wahnsinn. Und ich habe echt Vollgas gegeben, wie auf einem Fest.
1: Robert Gotha kann auf eine mittlerweile 40-jährige Musikerkarriere zurückblicken. Er war Harmoniker, Welt- und Europameister und unterrichtet jetzt den Musikantennachwuchs im südweststeirischen Bezirk Deutschlandsberg. In der letzten Zeit sind aber wahrscheinlich einige Harmonikastunden zwischen Eibiswald und Groß St. Florian ausgefallen, denn Robert hat sich intensiv auf seinen Weltrekord vorbereitet. Im Fitnessstudio hat er physische Kraft getankt, aber auch der Geist will gestärkt sein.
2: Ich habe nicht mehr ganz genau gewusst, was ist los, wo bin ich, ist das noch immer mein Rekord, ist das ein anderer Rekord, bin ich noch immer in diesen Raum oder ist das vielleicht ein anderer Raum, das ist Wahnsinn, wie das vorkommt, gell, ohne Schlafen. Gell.
1: Mit einer eigens engagierten Psychologin hat Robert Gotha spezielle Entspannungstechniken geübt, die ihn vor psychischer Erschöpfung bewahren sollen.
2: Ja, ich spiele weiter unterbewusstlich, aber irgendwie, ich mache meine Gehirn, dass sie in diesen 10 bis 15 Minuten regenerieren können.
1: Pro Stunde darf er 5 Minuten Pause machen.
2: Also ich habe keine Zeit, dass sagen wir, jetzt machen wir Jausen. Das ist alles inzwischen, aber das ist kein Problem. Ich kann spülen und eine setzt mir und wie ein Kind. Also ich esse und das ist kein Problem.

0: Kein Problem hat Robert Gotha auch mit den vorgeschriebenen Stücken.
1: 4 Stunden Programm muss unikat sein, du darfst nichts wiederholen. Aber nach 4 Stunden, du kannst wieder alles wiederholen. Ja, ich habe 100 Stücke in meinem Programm und 20 Stücke sind noch in Reserve. Nein, ich spiele auswendig, ja, ohne Noten. Ich spiele jetzt 41 Jahre schon die Harmonika. Ich kann jetzt auch schon schlafen und spielen. Und das ist

Wenn Robert Schgotha dann am kommenden Samstag hoffentlich den Einzelweltrekord im Dauerharmonikaspielen geknackt hat, ist erst die Hälfte des Weges gegangen. Was der Musiker noch vorhat, das hören Sie gleich hier bei uns auf Radio Steiermark.

0: Also 80 Stunden, 53 Minuten und 29 Sekunden. So lange muss der aus Slowenien stammende, aber schon seit vielen Jahren im Bezirk Deutsch-Landsberg unterrichtende Robert Gotha nonstop Harmonika spielen, mindestens um den bestehenden Weltrekord einzustellen. Der 50-jährige Musiker wagt das scheinbar Unmögliche in seinem Heimatort Velenje auf halbem Weg zwischen Maribor und Ljubljana. Wenn Robert dann am Samstag hoffentlich über seinen persönlichen Erfolg jubeln darf, ist die Herausforderung aber noch nicht zu Ende.
1: Wir wollen die größte Zahl von Harmonikaspielern auf dem Welt auf einen Platz herbringen. Das bedeutet, voriges Jahr die Chinesen haben diesen Rekord gebrochen mit 5.282 Harmonikaspielern. Waren in Taching City und die haben gespielt eine chinesische Volksweise und ich habe mir gedacht, voriges Jahr, ja, machen wir das auch.
2: Mehr als 2500 Mitstreiter haben sich für diesen zweiten Weltrekordversuch am 17. Mai schon angemeldet. Aus Roberts Heimatland Slowenien, aber auch sehr viele Musikerinnen und Musiker aus Österreich, aus Italien oder Kroatien wollen gemeinsam das beliebte Trompetenecho spielen.
1: Es kommt auch ein Mann aus Amerika, aus Kalifornien, auch Kanada kommen die Leute zum Weltrekord nach Slowenien. Weil wir müssen unbedingt diesen Rekord zurück nach Europa bringen, gell? Weil das sind die Chinesen, ich meine, das ist der Rekord, das ist unsere. Gell?

Harmonika-Weltrekord. Das könnte doch was Spannendes sein. Genau für diesen zweiten Weltrekordversuch braucht Robert Gother noch Mitstreiterinnen und Mitstreiter. Sie müssen bitte kein Virtuose auf der Harmonika sein. Wenn Sie ein bisschen Erfahrung haben mit dem Instrument und wenn Sie das Trompetenecho hören und das keine Herausforderung für Sie ist, dann könnten Sie Teil dieses Weltrekords werden. Wo das Ganze stattfindet und wie Sie sich anmelden können, das weiß unser Radio Steiermark Kundendienst unter 0316 42 12 42.

0: 13:30 Uhr. Gleich geht's weiter mit guter Musik. Vor kurzem war er in der Grazer Stadthalle Umberto Tozzi, die 80er gleich auf Radio Steiermark. Zuvor ins Nachrichtenstudio.
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2: Bei einem Arbeitsunfall in Kapfenberg ist heute ein Bauarbeiter ums Leben gekommen. Der 55-Jährige aus dem Bezirk Hartberg-Fürstenfeld wurde gemeinsam mit einem Kollegen von Erdreich verschüttet, nachdem ein Schacht eingestürzt war. Der Unfall ereignete sich auf einer Baustelle in der Lastenstraße. Der zweite Arbeiter konnte schwer verletzt geborgen werden und wurde mit dem Rettungshubschrauber ins Krankenhaus gebracht. Das Kriseninterventionsteam des Roten Kreuz ist im Einsatz, um die weiteren Bauarbeiter zu betreuen. Die Ermittlungen zur Unfallursache laufen. Der Erhalt von Gemeindeinfrastruktur wie Kindergärten, Dorfplätzen oder Sportanlagen kostet Geld und dieses Geld fehle den Gemeinden zunehmend, so der Gemeindebund. Die Fixkosten seien durch die Teuerung zuletzt stark gestiegen, gleichzeitig gehen die Einnahmen oft zurück, Projekte werden dadurch verschoben oder abgesagt. Zwar würden sich Bund und Land oft finanziell an Projekten beteiligen, dieses Geld komme aber meist nicht auf einmal, sondern schrittweise, kritisiert der Gemeindebund. Dadurch seien österreichweit im vergangenen Jahr rund 5000 Projekte nicht umgesetzt worden. 1 Milliarde Euro an Investitionen sei somit nicht geflossen, heißt es. Österreichs Handball-Herren-Nationalteam will heute in Graz den nächsten Schritt in Richtung WM-Teilnahme machen. Die Weltmeisterschaft findet kommendes Jahr in Deutschland statt. Im Playoff trifft Österreich auf Polen. Seit gestern trainiert das Nationalteam im Sportpark in Graz. Das Hinspiel gegen Polen ist heute ab 17.50 Uhr live in ORF Sport Plus zu sehen. Und wir schauen auch aufs Wetter und da begleitet uns viel Sonnenschein durch den heutigen Tag und es wird noch etwas milder. In den kommenden Stunden sind bis zu 18 Grad möglich. Mit der Sonne ist es morgen aber wieder vorbei. Unbeständig wird der Feiertag. Es ist weitgehend trüb, kaum Sonnenschein und von der westlichen Obersteiermark aus ziehen Regenwolken ins Land. Bis zum Abend sind überall in der Steiermark morgen Schauer möglich.
0: 13:32 Uhr, Radio Steiermark Verkehrsservice. Es sind uns keine Störungen gemeldet worden. Gute Fahrt.
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0: energiegeladene Musik an ihrem Mittwoch hier auf Radio Steiermark. Quarterflash, Harden My Heart. Was haben Sie denn vor am langen Wochenende? Morgen ist frei. Hey, Fischen? Ja, warum denn eigentlich nicht? Sie sind nicht alleine. An die 700.000 Österreicherinnen und Österreicher haben laut einer Studie in den letzten 12 Monaten einen mehr oder weniger dicken Fisch an Land gezogen. Der Angelsport boomt von alt bis jung. Michael Siegmunds betreibt selbst 2 Fischteiche. Er selbst hat vor 25 Jahren mit dem Angeln begonnen.
1: Bin damals durch meinen Stiefvater zum Angeln kommen. Ich habe natürlich genauso angefangen mit Schwimmerfischen etc. und habe mich aber dann wirklich spezialisiert rein auf das Karpfenfischen. Eben die Jagd nach dem Karpfen, das Zurücksetzen natürlich, hat mir eigentlich total bockt.
0: Catch and Release, also fangen und wieder freilassen, macht für viele den Reiz aus und egal ob Vater oder Sohn, Mann oder Frau, Schulkollegin, Schulkolleginnen, alle Generationen treffen sich da heutzutage an den Teichen.
1: Also gerade beim Angeln braucht man überhaupt keine Altersbegrenzung. Man merkt es definitiv, dass das immer mehr boomt. Es ist auch wunderschön, wenn man so sieht, dass die Jugend wirklich aus in die Natur geht. Das macht schon sehr, sehr besonders.
0: Böse Zungen behaupten ja, dass sich da Herren rund um den Karpfenteich zusammensetzen, nur um Bier zu trinken. Dem ist aber nicht so, sagt Michael Siegmund.
1: Das hat sich komplett verändert. Man genießt eigentlich wirklich die Natur, dass man dort irgendwie zu Fische kommt. Natürlich ist das so, das Catch and Release, also wie ich das betreibe. Natürlich macht man ein wunderschönes Bild, aber natürlich hat man den Mythos noch immer da, dass man eben angeln geht, da sitzt und viel trinkt, aber das ist in der heutigen Zeit definitiv nicht mehr so.
0: Michael Siegmund befindet sich gerade auf Urlaub in Kroatien. Da wird natürlich auch gefischt, aber auch bei uns in der Steiermark gibt es genügend Gewässer, wo Sie in der Natur angeln und vor allem abschalten können.
1: Also wenn man da jetzt wirklich so einen Trip plant, das ist zum Beispiel bei mir auf meine Teiche, ich habe selber 2 Teiche, das funktioniert einfach ganz easy. Man bucht sozusagen online seinen Platz, den Floppy Pool. Und man muss natürlich vorher schon schauen, wann gehe ich fischen, dass der Platz wirklich frei ist. Gerade so verlängerte Wochenende ist meistens immer belegt. Aber da gibt es einige Teiche, einige Seen bei uns in der Steiermark. Eigentlich geht es ganz, ganz easy.
0: Dann mögen Sie anbeißen. Alles Gute fürs extra lange Wochenende.
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das Electric Light Orchestra, das ist Radio Steiermark und das ist die gute Musik, die Sie in der nächsten Stunde hören können. Tina Turner. Es ist

0: natürlich im Mittelpunkt steht der Eurovision Song Contest in Kürze. Na, na, na, na.
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2: Am Mikrofon Christina Kreuz. Der Staat spart derzeit Milliarden ein und die Bevölkerung merkt diese Einsparungen auch. Nicht nur etwa bei Pensionen oder aktuell der Paketabgabe, sondern auch in den Gemeinden. Dort hat man die Sparvorgaben im Vorjahr zwar weitgehend eingehalten, zahlreiche Investitionen seien dabei auf der Strecke geblieben, beklagt der Gemeindebund. Er präsentiert einen Vorschlag, der mit wenig Geld viel erreichen soll. Felix Nowak berichtet.
3: Von 50.000 Euro bis zu mehreren Millionen, von der Terrassensanierung im Kindergarten bis zum neuen Hauptplatz. Viele Projekte konnten zuletzt aus Spargründen nicht umgesetzt werden. Ein Veranstaltungszentrum ist seit vielen Jahren in Nussdorf ob der Traisen in Niederösterreich geplant. Die vielen kleinen Instandhaltungsarbeiten seien auf Dauer teurer als ein großes Projekt, sagt Bürgermeister Patrick Pipp von der ÖVP. Das sei derzeit aber nicht leistbar.
4: Für die regionale Bewirtschaft bedeutet es aber vor allem, dass 4,7 Millionen Euro nicht investiert werden können derzeit.
3: Gemeindebundpräsident Johannes Pressl, ebenfalls ÖVP, wünscht sich Kreditzuschüsse des Bundes.
5: Wir machen den Vorschlag, dass wir mit all den verschobenen Investitionen sehr rasch sehr hohe Summen in die lokale Wirtschaft investieren könnten.
3: Die Investitionssumme selbst könnten viele Gemeinden stemmen. Hilfe bräuchten sie nur bei den Zinszahlungen.
2: Ein Österreicher war mit einer mit dem Hantavirus infizierten Person im selben Flugzeug und gilt nun als Niedrigrisikokontaktperson. Das gab das Gesundheitsministerium bekannt. Der Mann habe keine Symptome. Eine tatsächliche Ansteckung sei laut aktuellem Wissensstand äußerst unwahrscheinlich. Der Mann wurde angewiesen, sich bei Symptomen sofort zu melden und Großveranstaltungen sowie medizinische Einrichtungen zu meiden. 10% der Kinder im Alter von 7 bis 13 Jahren fühlen sich stark belastet. Das ist eines der Ergebnisse einer Post-Covid-Studie der Med-Uni Innsbruck. Dafür sind von 2023 bis 2025 fast 700 Kinder und Jugendliche und mehr als 1500 Eltern befragt worden.
6: 3 Jahre nach Ende der Corona-Pandemie gibt es andere Ängste. Nicht mehr jene vor Covid oder einem Lockdown, sondern aktuell vor allem vor einem Krieg. Aber auch, dass es der eigenen Familie finanziell schlechter geht. Die 2,5-jährige Studie hat aber auch gezeigt, dass sich vor allem eine einfache Methode, die sogenannten Creative Friends, sehr gut eignet, um Ängste und Probleme selbst auch besser bewältigen zu können, erzählt die Studienleiterin Silvia Exenberger von der Uni für Kinder- und Jugendpsychiatrie.
7: Wir haben die Kinder gefragt, du kennst sicher Menschen, wo du findest, die machen das anders als du. Und stell dir jetzt vor, wie würdest du das lösen und wie würde es dein Creative Friend quasi lösen?
6: Diese andere gedankliche Perspektive kann helfen, festgefahrene negative Denkmuster zu durchbrechen. Wichtigste Stütze, gerade in unsicheren Zeiten, bleiben vor allem aber auch die Eltern.
2: Wolfgang Böhmer hat berichtet. Das waren die Nachrichten mit Christina Greunz. Das Wetter.
8: Es geht mit einer freundlichen Mischung aus Sonne und Wolken durch den Nachmittag. In vielen Regionen weht lebhafter Wind aus West, im Süden aus Süd und die höchsten Temperaturen liegen zwischen 11 und 20 Grad. Aktuell ist es mit 18 Grad in Bad Vöslau und Haiming am wärmsten. In der Nacht kommen vermehrt Wolken samt erster Regenschauer. Dafür bleibt es im Wesentlichen frostfrei. Feuchtkühle Nordseeluft bestimmt die zweite Wochenhälfte. Länger sonnig ist es morgen am Feiertag zunächst noch im Südosten, dann wohl erst wieder am Sonntag von Westen her. Dazwischen gibt es viele Wolken, einiges an Regen und Höchstwerte meist nur zwischen 7 und 16 Grad. So viel zum Wetter von Gerald Holzinger.
0: 14 Uhr und 4 Minuten Radio Steiermark Verkehrsservice. Momentan sind uns keine Störungen gemeldet worden. Wir wünschen eine gute Fahrt.
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0: Ein kunterbuntes erstes Semifinale hat gestern die ersten 10 Acts hervorgebracht, die dann auch am Samstag im Finale beim Song Contest zu sehen und zu hören sein werden. Die großen Favoriten haben wenig überraschend die erste Hürde genommen. Abschied nehmen mussten wir alle von Boy George, der als Gast von Sängerin Zenit für San Marino mit dabei war. Schade. Heute geht's in unserer Sendung Hallo Song Contest noch einmal um die österreichischen Beiträge, die in 70 Jahren Song Contest Geschichte unter die besten 10 gekommen sind. Teil 1 haben Sie gestern gehört und in dieser Stunde folgt Teil 2. Mit dabei ist auch diese Dame.
9: 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Ich wünsche allen Hörern von Radio Steiermark einen wunderschönen Tag.
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0: Am Mikro Dorian Steidl.

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1: Der steirische Journalist Christian Ude ist seit Jahren fixer Bestandteil des Song Contest. Einerseits als Berichterstatter, andererseits aber auch als Teil der Jury, die mitverantwortlich ist für die Auswahl der österreichischen Beiträge. Begonnen hat die Tätigkeit im Jahr 2012, 2013.
2: Das kam eh durch Conchita Wurst dazu, weil der damalige Manager eben gewusst hat, dass ich ewig schon zum Song Contest fahre, dass ich mich da gut auskenne und hat mich gebeten, in dieses Auswahlgremium zu kommen, das aus allen eingereichten Songs den Titel für Conchita aussucht. Und damals hatten wir so 84 bis 86 Nummern. Und im Jahr drauf wurde ich dann von der Programmdirektorin des ORF der damaligen eben in die Live-Jury berufen. Da war eben ein öffentlicher Vorentscheid, wie das heuer auch passiert ist. Und da saß ich unter anderem mit Conchita und der Julie Frost, der Autorin von Lena Meyer-Landrut-Siegertitel Satellite, in der Jury. Und da durften wir, wie bei einer Castingshow, jeweils unsere Meinung abgeben und dann eben auch die Punkte. Und damals gewann ja die Zoe, wo ich auch sagen muss, die habe ich in dem Sinn wirklich auch durchgesetzt, weil die anderen drei Jury-Kolleginnen, die waren nicht so begeistert. Und bei den internen Auswahlverfahren gab es in Anführungszeichen so eine ehrenamtliche Jury, wo wir die Songs geschickt bekommen haben und dann bewertet haben. Aber es traf dann die letzte Entscheidung immer die Programmdirektorin, aber quasi auf unsere Empfehlungen. Und da gab es auch gerade damals mit der Kathi Zeichner durchaus noch hitzige Diskussionen in der Nacht, bevor die Entscheidung gefallen ist.
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1: Hier ist sie bei uns auf Radio Steiermark, Zoe Landisi.

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1: Wir blicken zurück auf die österreichischen Teilnehmerinnen und Teilnehmer, die schon einmal mit dabei waren und unter die Top 10 gekommen sind. Seinerzeit im Jahr 1983 ist die Gruppe Westwind aufgetreten mit Hurricane. Damals am 23. April war es in der Rudi-Sedlmayr-Halle in München. Was ist herausgekommen? Der 9. Platz für Österreich.
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0: so schön. Merci, chérie. So schön.
1: Das war der 5. März 1966. Mit 31 Punkten gewinnt damals Udo Jürgens in Luxemburg. Merci. Zurück in die Gegenwart.
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0: 14.30 Uhr.
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2: In einem Haus im Raum Leibnitz sind rund 400 verwahrloste Tiere gefunden worden, das bestätigt die Leibnizer Amtstierärztin. Es soll sich unter anderem um Katzen, Meerschweinchen und Hasen handeln. Nach einer Anzeige waren die Tierschützer zu dem Haus gerufen worden. Die Tiere hatten demnach kaum bis kein Futter oder Wasser und waren auf engstem Raum untergebracht. Auch einige Kadaver wurden hier gefunden, heißt es. Rund 245.000 Steirerinnen und Steirer nützen täglich oder mehrmals die Woche das Fahrrad. Das zeigen aktuelle Daten der Statistik Austria. Der Verkehrsclub Österreich sucht nun die fahrradfreundlichste Gemeinde in der Steiermark und hat dazu eine Online-Umfrage gestartet. Die Teilnahme daran ist bis 21. Juni auf der Homepage des Verkehrsclubs möglich. Abgefragt wird etwa die Zufriedenheit mit der Radinfrastruktur und der Verkehrssicherheit. Die Grazer ÖVP hat heute ihr Wahlprogramm für die Gemeinderatswahl am 28. Juni präsentiert. Man wolle einen Richtungswechsel für Graz und sei die einzige Partei, die diesen umsetzen könne, so die Volkspartei. Die Plakate sind auf Spitzenkandidat Kurt Hohnsinner zugeschnitten. Das Parteilogo der ÖVP fehlt. Man wolle unter anderem das Wirtschaftsbudget der Stadt verdoppeln, heißt es heute. Wir schauen zum Wetter. Hier begleitet uns den ganzen Tag lang viel Sonnenschein in der Steiermark. Mit der Sonne ist es dann aber morgen leider wieder vorbei. Unbeständig wird der Feiertag. Es ist weitgehend trüb und von der westlichen Obersteiermark her kommen im Laufe des Tages auch Regenwolken ins Land. Bis zum Abend kann es morgen überall in der Steiermark Schauer geben.
0: 14 Uhr und 31 Minuten Radio Steiermark Verkehrsservice, sind uns keine Störungen gemeldet worden. Gute Fahrt.
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0: Wenn wir über die Top 10 Platzierungen der Österreicherinnen und Österreicher beim Eurovision Song Contest sprechen, dann müssen wir natürlich, und das machen wir sehr gerne, über Conchita Wurst sprechen. Das Lied fantastisch, der Auftritt großartig und auch originell die Moderation von Andi Knoll.
3: Das ist unglaublich. Jetzt hat uns die den Schaß gewonnen.
4: Hallo meine Lieben, hier spricht Conchita. Ich wollte mich für die Unterstützung bedanken und es freut mich sehr, dass ich jetzt das tun darf, was ich immer schon wollte. Und nicht zuletzt habe ich da euch zu danken. Vielen Dank.
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0: Hier ist sie bei uns. Conchita.

0: Das war der Sieg für Österreich im Jahr 2014.
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0: Unser Teilnehmer heuer heißt, und das wissen Sie sicherlich, Cosmo. Der Titel heißt Tanzschein und der spaltet die Song Contest-Fangemeinde. Die einen tanzen nach seinen Moves, die anderen geben ihm eher null Punkte. Song Contest-Experte Christian Ude hat Cosmo kurz nach dem Österreich-Entscheid zu den ersten internationalen Auftritten begleitet. Wie schätzt er ihn ein?
2: Das hat schon fast 20 Jahre Tradition, dass in London und Amsterdam sogenannte Pre-Events stattfinden. Normalerweise auch in Madrid und Barcelona, aber Spanien boykottiert ja in dem Jahr den Song Contest, wo quasi Konzerte organisiert werden, wo ein Großteil der aktuellen Teilnehmer auftreten können und dort gibt es dann auch Promo-Aktivitäten, dass man die Künstler interviewen kann. Und da durfte ich den Cosmo eben begleiten und ich muss sagen, er war ja nicht meine Nummer 1 in meiner Jurywertung, wobei ich also den Auftritt durchaus gemocht habe. Bei mir war er auf dem 4. Platz, bei der Jury war er ja insgesamt 2. Das Televoting hat er gewonnen. Und ich bin von ihm sehr begeistert, weil er für seine 19 Jahre so fokussiert ist, so höflich ist, so professionell, so gut erzogen, jede Antwort sitzt. Also dadurch bin ich jetzt schon einmal ein Fan vom Cosmo, auch wenn ich mir jetzt privat vielleicht Tanzschein daheim nicht anhören würde.
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0: Hier ist Cosmo und Tanzschein.

0: Wir drücken die Daumen.
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0: Cosmo, unser Teilnehmer. Apropos Österreicherinnen und Österreicher beim Song Contest. Im Jahre 1993 war es, als für uns angetreten ist Anton Hans Sarkozy. Ja, so heißt Tony Vegas. Eigentlich, so wurde er getauft. Und der Titel hieß damals in Schweden zusammen gehen. Und was glauben Sie, wer diesen Titel geschrieben hat? Dieter Bohlen.
2: Man muss ein bisschen Talent haben und natürlich arbeiten, arbeiten, arbeiten, arbeiten.
3: Yeah, baby, yeah!
0: Radio Steiermark. Herausgekommen ist der 10. Platz.

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1: Wir blicken anlässlich des großen Events auch zurück in die Vergangenheit und untersuchen, welche Österreicherinnen und Österreicher sind angetreten beim Eurovision Song Contest und haben es unter die Top 10 geschafft. Auch er ist da mit dabei, George Nussbaumer im Jahr 1996. Platz 10 gab es für ihn und er hat Berühmtheit erlangt, denn er ist angetreten mit dem ersten Dialekt-Song beim Eurovision Song Contest. Und der lautete damals Meister Gut Gott, jetzt hier bei uns.
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0: die Steiermark hier und wir schauen wieder nach Wien.
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0: Beziehungsweise wir schauen eigentlich nicht nach Wien, wir schauen nach Lissabon. Denn im Jahr 2018 ist dort ein Linzer angetreten, der im Jahr 1983 am 18. August war es das Licht der Welt erblickt hat. Caesar Sampson, damals ein fantastischer dritter Platz.
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Dolly Parton, 9 to 5, das war's von meiner Seite, Dorian Steidl. Übergibt an Kathi Venus. Nach 15 Uhr gibt es wieder gute Musik, unter anderem The Beach Boys. Mit dabei die Boxhooker Sisters.

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1: Am Mikrofon Christina Kreuz. Der Iran ist durch den Krieg gegen die USA und Israel militärisch offenbar weniger geschwächt als bisher angenommen. Vor allem das Raketenprogramm soll großteils intakt sein, berichtet die New York Times unter Berufung auf US-Geheimdienste. Demnach verfügt der Iran über 70% des Raketenbestandes von vor dem Krieg. Ernst Kernmeier berichtet.
2: US-Präsident Donald Trump spricht gern vom unumschränkten Sieg über den Iran. Doch seine Geheimdienste wissen anderes, berichtet die New York Times. Im Krieg seien demnach nur 30% der Raketenanlagen zerstört worden. Die iranische Kontrolle über die Straße von Hormuz sei fast so stark wie davor. Der Iran habe vor dem Krieg umfassend in den Ausbau und Schutz seines Raketenprogramms investiert, sagt der Iran-Experte der österreichischen Landesverteidigungsakademie Hessam Habibi.
3: Das haben sie bemerkt, dass es eine gute Abschreckungsstrategie ist. Das funktioniert.
2: Laut Habibi geht der Iran in den Verhandlungen mit den USA derzeit davon aus, die besseren Karten in der Hand zu haben.
1: Inmitten einer historischen Regierungskrise hat der britische König Charles das Parlament in London eröffnet. Der als angezählt geltende Premierminister Keir Starmer hörte mit angestrengt wirkendem Blick zu, als der Monarch die zahlreichen Gesetzesvorhaben verlas. Ob Starmer diese in der neuen Parlamentssession wirklich umsetzen kann und darf, ist weiterhin offen. Im Parlament gibt es offensichtlich eine Sicherheitslücke. Mindestens 10 Mitarbeiter von FPÖ-Abgeordneten stehen unter Beobachtung des Verfassungsschutzes wegen rechtsextremen Kontakten, wie der ORF-Report und die Tageszeitung Der Standard aufgedeckt haben. Nach einer Sitzung der Parlamentsparteien am Vormittag steht fest, Konsequenzen gibt es vorerst keine. Niklas Lercher berichtet.
4: Mitarbeiter im FPÖ-Club, die im Visier des Verfassungsschutzes stehen. Das ist möglich, weil für parlamentarische Mitarbeiter keine Sicherheitsüberprüfung vorgeschrieben ist. Diese Sicherheitslücke könnte geschlossen werden durch eine Änderung der Hausordnung. Dazu müsste allerdings auch die FPÖ zustimmen. Der blaue Nationalratspräsident Walter Rosenkranz will sich erst einmal mit der Direktion Staatsschutz und Nachrichtendienst beraten.
5: Weil Zeitungsberichte allein sind mir zu wenig.
4: Die dritte Nationalratspräsidentin Doris Bures von der SPÖ sieht jetzt einmal die Freiheitlichen am Zug. Sie hoffe, die FPÖ sei demokratisch genug.
6: Dass sie von sich aus die richtigen Schlüsse zieht.
4: Es würde aber auch ohne die FPÖ gehen. Eine einfache Mehrheit könnte eine Sicherheitsüberprüfung ins Gesetz schreiben, wie das schon etwa für jede Reinigungskraft gilt. Dazu scheint der Wille in der Dreierkoalition aber derzeit enden wollend zu sein.
1: Die wohl älteste Österreicherin ist gestern mit 111 Jahren gestorben. Anna Wagner hätte am 6. Juni ihren 112. Geburtstag gefeiert, teilt ihre Heimatgemeinde Euratsfeld im Bezirk Amstetten mit. Die Niederösterreicherin lebte bis zuletzt zu Hause. Sie galt nach Angaben der Gemeinde seit Jänner 2025 als älteste in Österreich lebende Person. Das waren die Nachrichten mit Christina Koenz. Das Wetter.
7: Zwischen 10 und 19 Grad hat es aktuell. Am mildesten ist es heute im Oberinntal und im Wiener Becken. Dazu gibt es Sonne, Wolken und zum Teil recht lebhaften Wind. Böen um 50 km/h etwa in Kremsmünster, Melk und St. Michael im Lungau. Am Abend und in der Nacht ziehen vermehrt Wolken auf, samt erster Regenschauer. Dafür bleibt es im Wesentlichen frostfrei. Feuchtkühle Nordseeluft bestimmt die zweite Wochenhälfte. Länger sonnig ist es morgen am Feiertag, zunächst noch im Südosten, dann wohl erst wieder am Sonntag von Westen her. Dazwischen gibt es viele Wolken, einiges an Regen und Höchstwerte meist nur zwischen 7 und 16 Grad. So viel zum Wetter von Gerald Holzinger.
8: 4 nach 3. Wir kommen für Sie zum Radio Steiermark Verkehrsservice. Ja, Sie brauchen Geduld. 15 Minuten länger derzeit in Graz auf der Meran- und der Plüdemanngasse stadtauswärts und auf der Straßganger Straße stadtauswärts. Und achten Sie bitte generell auf Ihre Geschwindigkeit. Derzeit auf der A9 der Pyrn-Autobahn in Richtung Linz vor der Mautstelle Kleinalm. Gute und sichere Fahrt.
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8: Ich sag's Ihnen, ich zahle heute schon gern. Wir haben die Tipps fürs Wochenende und den Feiertag für Sie im Gepäck. Alle wichtigsten Infos und die beste Musik für Sie.

0: die Beach Boys, Do It Again. Gute Laune Musik für Ihre Ohren, egal ob Sie noch arbeiten oder schon in der Freizeit sind. Wie in den letzten Jahren heißt es auch heuer wieder, Motoren starten, Herzen öffnen und den Segen empfangen. Und zwar an Christi Himmelfahrt in Frauenberg an der Enns, Pater Prior Maximilian Schiefermüller.
1: Nachdem ich selber passionierter Vespa-Fahrer bin, ist mir eingefallen, das wäre doch toll, wenn man in Frauenberg an diesem wirklich besonderen Ort hier bei uns im Tal eine eigene Segnung anbietet, die vorrangig die Vespa-Community oder auch die Rollerfahrer anspricht. Wobei aber dazu sagen muss, weil ich schon gefragt worden bin, dass selbstverständlich sind auch andere Zweiräder erlaubt.
0: Also bitteschön, einfach einradeln oder einfahren. Ein Termin, den sich alle Zweiradfahrer rot im Kalender anstreichen sollten. Es ist nämlich für alle was mit dabei.
1: Ich glaube, das spricht alle Generationen und alle Altersgruppen an, von jugendlich jung bis ältere Personen. Diese Community von Vespa- und Rollerfahrern ist ja sehr, sehr groß und es ist irgendwie kultig, unterwegs zu sein mit einer Vespa oder einem Roller. Das gleiche auch bei den Motorrädern natürlich, da brauchen wir gar nicht reden. Aber es spricht alle an und es freut mich einfach sehr, dass das so gut angenommen worden ist.
0: Diesen Donnerstag ab 10:30 Uhr beginnt die Festmesse in der geschichtsträchtigen Pfarr- und Wallfahrtskirche Frauenberg an der Enns. Im Anschluss wird Pater Prior Maximilian Schiefermüller persönlich die Vespas und Roller und Radler segnen. Und danach gibt es auch noch ein gemütliches Zusammensein.
1: Alle, die hinaufkommen, sich dann auch ein bisschen stärken können. Es gibt was zum Trinken, natürlich alkoholfreie Getränke für die Biker. Aber es gibt auch eine Kleinigkeit zum Essen. Und dann werden die Fahrerinnen und Fahrer mit Gottes Segen quasi on Tour geschickt.
0: Klingt doch fein. Wichtig zu wissen, wer mit dem eigenen Zweirad anreist, darf direkt bis zur Kirche vorfahren. Ja? Weil die Segnung findet ja dann am Kirchplatz statt. Sollten wir ausnutzen, wenn man das schon mal offiziell darf.

0: Malte Kelly.
1: Ein Kuss in Paris.
0: Ja, wer weiß, vielleicht küsst sie sie am 18. Juli am Kulm. Da spielt sie nämlich auf, die Nena. Außerdem das ultimative Lied in Richtung Feierabend.
2: Oh yes, John Denver.
0: Take me home, Country Roads, gleich hier bei uns für Sie.
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0: der Leuchtturm auf Radio Steiermark. In musikalischer Form, die Uhrzeit gibt's jetzt zu hören. Es ist 3:30.
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2: Das Land Steiermark hat bekannt gegeben, wer die Nachfolge von Thomas Brandner als ORF-Stiftungsrat antreten wird. Es handelt sich um den ehemaligen Kleine Zeitung-Journalisten Ernst Sittinger. Sittinger hat Jus und BWL studiert und war seit 1984 journalistisch tätig. Fast 20 Jahre lang war er Mitglied der Chefredaktion der Kleinen Zeitung, die er heuer verlassen hat. Jedes Bundesland kann eine Person in den ORF-Stiftungsrat entsenden. Bei einem Arbeitsunfall in Kapfenberg ist heute ein Bauarbeiter ums Leben gekommen. Der 55-Jährige aus dem Bezirk Hartberg-Fürstenfeld wurde gemeinsam mit einem Kollegen vom Erdreich verschüttet, nachdem ein Schacht eingestürzt war. Der Unfall ereignete sich auf einer Baustelle in der Lastenstraße. Der zweite Arbeiter konnte schwer verletzt geborgen werden und wurde mit dem Rettungshubschrauber ins Krankenhaus gebracht. Die Ermittlungen zur Unfallursache laufen. Im vergangenen Jahr sind in Österreich 403 Menschen bei Verkehrsunfällen ums Leben gekommen. Das ist ein deutlicher Anstieg im Vergleich zum Jahr davor, da mehr als die Hälfte aller tödlichen Unfälle durch Ablenkung am Steuer ausgelöst werden und 2 von 3 Unfällen auf Freilandstraßen passieren, brauche es laut VCÖ Maßnahmen wie beispielsweise niedrigere Tempolimits. Und wir schauen auch aufs Wetter, da begleitet uns schon den ganzen Tag Sonnenschein in der Steiermark. Am wärmsten ist es aktuell in Leobenbruck an der Mur und Hartberg mit 17 Grad. Mit der Sonne ist es morgen am Feiertag dann leider wieder vorbei. Unbeständig wird's, weitgehend trüb der morgige Tag und von der westlichen Obersteiermark her kommen auch bald Regenwolken ins Land, die sich Richtung Abend hin dann auf die ganze Steiermark ausbreiten können. Höchsttemperaturen morgen liegen bei maximal 19 Grad.
0: Und wir beide wissen ja, es gibt kein schlechtes Wetter, sondern
2: schlechte Kleidung, heißt es immer, ja.
0: Genau. 15.31 Uhr zum Radio Steiermark Verkehrsservice. A2 Südautobahn Richtung Graz zwischen Sinnabelkirchen und Gleisdorf Süd blockiert ein defektes Auto den rechten Fahrstreifen. Sie brauchen Geduld im Nachmittagsverkehr in Graz. Zum Beispiel 15 Minuten länger dauert es in der Meran- und der Blüdemanngasse stadtauswärts und auf der Straßganger Straße stadtauswärts. Und achten Sie bitte generell auf Ihre Geschwindigkeit. Derzeit ganz besonders auf der A9 der Pyrenautobahn in Fahrtrichtung Linz vor der Mautstelle Kleinalm. Gute und billige Fahrt wünscht Kathi Wenusch.
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0: Das Amore. Und für viele ist momentan Amore nur eins, nämlich der Song Contest. Und der findet ja statt zum 70. Mal, diesmal in Wien. Gestern erstes Semifinale, morgen Teil 2. Und damit wir sozusagen im Flow bleiben, gibt es heute viel Musikgeschichte im Fernsehen zu sehen. Doc 1 Liedergarten steht da, wirft einen Blick dorthin, wo sonst keine Kameras hinkommen, nämlich hinter die Kulissen einer Branche, die von Glanz lebt und einen enormen Druck verspürt. Vom Talent zum Superstar, der harte Weg zum Ruhm, erzählt zum Beispiel von Melissa Naschenweng, aber auch von Pizzera und Jaus. Los geht's ab 20.15 Uhr in Doc 1 auf ORF1. Und dann kommen weitere Superstars.
1: Vor über 50 Jahren taten sich die Mitglieder der einzigen Popband Schwedens von Weltrang zusammen. 400 Millionen Platten später sind sie heute so beliebt wie eh und je. Unterstützt durch ein seit über 20 Jahren aufgeführtes Musical mit ihren Songs und zwei erfolgreiche Spielfilme.
0: Das können wir irgendwie alle mitsingen, oder? Die Hits von ABBA, die sich 1982 nach nur einem Jahrzehnt getrennt haben, sind jedem bekannt. Man kann sie mitsingen bei ABBA Forever ab 21.05 Uhr in ORF1. Danach heißt es My Heart Will Go On. Celine Dion träumte nämlich schon als junges Mädel von einer Gesangskarriere und hat dann bereits im Teenageralter ihre ersten Preise bekommen. Im Jahr 1988 hat sie übrigens auch beim Eurovision Song Contest mitgesungen, für die Schweiz gewonnen.
2: Für viele ist der Übergang vom Teenstar oder Kinderstar zum Erwachsenen schwierig. Celine schafft das mit ihrem Album The Color of My Love, das von ihrer Beziehung zu René handelt.
0: Ein allerfeinster Musikabend also heute im Fernsehen. Ab 22 Uhr heißt es dann auf ORF1 Celine Dion, My Heart Will Go On.

0: So kann man sich auch Italien in die Ohren heulen. Mit uns. Schönen Mittwochnachmittag wünsche ich Ihnen. Es gibt bei uns, bei jedem von uns, irgendwann so Momente, wo man einfach durchhängt, ja, wo es hakt, egal ob in Arbeitsthemen oder Beziehungsthemen. Und der Thorsten Einerson sagt uns jetzt musikalisch, Kopf hoch, weiter geht's. Alle! Sein neuer Song ist ein Plädoyer für den Zusammenhalt und gegen das Aufgeben. Apropos.
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1: Der Mittwoch mit ein bisschen Freitagsgefühl. Viele wollen weg. Merkt man auf der Autobahn. 15 Minuten länger brauchen sie auf der A2. Der Südautobahn Richtung Klagenfurt zwischen Graz Ost und Graz West und auch in Graz heißt es Geduld. 15 Minuten länger in der Meran- und der Blödemanngasse stadtauswärts und auf der Straßgangerstraße stadtauswärts.

0: Tonight. Ach, da sind wir herumgehüpft mit den Burschen. Die New Kids on the Block mit Tonight, aber es geht sensationell weiter auch in der nächsten Stunde. Mit Eric Clapton, Laura Pausini und den Pet Shop Boys unter anderem.
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2: Am Mikrofon Christina Kreuz. Lange Zugfahrten durch Europa sollen einfacher und günstiger werden. Mit einem Ticket durch Europa, gebucht bei einem Anbieter und dazu noch Schutz gegen Verspätungen und Zugausfälle. Das plant die EU-Kommission in Brüssel. Vor kurzem ist dazu ein Maßnahmenpaket präsentiert worden. Tim Kupal war dabei.
3: Wer heute mit dem Zug eine lange Strecke durch mehrere europäische Länder zurücklegen will, der steht schon vor Reiseantritt vor massiven Schwierigkeiten. Häufig werden verschiedene Tickets gebraucht, die bei unterschiedlichen Anbietern und in verschiedenen Sprachen zu buchen sind. Ein Überblick über Anbieter und Preise fehlt. Die EU-Kommission will künftig das Single-Ticket-Prinzip einführen. Ein Zugticket für eine Reise. EU-Verkehrskommissar Apostolos Tsitsikostas.
4: Our vision is very clear here. One journey, one ticket.
3: Bahnunternehmen in Europa sollen dazu verpflichtet werden, auch Tickets für die Züge in anderen Ländern und von der Konkurrenz zu verkaufen. Bis die Vorschläge der EU-Kommission umgesetzt sind, werden jedenfalls noch tausende Zugverspätungsminuten anfallen. Zuerst müssen EU-Parlament und EU-Mitgliedsländer grünes Licht geben. Und das kann dauern.
2: US-Präsident Donald Trump ist zu seinem China-Besuch in Peking eingetroffen. Begleitet wird er von Wirtschaftsvertretern, unter ihnen Tech-Milliardär Elon Musk. Die Gespräche mit der chinesischen Führung sollen morgen und übermorgen stattfinden. Ziel des Besuchs ist laut US-Präsident Trump eine Stabilisierung der Beziehungen. Ein 7-jähriges Mädchen soll von ihren Eltern schwer vernachlässigt und gequält worden sein. Die Staatsanwaltschaft Innsbruck hat einen entsprechenden Verdachtsfall am Nachmittag bekannt gegeben. Die 7-jährige wurde Ende April in lebensbedrohlichem Zustand in ein Krankenhaus gebracht. Ihre Eltern wurden verhaftet. Georg Oberhammer berichtet aus Innsbruck.
5: Die 7-Jährige wurde am 28. April in einem verwahrlosten und lebensbedrohlichen Gesundheitszustand von den Eltern in ein Krankenhaus gebracht, teilt die Polizei heute mit. Am darauffolgenden Tag wurde das Landeskriminalamt eingeschaltet. Es besteht der Verdacht, dass die Eltern ihre Fürsorgepflicht über einen längeren Zeitraum gröblich vernachlässigt haben. Außerdem sollen sie es unterlassen haben, rechtzeitig die medizinische Versorgung ihres Kindes zu gewährleisten, heißt es. Die beiden Elternteile waren zunächst dann nicht mehr erreichbar. Deshalb wurde durch die Staatsanwaltschaft ihre Festnahme angeordnet. Die beiden wurden schließlich gestern und vorgestern festgenommen, nachdem sie selbst zur Polizei gekommen waren. Die Eltern wurden in die Justizanstalt eingeliefert. Ein Antrag auf Verhängung der Untersuchungshaft wurde gestellt.
2: Die österreichische Regierung setzt ihren Plan, Social Media für Kinder unter 14 Jahren zu regulieren, mit einem neulichen Treffen im Bundeskanzleramt fort. Bis 2027 soll eine Lösung mit den Plattformen Meta, Snapchat und TikTok gefunden werden, so Staatssekretär für Digitalisierung Alexander Bröll. Das waren die Nachrichten mit Christina Greunz. Das Wetter.
6: Im Großteil des Landes gibt es heute noch ein paar sonnige Stunden. Etwas mehr Wolken mittlerweile im Norden sowie teilweise auch in den Bergen. Die stärksten Westwindböen um 50 km/h zwischen Vöcklabruck und Wien. Mit 20 Grad ist es im Oberinntal am wärmsten geworden. Die zweite Wochenhälfte wird zum Teil deutlich kühler. Immerhin bringt die kommende Nacht keinen Frost mehr. Aufziehende Wolken samt erster Regenschauer bewahren uns davor. Das lange Wochenende wird unbeständig. Länger sonnig ist es morgen am Feiertag, zunächst noch im Südosten, dann wohl erst wieder am Sonntag von Westen her. Dazwischen gibt es viele Wolken, einiges an Regen und Höchstwerte meist nur zwischen 7 und 16 Grad. So viel zum Wetter von Gerald Holzinger.
0: 4:04 ist es. Wir kommen für Sie zum Radio Steiermark Verkehrsservice. Ja, es ist der Mittwoch vom langen Wochenende. Es ist einiges los auf den Straßen, aber es ist noch nicht so schlimm. 15 Minuten länger brauchen Sie derzeit zum Beispiel auf der A2, der Südautobahn, Richtung Klagenfurt zwischen Graz Ost und Graz West. 15 Minuten länger auch im Stadtverkehr in Graz. Auf der Meran- und der Blüdemanngasse stadtauswärts und auf der Straßganger Straße stadtauswärts. Und wenn Sie noch was sehen sollten, gerne kostenlos anrufen. Unter Stern 300 erreichen Sie von Ihrem Handy aus unsere Verkehrsredaktion. Gute Fahrt!
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0: Wieso reden wir eigentlich immer vom Feiertag? Ja? Mütter, Väter, Tierbesitzer, Ärzte, Taxifahrer, Krankenschwestern, Pfleger, Tankwarte, Landwirte. Viele werden auch morgen im Einsatz sein, einige haben trotzdem frei. Und egal, wo Sie jetzt dazu gehören, wir haben für Sie die beste Musik für diesen Nachmittag vorbereitet. Und alle Infos, die Sie brauchen.

0: Der Jackson von Nancy Sinatra und Lee Hazelwood. Heute Mittwoch, morgen Feiertag. Was machen Sie denn?
1: Ich habe heute eine ziemlich große Prüfung gehabt, also erstmal entspannen und Zeit genießen.
2: Eis essen, mit Freunden unterwegs sein, zu sporteln.
3: Fußball spielen mit meinen Freunden.
4: Meine Pläne fürs Wochenende sind entspannen und die Familie besuchen und einfach die Atmosphäre von Graz genießen.
5: Wir sind Gäste aus Salzburg und wir genießen die Zeit.
6: Ausschlafen tue ich auf jeden Fall, entspannen und einfach mit nichts tun.
7: Ich bin leider ein bisschen krank, also Erholung ist angesagt.
8: Tatsächlich habe ich eine Firmung.
7: Bist du Firmenpate auch?
8: Leider nicht. War aber schön.
9: Wir fahren am Donnerstag direkt nach Italien in ein Familienhotel.
10: Gerade Urlaub mit der Familie.
11: Ich fahre mit meiner Freundin in die Trampolinhalle und nach Italien. Einfach irgendwas essen gehen und Bilder machen und am Strand turnen.
0: Apropos fahren.
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0: 15 nach 4 ist es. 15 Minuten länger brauchen es derzeit auf der A2 der Südautobahn Richtung Klagenfurt zwischen Graz Ost und Graz West. 15 Minuten länger braucht es auch in Graz im Nachmittagsverkehr auf der Meran- und der Blödemanngasse stadtauswärts und auf der Straßganger Straße stadtauswärts. Generell müssen Sie bei den Stadtausfahrten mit erhöhtem Verkehrsaufkommen rechnen und 15 Minuten jetzt auch länger auf der A9 der Pyrenautobahn Richtung Slowenien und zwar vor dem Grenzübergang Spielfeld. Gute und sichere Fahrt, wir begleiten Sie mit der besten Musik. Da hätte ich ein Schmankerl. Schon lange nicht mehr gehört, aber so richtig gut, oder? Da muss man einfach mit dem Bobo mitwirken.

Aus einem Guss neu von Simone mit ihrem Charlie Brunner. Ich habe mal gelesen, auch er hatte ein Thema mit Nachwuchs. Sie wissen ja, wenn man dunkle Haare hat und dann so ins erfahrene Alter kommt, dann kommt so unten was Helleres nach. Ja? Manchmal gar nicht so einfach. Er hat bei Auftritten einfach mit Mascara nachgeholfen. Ja? So beim Ansatz, den man sieht, schwarz nachgefärbt, herrlich nachvollziehbar. Zeit für eine echte Legende im Programm. Er ist und bleibt der King of Rock'n'Roll. Mit oder ohne Mascara im Haaransatz. Da ist Elvis Presley mit Suspicious Minds. Willkommen.

0: 16.29 Uhr, wir schauen für Sie ganz kurz auf die Straße.
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0: A9 Pyrnotobahn Richtung Slowenien zwischen Mautern und Kammern. Sperre nach einem Unfall. Der Rettungshubschrauber ist gelandet. Ausweichen können Sie derzeit über die B113. Mehr und viel Verkehr gleich bei uns nach dem Journal. Es ist jetzt 16:30.
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2: In Kapfenberg ist es heute früh zu einem folgenschweren Arbeitsunfall gekommen. Zwei Bauarbeiter wurden in einer Baugrube teilweise verschüttet und mussten geborgen werden. Einer der Männer verstarb an der Unfallstelle. Details von Barbara Schupfer.
3: Zu dem Unglück kommt es laut Polizei kurz nach 9 Uhr beim Frachtenbahnhof in Kapfenberg. Im Zuge von Kanalgrabungsarbeiten stürzt ein Bauschacht ein, schildert Polizeisprecher Fritz Grundnick.
4: Offensichtlich sind zwei Männer bei Grabungsarbeiten vom Erdreich verschüttet worden. Beide Personen konnten aus diesem Erdreich befreit werden, wobei ein 55-Jähriger tödliche Verletzungen erlitten hat und ein 57-Jähriger mit schweren Verletzungen mit dem Rettungshubschrauber ins Krankenhaus eingeliefert wurde.
3: Wie der Schacht überhaupt einstürzen konnte und ob menschliches Versagen dahinter steckt, das sollen laut Grundnick nun weitere Ermittlungen klären.
4: Das Arbeitsinspektorat wurde bereits verständigt.
3: Jene Bauarbeiter, die mit ansehen mussten, wie ihre beiden Kollegen verschüttet wurden, werden von einem Kriseninterventionsteam des Roten Kreuz betreut.
2: In einem Haus im Raum Leibniz sind rund 400 verwahrloste Tiere gefunden worden. Das bestätigt die Leibnizer Amtstierärztin. Es soll sich unter anderem um Katzen, Meerschweinchen und Hasen handeln. Nach einer Anzeige ist das Haus gestern von der Behörde kontrolliert worden. Die Tiere hatten demnach kaum bis kein Futter oder Wasser und waren auf engstem Raum untergebracht. Auch einige Kadaver wurden gefunden. Nähere Informationen dazu gibt's dann in unserem Journal in einer Stunde. Der Erhalt von Gemeindeinfrastruktur wie Kindergärten, Dorfplätze oder Sportanlagen kostet Geld und dieses Geld fehle den Gemeinden zunehmend, so der Gemeindebund. Die Fixkosten seien durch die Teuerung zuletzt stark gestiegen. Gleichzeitig gehen die Einnahmen oft zurück. Projekte werden dadurch verschoben oder abgesagt. Zwar würden sich Bund und Land oft finanziell an Projekten beteiligen, dieses Geld komme aber meist nicht auf einmal, sondern schrittweise, kritisiert der Gemeindebund. Dadurch seien österreichweit im vergangenen Jahr rund 5000 Projekte nicht umgesetzt worden. 1 Milliarde Euro an Investitionen sei somit nicht geflossen. Zur Formel 1. Das neue Regelwerk in der Formel 1 hat einen großen Umbruch gebracht. Die maximale Leistung muss sich gleichmäßig auf elektrischen Antrieb und Verbrennermotor aufteilen. Das sorgt im Rennen für oft langsamere Phasen, bringt Punkle Racing in Kapfenberg aber neue Aufträge, sagt Stefan Seidel von Punkle Racing.
5: Der gesteigerte Anteil an Elektroleistung bedeutet natürlich viel höhere Drehmomentspitzen, was natürlich auch eine höhere Belastung für unsere Bauteile im Antriebsstrang bedeutet. Wir wurden sehr früh in der Entwicklungsphase eingebunden von den Teams und haben hier gemeinsam mit allen Formel-1-Teams die Komponenten für die Saison 2026 ausgelegt.
2: Doch auch während der Saison heißt es flexibel sein, um weiterentwickelte Komponenten schnell liefern zu können. Dazu gehören etwa Leichtbaukomponenten aus dem Titan-3D-Drucker. Die Formel 1 macht bei Punkle Racing so mittlerweile einen großen Teil des Umsatzes aus. Und wir schauen zum Wetter und zur Temperaturstatistik für Graz. Heute sind Werte von 1 bis 18 Grad gemessen worden. Das Mittel von 10 liegt 6 Grad unter dem langjährigen Schnitt. Morgen breiten sich von Nordwesten her Wolken und Regenschauer aus. Auch Gewitter sind im Laufe des Tages möglich. Im Süden kann sich zwischendurch die Sonne zeigen. Gegen Abend hin sind aber auch hier Schauer zu erwarten. Und einen Mix aus Sonne und Regen bringt auch der Freitag.
0: 16.34 Uhr zum Radio Steiermark Verkehrsservice. A9 Pyrnotobahn Richtung Slowenien zwischen Mautern und Kammern. Sperre nach einem Unfall. Der Rettungshubschrauber ist gelandet. Ausweichen können Sie über die B113. Viel Verkehr ist derzeit in der Steiermark. Ja, zum Beispiel natürlich auch in Graz. Nachmittagsverkehr 20 Minuten länger brauchen Sie auf der Triester Straße stadtauswärts vor der Autobahnauffahrt Feldkirchen und auf der Kärntner Straße stadtauswärts ab Don Bosco. 15 Minuten länger auf der Meran- und der Blüdemanngasse stadtauswärts und auf der Konrad-von-Hötzendorf-Straße stadtauswärts. Ebenfalls 15 Minuten länger auf der Straßganger Straße stadtauswärts. 15 Minuten länger dauert es auch auf der A2 der Südautobahn Richtung Klagenfurt zwischen Graz-Ost und Graz-West. 10 Minuten länger derzeit auf der S6 der Semmering-Schnellstraße Richtung Bruck vor der Baustelle bei St. Marein. Und 15 Minuten warten Sie derzeit auf die Ausreise auf der A9 der Pyrnautobahn Richtung Slowenien vor dem Grenzübergang Spielfeld. Gute Fahrt! und gute Laune im Auto wünscht Ihnen Kathi Wenusch.

0: Die Eisheiligen Conny und Mario haben sie heute in der Früh begleitet. Erinnern wir uns nochmal gemeinsam.
1: Eiskratzen.
2: Das ist ja, viele müssen wir es heute machen. Heute ist Servatius, der dritte Eisheilige. Und der Hundianer.
1: Das war ein fulminanter Auftakt. ESC in Wien. Kurze Quizfrage. Erkenne den Steirer, Conny.
3: Servus Wien! Good evening Europe!
4: Grüß euch!
1: So eröffnet man den ESC, oder?
2: Sehr schön.
1: Und das Publikum in der Wiener Stadthalle?
2: Schwer begeistert.
5: Also was hier wirklich in Wien gezaubert wird, das ist unbegreiflich.
6: Überwältigend.
7: Boah, also ich fand das schon echt beeindruckend, wenn ich ehrlich bin.
8: Show war großartig, genau wie erwartet. Toll gemacht.
1: Wer hat die schönste Bushaltestelle Österreichs?
2: Der Busbahnhof Bremstetten.
9: Und ich finde ihn auch wunderschön und auch sehr organisiert.
10: Dass wir Platz haben, weil der Bus ist sowieso groß, ne? Und der Busbahnhof ist der super, ne?
1: Alles, alles Gute.
2: Die Jessica, die wird halt 80, alles Gute.
11: Gestern haben wir gefeiert, heute sind wir miert, aber trotzdem wünsche ich euch einen wunderschönen Tag.
1: Na gut, dann machen wir in dem Tempo morgen auch wieder weiter, Conny.
2: Ich nicht. Ich hab einen Feiertag.
1: Ja? Echt jetzt?
2: Ja. Du bist allein.
1: Super. Danke, Conny. Na gut, aber ja, ich bin da, wir hören uns.
2: Wann geht's denn los?
1: Gute Frage. Ab 7 morgen.
2: Schön.
1: Wegen am Feiertag.

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1: Wir begleiten Sie gut in Richtung langes Wochenende. A9 Pyrnatobahn Richtung Slowenien. Zwischen Mautern und Kammern gibt es nach einem Auffahrunfall eine Sperre. Ausweichen ist über die B113 möglich. Wir sehen, dass der Abschleppwagen schon auf der Unfallstelle eingetroffen ist. Also ich hoffe mal, allzu lang sollte die Sperre nicht mehr dauern. Ja, ansonsten dauert's. Viel Geduld heißt in Graz im Nachmittagsverkehr zum Beispiel 20 Minuten länger brauchen Sie auf der Triesterstraße statt auswärts vor der Autobahnauffahrt Feldkirchen. Außerdem 15 Minuten länger in Graz auf der Meran- und der Blödemanngasse statt auswärts, auf der Konrad-von-Hötzendorf-Straße statt auswärts, auf der Kärntner-Straße statt auswärts ab Don Bosco und ab der Straßganger-Straße statt auswärts. 15 Minuten länger auch auf der A2 der Südautobahn Richtung Klagenfurt zwischen Graz Ost und Graz West. 10 Minuten länger auf der S6 der Semmering-Schnellstraße Richtung Bruck vor der Baustelle bei St. Marein. Und 15 Minuten länger brauchen Sie derzeit auf der A9 der Pyrenautobahn Richtung Slowenien vor dem Grenzübergang Spielfeld. Gleich was Feines zum Mitsingen. Ja, italienisch, aber man kann es ja probieren. Laura Pausini mit ihrer neuen.
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0: Heute heißt es 6-7, damals hat es geheißen 74-75, The Connells. Und in sensationeller Tonart geht's auch weiter bei uns in der nächsten Stunde. Hilfestellung für euch in Sachen guter Musik und Information kriegen Sie von uns außerdem mit dabei. Die Christel Stürmer und auch sie. Wie kann man nur so cool und so hoch singen? Ich frage mir das jedes Mal und kriege quasi eine Stimmbandverrenkung. Die Bee Gees sind mit dabei.
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2: Herzlich willkommen zum Journal um 5. Das sind unsere Themen. Mehr als 400 Menschen sind im vergangenen Jahr im Straßenverkehr ums Leben gekommen. Hunter-Virus. Österreicher wird als Niedrigrisiko-Kontaktperson eingestuft. Und in Großbritannien hat König Charles die alljährliche Thronrede gehalten. Aus dem Journalstudio begrüßt sie Christina Kreuz. Mehr als 400 Menschen sind im Jahr 2025 auf Österreichs Straßen bei Verkehrsunfällen ums Leben gekommen. Das sind rund 50 mehr als 2024. Mehr als 47.000 wurden laut Statistik Austria verletzt. Besonders auffallend sind auch die hohen Zahlen verunglückter Kinder. Verena Bruha berichtet.
3: 3.500 Kinder sind im letzten Jahr im Straßenverkehr verletzt, 8 getötet worden. Das ist der höchste Stand seit 18 Jahren. Die meisten verunglücken nach wie vor als Mitfahrer im Auto. Der massive Anstieg ist aber vor allem auf E-Scooter- und E-Bike-Unfälle zurückzuführen. Seit Mai gilt für E-Scooter-Fahrende bis 16 Jahre daher eine Helmpflicht. Das sei zu wenig, sagt Christian Kratzer vom Verkehrsclub Österreich.
4: Es braucht Maßnahmen für ein kindgerechtes Verkehrssystem. Das heißt, in den Gemeinden und Städten vor allem mehr Verkehrsberuhigung, mehr Tempo 30 statt 50 und vor allem brauchen wir auch eine sichere Radinfrastruktur für die Kinder.
3: Für den ÖMTC sind die gestiegenen Unfallzahlen ein klarer Auftrag an die Politik. Der Autofahrerclub fordert erneut eine altersunabhängige Helmpflicht für alle E-Bike- und E-Scooter-Fahrenden.
2: Weil ein Österreicher mit einer mit dem Hunter-Virus infizierten Frau im Flugzeug gesessen ist, gilt der Mann nun als sogenannte Niedrigrisiko-Kontaktperson. Das hat das Gesundheitsministerium heute bekannt gegeben. Dass sich der Mann tatsächlich angesteckt hat, gilt als unwahrscheinlich. Veronika Mauler berichtet.
5: Der Mann habe keine Symptome, heißt es aus dem Gesundheitsministerium. Er war am 25. April an Bord eines Flugzeugs von Johannesburg nach Amsterdam, gemeinsam mit einem bestätigten Fall, das aber räumlich entfernt und nur kurz. Denn die infizierte Frau war bereits schwer krank und die Crew hatte deshalb entschieden, sie nicht mitfliegen zu lassen. Wenig später ist die Frau in Johannesburg gestorben. Am vergangenen Freitag dann haben die niederländischen Behörden die österreichischen informiert. Daraufhin haben die Landessanitätsdirektion und die Gesundheitsbehörden mit dem Österreicher Kontakt aufgenommen. Für den Fall, dass bei dem Österreicher noch Symptome auftreten, ist der Mann angewiesen worden, sich sofort zu melden. Außerdem soll er Großveranstaltungen und medizinische Einrichtungen meiden. In stark frequentierten Räumen soll er eine FFP2-Maske tragen.
2: Ein ehemaliger Mitarbeiter des SOS Kinderdorfs Seekirchen am Walersee ist heute wegen Missbrauchsvorwürfen verurteilt worden. Der 57-jährige Mann soll sich in den Jahren 2017 bis 2019 mehrfach an zwei unmündigen Mädchen vergangen haben. Beide Kinder waren damals unter 14 Jahre alt. Der Mann wurde zu 9 Monaten Haft verurteilt, 6 davon zur Bewährung. Das Urteil ist nicht rechtskräftig. In Großbritannien hat König Charles heute die alljährliche Thronrede zur Eröffnung der neuen Parlamentssaison gehalten. Die Rede fand vor dem Hintergrund einer handfesten Regierungskrise statt. Aus London berichtet Jörg Winter.
6: Pomp und Tradition, die jährliche Parlamentseröffnung mit dem Regierungsprogramm folgt einem jahrhundertealten Ritual. König Charles verliest, was ihm der Premierminister vorgeschrieben hat, Wort für Wort. Die Sicherheit Großbritanniens bei Fragen von Verteidigung, Energie und Wohlstand sei bedroht. Seine Regierung werde resolut auf die Herausforderungen antworten, sagt der König. Versprochen wird viel, Zahlen, Details, Zeitpläne fehlen. Die politische Aufmerksamkeit liegt ohnehin woanders. Gerüchten zufolge könnte Gesundheitsminister Wes Streeting bereits morgen zurücktreten und dann eine parteiinterne Revolte samt Kampfabstimmung über den Parteivorsitz anzetteln. Dazu braucht er 81 Unterschriften von Labour-Abgeordneten. Bekommt er die, droht der Partei und dem Land ein wochenlanges politisches Gerangel.
2: Noch einmal zurück nach Österreich. Die Landwirtschaft hat in den letzten Wochen massiv unter der Trockenheit gelitten. Betroffen war vor allem der Osten und Süden Österreichs. Nun sind die kühleren, verregneten Tage hereingebrochen und bringen etwas Entspannung für die Landwirtschaft. Auch beim niedrigen Grundwasserspiegel zeichnet sich in manchen Teilen Österreichs eine teilweise Entspannung ab. Allerdings dauert es noch Tage bis Wochen, bis die Niederschläge im Grundwasser sind, so ein Unwetterexperte bei Geosphere Austria. Das war das Journal um 5 mit Christina Kreuz. Das Wetter.
7: Nach dem Zwischenhoch von heute übernimmt in der zweiten Wochenhälfte feuchte Nordseeluft das Kommando. Größtenteils geht der Mittwoch aber noch sonnig zu Ende. Die meisten Wolken ziehen im Norden des Landes durch. Zunehmend bewölkt ist dann die kommende Nacht, auch schon mit ein paar Regenschauern. Dafür bleibt es im Wesentlichen frostfrei. Das lange Wochenende wird unbeständig und kühl, mit Höchstwerten meist nur zwischen 7 und 16 Grad. Länger sonnig ist es morgen am Feiertag, zunächst noch im Südosten, dann wohl erst wieder am Sonntag von Westen her. Dazwischen gibt es viele Wolken, einiges an Regen und Schneefall vorübergehend bis gegen 1000 Meter Höhe. So viel zum Wetter von Gerald Holzinger.
0: 5 nach 5. Wir kommen für Sie zum Radio Steiermark Verkehrsservice. A9 Pyrenautobahn Richtung Slowenien. Zwischen Mautern und Kammern weiterhin Sperre wegen der Arbeiten. Nach einem Unfall 3 Kilometer Stau gibt's da. Ausweichen geht über die B113. Ja, und viel Verkehr auch in und um Graz. 20 Minuten länger brauchen Sie zum Beispiel auf der Triester Straße stadtauswärts vor der Autobahnauffahrt Feldkirchen. 15 Minuten länger auf der Meran- und der Blödemanngasse stadtauswärts. Auf der Konrad von Hötzendorf Straße stadtauswärts. Auf der Kärntner Straße stadtauswärts ab Don Bosco und auf der Straßganger Straße stadtauswärts. 15 Minuten länger auch auf der A2 der Südautobahn Richtung Klagenfurt zwischen Graz Ost und Graz West. 10 Minuten länger auf der S6 der Semmering Schnellstraße Richtung Bruck vor der Baustelle bei St. Marein. Und 15 Minuten länger auch auf der A9 der Pyrenautobahn Richtung Slowenien vor dem Grenzübergang Spielfeld. Ruhig Blut, gute Nerven und kommen Sie gut an Ihr Ziel.
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0: Für so einige steht ein langes Wochenende vor der Tür. Die Griller sind ja auch schon bei vielen bereit und ein Grillmeister versucht gerade alles, um die Jungs von Sturm für den entscheidenden Kick fürs Wochenende fit zu machen. Wir begleiten sie gut ins lange Wochenende rein und berichten natürlich frisch vom Grill.

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0: 14 nach 5 ist es. A9 Pirnatobahn Richtung Slowenien. Bei Gradkorn Nord gibt's Blockabfertigung wegen Überlastung vor dem Gradkorn-Tunnel. A9 Pirnatobahn Richtung Slowenien zwischen Mautern und Kammern. Weiterhin Sperre wegen der Arbeiten nach dem Unfall. Der Abschleppdienst ist schon da. Könnte aber noch sein, dass die Sperre ein bisschen dauert, sagten unsere Verkehrskameras quasi. Es gibt 3 Kilometer Stau, ausweichen ist über die B113 möglich. Auf den Startausfahrten, da brauchen Sie teilweise zwischen 15 und 20 Minuten länger, auch auf der A2 der Südautobahn Richtung Klagenfurt zwischen Graz Ost und Graz West. 15 Minuten mehr auf der A9 der Pyrenautobahn Richtung Slowenien vor dem Grenzübergang und 10 Minuten länger brauchen Sie auf der 6 der Semmering-Schnellstraße Richtung Bruck vor der Baustelle bei St. Marein. Gute und sichere Fahrt.

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1: Viel Power für das Saisonfinale in Form von hochwertigen Proteinen hat es heute Nachmittag für die Profis vom SK Sturm gegeben. Allerdings schmackhafte Proteine. Es wurde im Trainingszentrum angegrillt, Florian Prates.
2: Ja, nicht chillen und grillen, sondern zuerst trainieren und dann fein dinieren. Heute das Motto beim noch amtierenden Meister Sturm Graz. Das hat Hintergründe, Kapitän Stefan Hierländer.
3: Ja, es ist traditionelle Saisonfinish-Essen, regionale Produkte, also steirische Produkte, die wir heute bekommen.
2: Aufgegrillt haben die Ribeye Boys Robert Buchberger und Nino Schiefkowitz, beide Fußballfans, sie wurden vom Sturmkapitän engagiert.
4: Ja, wir versuchen natürlich die extra Energie zu geben für Sonntag, dass wir die Meisterschaft wieder in Graz lassen. Wir haben halt ganz viele Spezialitäten von unserem Hof, vom Kninerhof, von der Fleischerei Buchberger. Wir bauen schon alles gerade auf, es gibt aber auch Gemüse und Kartoffeln.
2: Ihr brennt für Sturm?
5: Wir brennen für Sturm und ein bisschen für Hartberger als Oststeiger, also für die Steiermark im Endeffekt. Und da hatten uns natürlich freuen, wenn wir da ein bisschen einen Beitrag leisten können, mit einem guten Essen, mit einer Motivation, dass wir den Meistertitel wieder in die Steiermark holen.
2: Das Wetter hat mitgespielt und für die Mannschaft soll es kurz vor dem Saisonfinale noch etwas Druck rausnehmen. Die letzten Wochen waren ja schon extrem herausfordernd.
3: Deswegen gibt es halt auch eine Grillerei, weil das ist immer sehr ein lockerer Raum, wo man auch über andere Sachen redet, nicht nur über einen Meisterkampf.
2: Emir Karic?
6: Ja, das zeigt ja, dass wir als Teamgefüge wirklich gut funktionieren. Wir wollen jetzt nochmal einschwören jetzt auf die letzten Tage, die sehr, sehr wichtig sein werden. Da ist, glaube ich, am Wochenende vor allem das Team gefragt. Heute wollen wir den Grundstein dafür setzen. Aber ich freue mich aufs gute Essen.
2: Die Motivation bei den Grazern ist vor dem packenden Saisonfinale am Sonntag sehr groß. Auch wieder Hunger heute. Rapid muss verputzt und der LASK soll geröstet werden.
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0: The Cars Tonight, She Comes. 6 Minuten vor 5:30 ist es.
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0: A9 Pyrnuzobahn Richtung Slowenien zwischen Mautern und Kammern weiterhin Sperre nach einem Unfall. Ausweichen geht über die B113. A9 Pyrnuzobahn Richtung Slowenien bei Gradkorn Nord. Blockabfertigung wegen Überlastung vor dem Gradkorn-Tunnel. Viel Wartezeit haben Sie bei den Startausfahrten von Graz, zum Beispiel 20 Minuten dauert es dann länger auf der Triester Straße oder auch 15 Minuten in der Meran und der Plüdemanngasse. 15 Minuten dauert es auch länger auf der A2 der Südautobahn Richtung Klagenfurt zwischen Graz Ost und Graz West. 15 Minuten brauchen es bei der Ausreise Richtung Slowenien auf der A9 länger beim Grenzübergang Spielfeld und 10 Minuten brauchen Sie Geduld auf der S6 der Semmering Schnellstraße Richtung Bruck vor einer Baustelle bei St. Marein.
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0: 17.30 Uhr.
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0: A9 Pirnatobahn Richtung Slowenien. Jetzt ist auch der Kleinalmtunnel gesperrt. Im Tunnel ein defektes Fahrzeug. Mehr Verkehr gleich nach dem Journal.
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2: In einem Haus im Raum Leibnitz sind rund 400 verwahrloste Tiere gefunden worden. Nach einer Anzeige ist das Haus gestern von der Behörde kontrolliert worden, schildert Silke Muri vom Veterinärreferat der BH Leibnitz.
3: Der Einsatz hat in St. Nikolai im Sausaal stattgefunden. Wir sind zu dritt ausgerückt, sprich zwei Amtstierärzte und eine Sachbearbeiterin. Vorab ist schon das Tierheim informiert worden, weil wir schon ein bisschen den Anfangsverdacht hatten, dass dort was in Schieflage geraten ist. Ja. Und der Einsatz hat sich schon als sehr schwierig gestaltet, weil nämlich 400 Tiere betroffen waren. Also davon hauptsächlich Nager, das heißt Kaninchen, Hamster, Ratten und eben Katzen auch. Es hat auch tote Tiere gegeben. Man muss sich das so vorstellen, dass zwischen den Lebenden, die ja da übereinander gestapelt waren an und für sich, 400 ist nämlich eine ziemliche Stückzahl, ja, hat es tote Tiere gegeben. Also Tierkadaver wurden vorgefunden, auch im Garten bei sogenannten Grabstätten. Und es ist so, dass die Tiere abgenommen wurden, eben aus gesundheitlichen Gründen, aber auch, weil der Tierhalter die Tiere nicht versorgt hat und auch gesagt hat, er wird sie nicht mehr versorgen. Und die Prognose eine sehr schlechte war, das heißt, um Tierleid zu vermeiden, musste man diese Tiere abnehmen. Die wurden dann einerseits zu Burzel und Wiki gebracht und eben zum Adamhof, werden hier jetzt tierärztlich versorgt, aufgepäppelt und sind in Quarantäne und wir hoffen das Beste.
2: Der Gesundheitszustand vieler Tiere sei äußerst kritisch, viele seien schwer krank, außerdem weisen sie Verletzungen auf, etwa von Revierkämpfen heißt es. Das Land Steiermark hat heute bekannt gegeben, wer die Nachfolge von Thomas Brandner als ORF-Stiftungsrat antreten wird. Es handelt sich um den ehemaligen Kleine Zeitung-Journalisten Ernst Sittinger. Sittinger hat Jus studiert und war seit 1984 journalistisch tätig. Fast 20 Jahre lang war er Mitglied der Chefredaktion der Kleinen Zeitung, die er heuer verlassen hat. Jedes Bundesland kann eine Person in den ORF-Stiftungsrat entsenden. Die Grazer ÖVP hat heute ihr Wahlprogramm für die Gemeinderatswahl am 28. Juni präsentiert. Man wolle einen Richtungswechsel für Graz und sei die einzige Partei, die diesen umsetzen könne, so die Volkspartei. Die Plakate sind auf Spitzenkandidat Kurt Hohensinner zugeschnitten. Das Parteilogo der ÖVP fehlt. Man wolle unter anderem das Wirtschaftsbudget der Stadt verdoppeln, heißt es bei der Präsentation heute. Die langen Wochenenden läuten traditionell die Urlaubssaison ein. Auch wenn die Wetterprognosen für Christi Himmelfahrt wenig sommerlich sind, zieht es viele Steirerinnen und Steirer in den Süden. Einerseits mit dem Auto an die Adria, andererseits aber auch mit dem Flugzeug in weiter entfernte Destinationen. Der Krieg im Iran hat aber für ein geändertes Buchungsverhalten bei den Steirerinnen und Steirern gesorgt, sagt Sonja Puffer von Springer Reisen.
4: Die Leute fahren jetzt schon auf Urlaub und das Buchungsverhalten ist Gott sei Dank trotz der Situation, die jetzt auf der Welt herrscht, eigentlich ein gutes. Es verlagern sich die Ziele ein bisschen. Es ist natürlich der Nahe Osten jetzt im Moment nicht so gefragt. Es sind manche Umsteigeverbindungen über Dubai, über den Nahen Osten jetzt nicht der große Renner, aber wir buchen durchaus Fernstrecken und wir buchen vor allem auch den Sommer. Und damit starten wir ja schon dieses Wochenende auch ab Graz. Also wir fliegen am Freitag das erste Mal mit unserer Kette nach Skiathos.
5: Wohin fliegen Steirerinnen und Steirer im Jahr 2026 am öftersten?
4: Also es geht Gott sei Dank der Trend auch für uns als Veranstalter ganz stark in Richtung Griechenland. Das heißt Skiathos, Paros, Kapatos, dass wir die ganze Saison fliegen. Es bewegt sich viel um den Mittelmeerraum herum. Das heißt auch Spanien zum Beispiel ist sehr, sehr stark gefragt. Wir buchen aber auch Fernreisen. Das heißt, die Leute fliegen durchaus auch in weitere Gebiete, ob das jetzt zum Beispiel Asien ist, ob das die Malediven sind. Das geht wirklich querbeet. Und dann gibt es natürlich auch die Fraktion, die mit dem Auto selbst in den Süden fährt, nach Italien und Kroatien.
2: Sagt Sonja Puffer, Vertriebsleiterin von Springer Reisen, im Gespräch mit Christian Brates. Viele Steirerinnen und Steirer sind am verlängerten Wochenende auch mit dem Zug unterwegs. Die ÖBB haben daher ihr Angebot deutlich aufgestockt und bieten an den langen Wochenenden mehr als 13.500 zusätzliche Sitzplätze an, wie es heißt. Wir schauen noch aufs Wetter. Morgen breiten sich von Nordwesten her Wolken und Regenschauer übers Land aus. Auch Gewitter sind im Lauf des Tages möglich. Im Süden kann sich zwar länger die Sonne zeigen, gegen Abend hin sind aber dann in der ganzen Steiermark Schauer zu erwarten. Und weiter geht's dann am Freitag ebenfalls mit einem Mix aus Sonne und Regen.
0: 17.35 Uhr, wir kommen für Sie zum Radio Steiermark Verkehrsservice und es ist richtig viel los auf den Straßen. A9-Pyrn-Autobahn Richtung Slowenien, der Kleinalptunnel ist gesperrt, im Tunnel ein defektes Fahrzeug. Ausweichen geht und zwar über die S6 und den Knotenbruck. A9, Pyrn-Autobahn Richtung Slowenien zwischen Mautern und Kammern, weiterhin Sperre wegen der Arbeiten nach dem Unfall. Sie werden bei Mautern über die B113 umgeleitet. A9 Pyrn-Autobahn Richtung Slowenien. Bei Gradkorn Nord gibt es Blockabfertigung wegen Überlastung vor dem Gradkorn-Tunnel. Und wenn Sie es bis zur Grenze geschafft haben, brauchen Sie auch nochmal 15 Minuten länger auf der A9 der Pyrn-Autobahn Richtung Slowenien. Und zwar vor dem Grenzübergang Spielfeld. In Graz gibt es richtig viel Nachmittagsverkehr. Vor diesem langen Wochenende 20 Minuten länger brauchen Sie. Auf der Triester Straße stadtauswärts vor der Autobahnauffahrt Feldkirchen. 15 Minuten länger auf der Meran- und der Blüdemanngasse stadtauswärts und auf der Straßganger Straße stadtauswärts. Und 10 Minuten länger brauchen Sie auch auf der S6 der Semmering-Schnellstraße Richtung Bruck vor der Baustelle bei St. Marein. Gute Fahrt.
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0: Heute braucht man nichts Zusätzliches, das kann man heute sogar im Auto erledigen, wenn man im Stau steht. Es gibt eine Beruhigungs- bzw. Entspannungsübung. In Wahrheit ist es eigentlich ja, sagen wir mal, bewusstes Atmen. Namaste.
2: Namaste. Einfach einmal die Hände auf die Oberschenkeln ablegen. Auch hier wieder schauen, wo gibt es Blockaden noch, wo kann ich noch ein bisschen locker lassen im Körper. Dann schließe ich die Augen am besten und atme mal über die Nase ein. Das ist auch immer das die Yoga-Atmung, Nase ein, Nase aus. Und dann schaue ich mal, wo fließt denn mein Atem hin? Tief und lang einatmen. Im Normalfall sollte sich der Bauch heben und der Brustkorb heben. Und beim Ausatmen genauso wieder. Brustkorb senkt sich, Bauch geht nach innen. Das Zwerchfell kriegt da auch wieder schöne Aktivierung. Und das machen wir auch 5 bis 10 Mal. Das beruhigt in der Sekunde.
3: Das sagt man oft auch so leicht, aber das ist vielleicht auch damit gemeint, einfach mal durchatmen.
2: Genau, richtig. Einfach mal tief durchatmen. Und wenn man das 3-mal macht, man merkt wirklich sofort die Veränderung und die Verbesserung. Pulsschlag geht nach unten. Wie gesagt, die Atmung wird tiefer. Das Problem ist ja oft, wenn wir gestresst sind, dass wir nicht ausatmen. Ja, wir atmen schon ein, aber wir atmen zu kurz aus. Und dann kriegen wir noch mehr Stress. Und die Ausatmung ist immer der wichtigere Punkt eigentlich, wenn man sich beruhigen möchte.
0: Ja, dann atmen wir jetzt noch ein bisschen und nach den Eurythmics gibt es wieder ein Verkehrsupdate.

0: Also die Stimmen von Annie Lennox, unverkennbar, oder? Die Eurythmics, Love is a Stranger, um 12 Minuten vor 6. Viele wollen ins lange Wochenende.
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0: A9 Pyrenautobahn Richtung Slowenien. Der Kleinamtunnel ist noch gesperrt. Das defekte Fahrzeug wird gerade abgeschleppt. Das heißt, allzu lang sollte diese Dauer nicht mehr sein. Von dieser Sperre ausweichen geht derzeit noch, und zwar über die S6 und den Knotenbruck. Gute Nachrichten gibt es von der A9 der Pyrenautobahn Richtung Slowenien zwischen Mauthen und Kammern. Da ist die Sperre aufgehoben, die Unfallstelle ist geräumt und der Stau, der sich da gebildet hat, das ist gut, der löst sich auch schon auf. Steht allerdings wieder ein bisschen später auf der A9 der Pyrenautobahn Richtung Slowenien bei Gradkorn Nord. Blockabfertigung wegen Überlastung vor dem Gradkorn-Tunnel. 15 Minuten länger brauchen Sie dann noch einmal später auf der A9 der Pyrenautobahn Richtung Slowenien, und zwar beim Grenzübergang Spielfeld. In Graz selber heftige Wartezeiten, 30 Minuten länger brauchen Sie auf der Triester Straße stadtauswärts vor der Autobahnauffahrt Feldkirchen, 15 Minuten länger auf der Straßganger Straße stadtauswärts. Wo es geht, gute Fahrt, und Sie wissen schon, einatmen, ausatmen, Musik genießen.

Unverkennbar Chris Christofferson, Help Me Make It Through the Night. Was ist denn Ihr großer Traum im Leben? Haben Sie da so irgendeine To-Do-List oder Wünsche oder Ideen und trauen Sie nicht drüber? Sie arbeitet wirklich hart und einer ihrer Träume war, ja, mal so einen abendfüllenden quasi Heimatspielfilm mit Musik zu machen und voilà, wir hatten ihn auch schon im Fernsehen. Und das ist Soundtrack aus diesem Film. Melissa Naschenweng mit Hormats in mir.

0: 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Und zwar will ich die beste Musik Ihnen direkt ins Ohr liefern. What you say. In der nächsten Stunde Altes und Neues. Denn eines ist ganz, ganz klar. So schaut's aus, oder?
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2: Am Mikrofon ist Tina Hanreich. Ein ehemaliger Betreuer des SOS Kinderdorf Seekirchen ist in Salzburg wegen Kindesmissbrauchs verurteilt worden. Zusammen mit einer anderen Verurteilung wegen Kindesmissbrauchs beträgt die Strafe 21 Monate teilbedingte Haft. 3 Monate muss der Wiener davon tatsächlich absitzen. Aus Salzburg berichtet Gertrud Stabauer.
3: 7 und 10 Jahre alt seien die 2 Mädchen damals gewesen. Der Angeklagte war als Familienhelfer im SOS Kinderdorf Seekirchen tätig, sagt Staatsanwältin Ricarda Eder.
4: Laut Anklage soll er 2 dort untergebrachte unmündige Mädchen teils schwer sexuell missbraucht haben. Dadurch soll er auch seine Stellung als Beschäftigter in einer Erziehungsanstalt ausgenützt haben und darüber hinaus auch die beiden Mädchen noch genötigt haben und auch noch einen weiteren Jungen.
3: Der Wiener ist vor einigen Jahren wegen anderer sexueller Übergriffe auf Unmündige verurteilt worden. Die Vorwürfe im Kinderdorf Seekirchen waren damals noch nicht bekannt. Die Entscheidung heute ist nicht rechtskräftig. Die Opfer bekommen mehr als 2.500 Euro Schmerzensgeld. Der ehemalige Betreuer hat die Übergriffe abgestritten.
2: Auf Österreichs Straßen sind im Vorjahr so viele Menschen verletzt worden wie seit 8 Jahren nicht mehr. Mehr als 47.000 sind bei Unfällen verletzt worden, mehr als 400 Menschen sind ums Leben gekommen. Auffallend ist, dass 8 Kinder ums Leben gekommen sind, das sind so viele wie seit 2018 nicht mehr. Die Regierung will den Ausbau von E-Ladestellen auf Tankstellen und Parkplätzen forcieren. Außerdem kündigt Verkehrsminister Hanke von der SPÖ an, dass die Intervalle für die Pickerl-Erneuerung größer werden. In Zukunft sollen Autos in Österreich erst nach 4 Jahren zum ersten Mal kontrolliert werden müssen. Die Landwirtschaft hat in den vergangenen Wochen massiv unter der Trockenheit gelitten. Besonders betroffen war der Osten und der Süden Österreichs. Jetzt ist es kühler und regnerischer geworden. Ob der Mairegen tatsächlich ein Segen ist? Claudia Peintner-Schmidt und Sarah Heidenreich haben bei Bauern nachgefragt.
5: Der lang ersehnte Regen hat in der Landwirtschaft vielerorts das Schlimmste verhindert, heißt es unter anderem von der Landwirtschaftskammer Steiermark. Landwirt Christian Gartner aus der Südoststeiermark berichtet.
6: Durch den Regen der letzten Tage hat sich die Lage deutlich entspannt, vor allem bei den Frühjahrskulturen wie Körnermais, Sojabohne, Ödelkürbis. Das war noch zur rechten Zeit.
5: In Niederösterreich sagt Getreidebauer Josef Mann.
7: Wir haben noch immer ein großes Niederschlagsdefizit, also die Speicher sind noch nicht gefüllt, aber es ist zumindest der Anfang.
5: Die Trockenheit hat jedenfalls auch Spuren hinterlassen. Viele Samen konnten nicht ausreichend keimen. Auch bei Gerste oder Weizen rechnen Landwirte mit Ernteausfällen, weil die Hitze teilweise die Körnerbildung gestört hat.
2: Das waren die Nachrichten mit Tina Hanreich. Und jetzt zum Wetter.
8: Der Tag geht nur teilweise sonnig zu Ende. Vor allem in der Westhälfte werden die Wolken dichter und von der Silvretta bis zu den Tauern entstehen erste Schauer. Im Lauf der Nacht steigt dann bis Niederösterreich und Oberkärnten die Regenwahrscheinlichkeit. Tiefstwerte 1 bis 9 Grad. Morgen am Feiertag breiten sich dann teils kräftige Schauer auf weite Landesteile aus. Speziell im Süden sind Gewitter dabei. Sonnenfenster gibt es anfangs noch im Südosten. Nur stellenweise windig morgen und im Burgenland bis zu 19, im Bergland zum Teil keine 10 Grad mehr. Auch der Freitag und der Samstag sind meist bewölkt, kühl und wiederholt nass. Vorübergehend kann es im Westen gegen 1000 Meter herab schneien. Etwas stabiler und milder dann der Sonntag. So viel zum Wetter von Daniel Schlager.
0: Es ist 6:04. Wir kommen für Sie zum Radio Steiermark Verkehrsservice. So, jetzt wird's langsam, sage ich Ihnen. Ja? Gehen wir es einmal von vorne an. A9, Pyrenautobahn, Richtung Slowenien. Die Sperre des Kleinalmtunnels ist aufgehoben. Das defekte Fahrzeug ist jetzt entfernt worden. A9, Pyrenautobahn Richtung Slowenien, zwischen Mautern und Kammern. Auch hier die Sperre aufgehoben, die Unfallstelle geräumt und der Stau löst sich auf. Allerdings, A9, Pyrenautobahn Richtung Slowenien. Bei Gradkorn Nord gibt's Blockabfertigung wegen Überlastung vor dem Gratkorn-Tunnel. Und wenn sie es bis zur Grenze geschafft haben, brauchen es 15 Minuten länger auf der A9 der Pyrenautobahn Richtung Slowenien vor dem Grenzübergang Spielfeld. In Graz, Nachmittagsverkehr, alle wollen ins lange Wochenende. 30 Minuten länger brauchen sie zum Beispiel auf der Triester Straße stadtauswärts vor der Autobahnauffahrt Feldkirchen. 15 Minuten länger auf der Straßganger Straße stadtauswärts. Und bitteschön, achten Sie generell auf Ihre Geschwindigkeit, derzeit ganz besonders auf der B54 der Wechselstraße, und zwar bei Peschelsdorf. Danke für diese Info, gute Fahrt, gute Nerven.
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0: Wenn man die Statistik anschaut, und das sind jetzt wirklich nur die gemeldeten Fälle, sind rund 22,7% der österreichischen Bevölkerung psychisch erkrankt. Also quasi jeder vierte bis fünfte. Ganz oben steht da Depression oder Angststörung, aber auch Alkoholismus sind da die häufigsten Probleme. Und Probleme ist das Stichwort, denn wenn es eine psychische Erkrankung gibt, leidet ja oft nicht nur der Erkrankte selber, sondern auch das gesamte Umfeld. Und das ist auch gleich Thema in unserem nächsten Beitrag. Da geht es nämlich um ein Theaterstück. Aber jetzt hupfen wir zuerst einmal rein in diese Stunde. Mit guter Laune Musik, mit der besten Musik geht's ab Richtung Abend mit Ray Charles, Flo Gruber und Sister Sledge.

0: Da beflegeln sich zwei vom Mikrofon, oder? Ray Charles und seine Hauptsängerin Hit the Road a Check. Oft ist das eine psychische Erkrankung eines Familienmitglieds und das wird dann zur besonderen Belastung für alle. Und genau darum geht es in dem Stück Tanz mit den Sternen, das im Theater Löbe in Graz eine Österreich-Premiere feierte. Dorian Steidl war mit dabei.
1: Mit Tanz mit den Sternen bringt das Theater Löbe ein preisgekröntes irisches Erfolgsstück erstmals nach Österreich.
2: Es geht eben um eine Mutter-Tochter-Beziehung und in diesem Fall ist es eine etwas schwierige Beziehung zwischen diesen beiden, weil die Mutter eine bipolare Störung hat. Das heißt, ihre Gefühlszustände können relativ rasch schwanken und das ist dann natürlich sehr herausfordernd für die Angehörigen, damit umzugehen.
1: Erzählt die Schauspielerin Eva Herzig, die die Tochter spielt.
3: Geht's dir gut?
4: Ja, warum nicht?
3: Nur so. Ruf mich an, wenn du was brauchst.
5: Das werde ich nicht tun.
1: Rosi Belic schlüpft in die Rolle der Mutter, die unter einer bipolaren Störung leidet. Um diese Person auf der Bühne realitätsnah darstellen zu können, wurde extra ein Psychiater herangezogen.
5: Früher hat man ja gesagt, das ist eine manisch-depressive Krankheit. Das nennt man jetzt eben bipolar und das ist bi, sagt er schon, zweigeteilt. Also man weiß nie wirklich, wie sie drauf sind. Wir haben uns eigens einen Psychiater, der sich speziell mit dieser Krankheit beschäftigt, eingeladen und der hat uns sehr interessante Einblicke gegeben in seine Praxis und da konnten wir schon einige Dinge davon herausholen und umsetzen.
6: Und wir haben da sehr viel erfahren, auch über die Hochs und Tiefs, die in dieser bipolaren Störung gibt. Und als Künstler hat man da sehr viel Affinität mit diesem Thema, weil man selber auch oft himmelhoch jauchzt und zu Tode betrübt ist.
1: Ergänzt der Regisseur Nikolaus Lechtaler. Für die Premiere des bewegenden Stücks ist die Autorin Joanne Ryan extra aus Irland angereist. Meine Mutter wollte, dass ich dieses Stück schreibe. Sie hatte diese Erkrankung und sie war der Meinung, dass man auf diese Weise einen besseren Zugang zu dieser Welt bekommen könnte und auch wie Beziehungen zu dieser Person aussehen.
5: I see the moon and the moon sees me. The moon sees somebody I want to see.
0: Das Stück Tanz mit den Sternen ist noch bis 15. Juni im Theater Löbe in Graz zu sehen.

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0: I just might. Bruno Mars, allerfeinst für Sie.
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0: Für Sie auch der Blick auf die Straßen, es wird besser. 18.24 Uhr, 6 Minuten vor halb 7. A9 Pyrenautobahn Richtung Slowenien zwischen Kalwang und Kammern. Stau wegen einer Baustelle, rund 20 Minuten mehr Fahrzeit. A9 Pyrenautobahn Richtung Slowenien bei Gradkorn Nord. Blockabfertigung, Grund, es sind so viel unterwegs und zwar vor dem Gradkorn-Tunnel. 15 Minuten länger brauchen Sie dann auch in weiterer Folge auf der A9 der Pyrenautobahn Richtung Slowenien vor dem Grenzübergang Spielfeld. In Graz teilweise noch heftiger Nachmittagsverkehr, 15 Minuten länger auf der Triester Straße stadtauswärts und zwar vor der Autobahnauffahrt Feldkirchen und achten Sie auf Ihre Geschwindigkeit, ganz besonders derzeit auf der B54 der Wechselstraße bei Pischelsdorf. Jetzt habe ich gleich für Sie was Allerfeinstes. Am 28. März waren Sie ja alle in der Stadthalle. Die Großen der 90er, Oli P, Rednecks, Culture Beat, DJ Quicksilver. Und die waren unter anderem mit Schuld dran, dass ich 4,5 Stunden herumgehupft bin wie ein pubertierer Teenager. Mit Schuld auch die. Caught in the Act. Babe, gleich hier bei uns.
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0: schön. Halb sieben ist es.
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2: US-Präsident Donald Trump ist heute nach China gereist. China liegt in Asien. Donald Trump trifft dort den Chef von China, Xi Jinping. Die USA und China haben oft Streit. Es geht dabei vor allem um Handel. Handel bedeutet, dass ein Land etwas an ein anderes Land verkauft. Die USA und China verlangen hohe Steuern auf Waren aus dem anderen Land. Das macht den Handel schwer. Jetzt wollen beide Seiten aber wieder mehr miteinander sprechen und weniger Streit haben. Seit Ende Februar greifen Soldaten aus den USA und Israel den Iran an. Trotz den vielen Angriffen soll der Iran noch zwischen 70% und 75% seiner Raketen besitzen. Das berichten die Zeitungen New York Times und Washington Post. Der Präsident von den USA, Donald Trump, behauptet, dass der Iran durch Angriffe von den USA und Israel nur mehr wenig Waffen hat. Der britische König Charles III. Hat heute mit einer Rede traditionell das Parlament eröffnet. Charles hat vorgetragen, welche Vorhaben die Regierung in Großbritannien in naher Zukunft umsetzen möchte. Die Rede findet während einer laufenden Regierungskrise statt. Mindestens 80 Politiker von der Partei namens Labour fordern den Rücktritt von Keir Starmer als Premierminister. Es sind Politiker von Starmers eigener Partei. Starmer möchte aber nicht zurücktreten. Grund für die Kritik sind die schlechten Ergebnisse bei den letzten Kommunalwahlen. In der Wiener Stadthalle hat gestern das erste Semifinale vom 70. Musikwettbewerb Eurovision Song Contest stattgefunden. Beim Semifinale wurde entschieden, welche 10 Länder beim Finale vom Eurovision Song Contest diesen Samstagabend dabei sein dürfen. Morgen wird entschieden, welche weiteren 15 Länder noch beim Finale diesen Samstag dabei sein dürfen. Das waren Nachrichten in einfacher Sprache. Redaktion Adrian Zerlaut und Lorenz Lohr.
0: Es ist 18.32 Uhr. Wir kommen für Sie zum Radio Steiermark Verkehrsservice. A9 Pyrnautobahn Richtung Slowenien zwischen Kalwang und Kammern. Stau wegen einer Baustelle, 20 Minuten mehr Fahrzeit. A9 Pyrnautobahn Richtung Slowenien bei Gradkorn Nord. Blockabfertigung wegen Überlastung vor dem Gradkorn-Tunnel und in weiterer Folge noch einmal 15 Minuten länger Richtung Slowenien vor dem Grenzübergang Spielfeld. 15 Minuten länger brauchen Sie auch in Graz im Nachmittagsverkehr, zum Beispiel auf der Triester Straße stadtauswärts vor der Autobahnauffahrt Feldkirchen, und achten Sie auf Ihre Geschwindigkeit derzeit ganz besonders auf der B54 der Wechselstraße, und zwar bei Pischelsdorf. Viel Geduld, wo es nicht geht, ansonsten gute Fahrt.
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Chris Steger ist das, in allerfeinster Form Leb dein Leben. Es war die Zeit der Blondinenwitze in der Steiermark und im Schulbus hatten besonders die Bulme-Schüler, ganz hinten, unzählige davon auf Lager. Also genau in dieser Zeit haben vier Nicht-Blonde ein Lied auf den Markt gebracht, das einen Namen hat, das überhaupt nie im Text vorkommt. What's up? Folgen Sie mal rein. Kommt nie im Text vor. Hier sind die Four Non-Blondes.

0: Den Monkeys Last Train to Clarksville auf Radio Steiermark.
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2: Ein Fußballfeld muss baumfrei sein. Unter diesem Titel stellt ab heute der Maler Markus Huemer seine Werke in der neuen Galerie in Graz aus. Zu sehen sind rund 80 Arbeiten aus den vergangenen 25 Jahren. Sie bewegen sich an den Schnittstellen unserer Wahrnehmung im digitalen Zeitalter. Im Mittelpunkt stehen Naturdarstellungen wie Landschaften oder Blumenbilder. Sie sind auf Basis digitaler Bilder entstanden und in der neuen Galerie noch bis Ende August zu sehen. Die Steiermark hat bei der internationalen City Nature Challenge 2026 den ersten Platz in der Kategorie Erfasste Arten gewonnen. Mehr als 4600 Arten wurden erfasst und dokumentiert. Biologinnen und Biologen des Universalmuseums Joanneum und der Karl-Franzens-Universität waren maßgeblich daran beteiligt. Unterstützt wurden sie von zahlreichen Freiwilligen. Der Wettbewerb fordert Teilnehmer weltweit auf, innerhalb von 4 Tagen möglichst viele wildlebende Tier-, Pflanzen- und Pilzarten zu erfassen und die Ergebnisse auf der Plattform iNaturalist zu teilen. Weltweit nahmen fast 800 Gebiete teil. Und Herr der Ringe-Regisseur Peter Jackson arbeitet an einem Drehbuch für einen neuen Tim und Struppi-Film. Jackson hatte zuvor den Film Die Abenteuer von Tim und Struppi, das Geheimnis der Einhorn, mitproduziert, der 2011 unter der Regie von Steven Spielberg erschien. Laut einer Vereinbarung sollte Jackson einen weiteren Film der Reihe inszenieren, was bislang nicht geschehen ist. Zudem wird Jackson als Produzent bei einem neuen Herr-der-Ringe-Film namens The Hunt for Gollum fungieren, der 2027 erscheinen soll. Die Regie übernimmt Andy Serkis.

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0: 18.55 Uhr ist es. Wir schauen für Sie nochmal auf die steirischen Straßen. Es wird wirklich besser.
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0: Trotzdem ein paar Probleme gibt es noch auf der A9 der Pyrn-Autobahn Richtung Slowenien zwischen Kalwang und Kammern. Stau wegen einer Baustelle, 10 Minuten mehr Fahrzeit. Nochmal A9 Pyrn-Autobahn Richtung Slowenien bei Gradkorn Nord Blockabfertigung wegen Überlastung vor dem Gradkorn-Tunnel. 15 Minuten länger brauchen Sie auch nochmal auf der A9 der Pyrn-Autobahn Richtung Slowenien vor dem Grenzübergang Spielfeld. Das soll es aber gewesen sein. Gute Fahrt in Richtung langes Wochenende. Jetzt wünsche ich Ihnen aber erstmal einen schönen Mittwochabend. Fein, dass wir den Nachmittag zusammen verbracht haben, wollte ich jetzt sagen. Auf Wiederhören, sagt Kathi Wenusch.

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1: Am Mikrofon ist Tina Hahnreich. Mehrere Hantavirus-Infektionen auf einem Kreuzfahrtschiff haben weltweit Besorgnis ausgelöst. Auch ein Österreicher gilt als Kontaktperson mit niedrigem Risiko. Er ist mit einer infizierten Frau in einem Flugzeug gewesen. Die Europäische Seuchenschutzbehörde zieht jedoch eine vorsichtig positive Bilanz zum Hantavirus. Johannes Perterer berichtet.
2: 3 Tote, 11 Fälle und viele weitere in Quarantäne. Das ist die bisherige Bilanz des Hantavirus-Ausbruchs auf dem mittlerweile auf Teneriffa evakuierten Kreuzfahrtschiff Hondius. Das Risiko durch das Hantavirus für die Allgemeinbevölkerung sei sehr niedrig. Die Strategie zur Eindämmung habe gewirkt, aber dennoch sei die Gefahr noch nicht gebannt, betont Pamela Rendi-Wagner, Direktorin der Europäischen Seuchenschutzbehörde ECDC bei Stockholm. Wegen der langen Inkubationszeit kann es sein, dass noch mehr der Passagiere, die nun in Quarantäne sind, das Hantavirus haben. Das können wir nicht ausschließen. Das Hantavirus brauche, um übertragen zu werden, sehr langen intensiven Kontakt, sagt Rendi-Wagner. Im Vergleich zu Masern etwa sei das Übertragungsrisiko sehr viel kleiner.
1: Ein ehemaliger Familienhelfer des SOS-Kinderdorf Seekirchen ist in Salzburg wegen Kindesmissbrauchs verurteilt worden. Der Mann wurde zu 9 Monaten teilbedingter Haft verurteilt. Er hat sich mehrfach an 2 Mädchen vergangen. Beide waren damals unter 14 Jahre alt. Das Urteil ist nicht rechtskräftig. Der langjährige Journalist Ernst Zittinger ist vom Land Steiermark in den ORF-Stiftungsrat entsandt worden. Er folgt auf Thomas Brandner, der vor einer Woche nach Kritik zurückgetreten ist. Zittinger war 20 Jahre lang bei der Kleinen Zeitung tätig. In Tirol sind die Eltern einer vernachlässigten 7-Jährigen in Untersuchungshaft genommen worden. Das Mädchen war vor 2 Wochen in lebensbedrohlichem und verwahrlostem Zustand ins Krankenhaus gebracht worden. Aus Tirol, Georg Oberhammer.
3: Die 7-Jährige wurde Ende April in einem verwahrlosten und lebensbedrohlichen Zustand von den Eltern ins Krankenhaus gebracht. Laut Staatsanwaltschaft Innsbruck war das Mädchen da extrem abgemagert. Wegen des kritischen Zustands des Kindes und der Umstände wurde das Landeskriminalamt eingeschaltet. Die Eltern waren für die Ermittler dann aber zunächst nicht auffindbar. Deshalb wurde die Festnahme angeordnet. Anfang der Woche stellten sich die beiden schließlich der Polizei. Dem 35-jährigen Vater und der 40-jährigen Mutter wird vorgeworfen, ihre Tochter über längere Zeit vernachlässigt zu haben. Auch notwendige medizinische Versorgung habe gefehlt. Über die Eltern wurde heute die U-Haft verhängt. Das Kind wird aktuell an der Innsbrucker Klinik behandelt. Es werde alles getan, heißt es von dort. Die 7-Jährige sei derzeit stabil.
1: Das waren die Nachrichten mit Tina Hahnreich. Und jetzt zum Wetter.
4: Mit Temperaturen um 15 Grad geht es in den Abend. In der Nacht bleibt es dann frostfrei. Dazu breiten sich von Westen her Wolken und allmählich auch Regenschauer aus. Speziell von Vorarlberg bis zu den Tauern, einzelne auch schon bis Niederösterreich. Morgen zu Christi Himmelfahrt gibt es dann nur noch wenig Sonne und man muss verbreitet mit Regen, kräftigen Schauern und etwa im Süden auch Gewittern rechnen. Manchmal rührt sich Wind aus West bis Süd und meist werden es 10 bis 16 Grad. Noch etwas wärmer wird es im Burgenland, etwas frischer kann es in den Alpen bleiben. Frisch, meist bewölkt und zeitweise nass geht es dann auch bis Samstag weiter. Erst am Sonntag lockert der Nordwestwind die Wolken wieder auf. So viel zum Wetter von Daniel Schlager.
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1: Am Mikrofon ist Tina Hahnreich. US-Präsident Trump ist in China eingetroffen. Erstmals seit einem halben Jahr trifft er morgen den chinesischen Präsidenten Xi. Alexandra Siebenhofer in Peking. Was kann denn bei diesem Treffen in den nächsten Tagen da herauskommen?
2: Ja, also im Vorfeld haben viele Seiten versucht, da die Erwartungen zu dämpfen. Eine Ausnahme ist Donald Trump, der hat gesagt, er will Xi Jinping umarmen. Und er hat auch die Erwartungen schon ein bisschen hochgeschraubt. Es könnte beispielsweise, da steht im Raum, einen großen Deal geben, eine große Bestellung von Boeing-Flugzeugen aus China. Donald Trump, das ist klar, braucht dringend gute Nachrichten. Er ist in den USA stark unter Druck geraten. Die große Frage ist, wie teuer das für ihn hier werden wird, was es ihm sozusagen an Zusagen bei der chinesischen Seite kosten wird. Und da weiß man, Xi Jinping möchte Zugeständnisse in Bezug auf Taiwan. Und die große Frage ist, ob Donald Trump bereit ist, diese Zugeständnisse auch zu machen.
1: Danke, Alexandra Siebenhofer aus Peking. Die israelische Armee hat ihre Angriffe im Libanon fortgesetzt. Das libanesische Gesundheitsministerium spricht von 12 Toten, darunter 2 Kinder. Ziele der Angriffe sind laut Israel Ziele der pro-iranischen Hisbollah-Miliz. Morgen soll es eine neue direkte Gesprächsrunde zwischen Israel und dem Libanon geben. Ein Österreicher gilt als Hantavirus-Kontaktperson mit niedrigem Risiko. Laut dem Gesundheitsministerium war der Mann in einem Flugzeug mit einer infizierten Frau. Es gilt allerdings als äußerst unwahrscheinlich, dass der Mann sich angesteckt hat. Er hat keine Symptome. Die Reform der Südtirol-Autonomie ist nach Jahren endgültig beschlossen. Der italienische Senat hat die Reform des Südtiroler Autonomiestatuts angenommen. Zu den wichtigsten Neuerungen zählt die offizielle Bezeichnung der Region als Trentino Alto Adige Südtirol. Außerdem erhält Südtirol künftig mehr Spielraum bei Gesetzgebung und Verwaltung. In Greifenburg in Kärnten ist ein niederländischer Gleitschirmpilot in einer Hochspannungsleitung gelandet. Er wurde schwer verletzt ins Krankenhaus gebracht. Aus Kärnten berichtet Gerhard Petscher.
3: Der 56-jährige Niederländer startet mit seinem Paragleitschirm von der Emberger Alm aus. Beim Landeanflug auf Greifenburg verliert er dann plötzlich an Höhe und kann seinen Gleitschirm auch nicht mehr kontrollieren. So landet der Pilot in einer 110 kV Hochspannungsleitung. Danach stürzt er auch noch unkontrolliert rund 5 Meter in die Tiefe und landet am Boden. Er räumt zwar noch selbstständig seinen Gleitschirm zusammen, bekommt dann aber starke Schmerzen im Bereich des Nackens und der Wirbelsäule. Danach verständigt er selbst die Rettungskräfte und wird dann mit dem Hubschrauber ins Bezirkskrankenhaus nach Lienz geflogen.
1: Das waren die Nachrichten mit Tina Hahnreich. Und jetzt zum Wetter.
4: Mit einstelligen Tiefstwerten, aber immerhin frostfrei geht es durch die kommende Nacht. Dazu ziehen von Westen her allmählich Schauer auf. Sicher trocken bleibt es noch im Südosten. Hier morgen anfangs noch Sonne, sonst bringt der Feiertag viele Wolken und zeitweise verbreitet Regen, der kräftig und gewittrig sein kann. Höchstwerte nur 7 Grad in einzelnen Tälern, über 13 Grad in den meisten Landeshauptstädten bis 19 Grad mit Südwind im Burgenland. Bis Samstag dann auch im Osten immer frischer, dazu meist bewölkt und zeitweise nass. So viel zum Wetter von Daniel Schlager.
0: Diese Sendung widmet Ihnen Trachten und Moden Posch, wenig Zell im Jogeland. 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
5: Bei der Bratelwirtin in Heilbronn kehren wir in den kommenden 2 Stunden ein. Sänger und Musikanten haben sich dort am 2. Mai getroffen und mit dabei war auch der Hannes Urstöger als Moderator. Hören Sie nun den ersten Teil dieser Aufzeichnung.

Was für eine flotte Eröffnung des heutigen Abends mit den Heilbrunner Dorfmusikanten, die uns den Marsch Gruß aus Bozen gespielt haben. Begrüßen wir Sie daheim an den Radiogeräten und alle, die bei uns da im Saal herinnen sitzen. Herzlich willkommen beim Sänger- und Musikantentreffen bei der Pradlwirtin in Heilbrunn in der Marktgemeinde Anger. Hauptverantwortlich für den heutigen Abend ist unsere Gastgeberin und Veranstalterin, die örtliche Wirtin sozusagen, die Namensgeberin, die Pradlwirtin Barbara Pradl mit ihrem Team und die Mitorganisatorin Elfi Rössl. Danke, dass wir wieder bei euch zu Gast sein dürfen. Die heutige Veranstaltung steht unter dem Motto gesungen und gespielt bei der Pradlwirtin. Und damit wir das umsetzen können, dieses Motto, braucht man neben den Heilbrunner Dorfmusikanten noch weitere Gruppen. Heute auch mit dabei sind die Lantschinger Manderleit, die Familienmusik Anhofer und die Schnoderbixen. Und wie bei den Terminen im Frühjahr üblich, haben wir auch einen Kandidat für den steirischen Harmonika-Wettbewerb bei uns auf der Bühne. Das ist heute der Florian Raser aus Berneck. Für dich einen Sonderapplaus. Und dann hätte ich gesagt, wir starten gleich rein ins erste Musiradl. Die Schnoderbixen haben uns das Lied Wir Weiber mitbracht. Von der Familienmusik Anhofer hören wir die Höllbornbulka, geschrieben auch von Matthias Anhofer. Und die Lantschinger Manderleit singen Germas hin über Dolmann. Gute Unterhaltung beim Sänger- und Musikantentreffen unter dem Motto gesungen und gespielt bei der Pradlwirtin in Heilbrunn.

0: Das erste Interview, das ich heute führen darf, das steht unserer Gastgeberin zu. Liebe Bratlwirtin, liebe Barbara Bratl, es ist ja schon das dritte Sänger- und Musikantentreffen, das wir bei dir da herum veranstalten oder das du da veranstaltest. Wie groß ist die Freude, wie groß ist die Anspannung?
1: Die Freude ist sehr groß. Also ihr Herz, glaube ich, mein Herz pochen, weil ich bin überglücklich, dass ihr alle da seid. Es ist nicht zum Beschreiben. Es ist wirklich, die Musik ist ein Hammer, muss ich auch sagen, meine Elf ist ein Hammer, da tut mir meine Musik immer ein bisschen besorgen. Und mein Publikum ist ein Hammer, weil es treu ist, weil sonst kann ich das nicht machen. Also ich, wenn ich eigentlich glücklich mache, bin ich glücklich.
0: Und dann sind wir alle glücklich. Du hast jetzt gerade gesagt, ihr habt euch die Organisation ein bisschen aufgeteilt. Die Elfi macht die Musik, du machst den Rest. Ja, du hast mich organisiert. Ich meine, das ist auch schon mal viel. Wie viel Organisation steckt dann tatsächlich in so einem Abend?
1: Sehr viel. Es ist so viel Vorarbeit, was kein Mensch sieht. Und ich muss auch sagen, ein bisschen muss ich meine Lisa und den Alexander ins Boot einholen. Das sind die Starken, was mir hinten die Schultern ein bisschen stärken. So viel Kleinkrimschkramsch, organisieren, telefonieren. Ich meine, jeder, der was ein bisschen hinhucht, der wird sofort sagen, naja, heute Dusch kann es nicht passieren. Ich kann es eigentlich nicht sagen. Aber es sind viele schöne Momente beim Organisieren, muss ich auch sagen, wenn du dann Musiker siehst und die sagen, wir kommen zu dir oder Gäste, wir kommen zu dir. Ja, das ist mein Antrieb.
0: Und vor allem im Nachhinein,

0: überwiegen dann die schönen Momente, die schönen Erinnerungen. Gibt es da aus den letzten Jahren irgendwas, was da besonders im Gedächtnis blieb ist?
1: Es ist eigentlich, wenn du die Leute siehst, ich könnte jetzt kein einziges speziell rausnehmen, aber wenn du noch zusammenstehst und du schaust in die Gesichter und du sagst, wow, das war halt so schön gemütlich. Die Musiker haben gesehen, hey, das Publikum geht mit. Und wir haben einen Herrn netten Urstöcker Hannes da, der was das so glas durchzieht, dass wir so alle verstehen, um was es geht. Also, riesen Dank, Hannes, dass du das mit uns immer so machst. Das ist nicht so, ne? Und das ist, glaube ich, auch wichtig, dass man so einen Mann da hat, der was diesen Faden so durchzieht, dass wir uns wohlfühlen. Das ist schön so.
0: Das mit dem Faden ist auch vielleicht ein bisschen ein Stichwort, weil dieser Faden, der sich da durchzieht, war zumindest bei den letzten zwei Veranstaltungen bei uns zwar bis zum Zuspielen von Gasthaus. Weil einer muss einfach aufpassen, dass auch der Letzte sein Hut mit haben nimmt. Und das machen wir zwar. Danke, Barbara, für deine Unterstützung. Bitte. Es findet ja noch ein Festival heuer im Sommer wieder in der Region statt, wo du auch Teil davon bist, wo es findet wann, in welcher Form bei dir da herum statt?
1: Ich habe ein Dixieland Almfrühstück bei mir. Ich habe es schon gesehen, vorm Haus ist die Tribüne, das ist schon für das Gericht. Da wird da draußen im Freien gespült. Bis jetzt muss ich sagen, ich habe immer noch schönes Wetter gehabt, es ist traumhafte Stimmung. Das ist so ein Moment zum Verweilen. Das ist, ich darf zwar arbeiten, aber wenn ich meine Gäste sehe, hey, die können abschalten, die können das genießen. Wir hören fast keinen Verkehr, weil wir sind da ein bisschen auf der Seite. Also, es ist ein tolles Frühstück.
0: Dann sehen wir uns in dem Fall im August beim Almfrühstück wieder bei dir da. Liebe Barbara, vielen Dank, dass wir bei dir da sein dürfen. Und da machen wir auch schon gleich wieder musikalisch weiter, nämlich mit unserem Harmonika-Kandidaten, mit dem Florian Raser. Der hat uns das Pflichtstück vom letztjährigen Harmonika-Wettbewerb mitgebracht, über den Brebichl. Den Landler Alpenrosen spielen die Heilbrunner Dorfmusikanten und die Schnoderbixen singen die Volksweise Die Lieb is a Boch. Auf geht's!

0: Neben mir, erste Reihe fußfrei auf der Bühne, sitzt unser jüngster Musikant heute von den Teilnehmern, der Florian Raser, unser Kandidat für den Steirischen Harmonika-Wettbewerb. Jetzt erzählst du uns ganz zuerst einmal, wie jung du wirklich bist.
1: Ja, ich bin 12 Jahre alt.
0: 12 Jahre alt und spielt schon so auf der Harmonika. Also wirklich ein großes, großes Talent, das da in dir steckt. Und obwohl du so jung bist, hast du jetzt dafür den Steirischen Harmonika-Wettbewerb angemeldet. War es das selber? War es die Idee für deine Eltern? War es die Idee für deine Lehrerin?
1: Ja, ich wollte eigentlich da schon immer mitmachen als klar auf. Und jetzt habe ich es einmal probiert.
0: Und jetzt, weil du so groß bist, bist du es angegangen. So, du hast einen Übeplan. Übst jeden Tag 3-4 Stunden?
1: Nein, so eine halbe Stunde am Tag, wenn es ausgeht.
0: Ich bin ja selber ein Musiker und ich habe auch immer nur geübt, wenn es sich ausgegangen ist. Aber ich habe auch nie beim Wettbewerb mitgemacht. Wer unterstützt dich bei dem ganzen Vorhaben?
1: Meine Lehrerin und meine Eltern.
0: Also auch von daheim wirklich der Rückhalt auch da. Hast du irgendein musikalisches Vorbild auf der Harmonika?
1: Ja, der Herbert Bixner.
0: Der ihn haben ganz viel. Und wir werden heute auch noch ein Stickel von dir hören, das vom Herbert Bixner ist, gell? Das erste Stickel ist jetzt da vorbei. Ich glaube, es ist der erste Radioauftritt. Wie geht's da mit der Nervosität, mit der Aufregung? Wie geht's da jetzt?
1: Ja, ich bin schon ein bisschen nervös, aber geht schon.
0: Als kleines Dankeschön für deine Teilnahme habe ich da ein steirisches Heimatwerksackerl oder auch ein steirisches Sumpzackerl mit allerhand praktischen Dingen drinnen. Ich sag's ehrlich, bei der letzten Sumpaufnahme, wo ich dabei war, habe ich das Sackerl aufgemacht, weil ich neugierig war, was drinnen war. Heute habe ich es zulassen. Es ist tatsächlich eine Überraschung für dich. Und mit dem Sackerl drücken wir dir ganz, ganz fest die Daumen für den Wettbewerb.
1: Danke.
0: Im nächsten Block dürfen deine Finger noch ein bisschen ausrosten. Die Familienmusik Anhofer hat den Fensterkreuzmarsch aufgelegt. Die Lanschinger Manderleit haben die Kärntner Volksweise auf dem Tauern durchs Schauern mitgebracht. Und von den Heilbrunner Dorfmusikanten hören wir das Gottlieb Weißbacher Stickel Späte Rosen. Bitte, gehen wir es wieder an.

0: Ich bin jetzt da ganz hin zurückgegangen auf der Bühne zu den Heilbrunner Dorfmusikanten und darf mich jetzt ein bisschen mit dem Sepp Bratl unterhalten. Ihr seid zu acht auf der Bühne. Ich stehe jetzt eigentlich praktisch mittendrin, statt nur dabei. Die Gäste bei uns im Saal sehen, wer da alles sitzt oder wo es da sitzt. Also im Sinne vom Instrumentarium. Kannst du uns das für die Radiozuhörer ganz kurz beschreiben?
1: Ja, wir sind eigentlich eine Indoor-Partie, so wie Gottlieb Weißbacher das gehabt hat, mit einer Ausnahme. Wir haben keinen Hafen dabei, das macht bei uns die Gitarre. Ansonsten zwei Flügelhörner, Posaune, Klarinette, Schlagzeug, Tuba, steirische.
0: Und was macht da genau bei dieser Form der Musik, bei der Indoor, bei der Dorfmusikbesetzung den Reiz aus?
1: Die wunderbaren Melodien, die der Gottlieb Weißbacher geschrieben hat.
0: Es sind auch im Programm sehr, sehr viel Gottlieb Weißbacher Stickel drinnen. Sie sind klasse zum Anlosen. Gibt's bei euch grundsätzlich jetzt in der Partie eine fixe Rollenverteilung? Ist einer der Chef, der Ansager? Oder macht da jeder, was er will? Hauptsache links oben anfangen und rechts unten fertig sein? Und der ist vielleicht möglichst zeitgleich?
1: Du, das ist ganz unterschiedlich, gell? Ab und zu kommt man schon vier, jeder macht, was er will. Aber das ist auch nicht verkehrt, ja. Dann fängt die Musik an zum Leben. Nein, es ist so, schlussendlich soll jeder seine Persönlichkeit einbringen und ein bisschen probieren wir halt gemeinsam eine Richtung vorzugeben.
0: Könnt ihr euch erinnern an irgendeinen außergewöhnlichen Auftritt oder wo hört man euch, wenn man euch nicht beim Sänger- und Musikantentreffen hört?
1: Uns hört man auf der Alm, bei uns da in Heilbrunn, also in unserer Region. Es ist ja so, dass von uns Achte sieben beim Musikverein Heilbrunn auch mitspielen. Mit dem Musikverein haben wir viel zum Tun. Und so ist es einfach gelegentlich, dass wir spielen. Es ist für uns nicht vordergründig, dass wir jetzt sehr viel Spülereien haben. Aber wenn es sich ergibt, rufen wir uns zusammen. Wenn wir Zeit haben, spielen wir gern.
0: Und dann kommt genau sowas Schönes raus, also ein wunderbarer Klang. Und als Abschlussfrage, wenn ich die frage, wie beschreibst du den Klang von eurer Dorfmusik in drei Wörtern?
1: Lieblich, knackig, freudig. Jetzt Hannes, sei einmal ganz ehrlich, so brav an diese Vorgabe hält sich selten einer, gell?
0: Zumindest kein Musikverein bei uns im Bezirk. Wir freuen uns sehr, dass ihr heute auf der Bühne da bei uns dabei seid. Wir machen jetzt weiter mit den Schnoderbüchsen, die sie im Lied »Was kochst?« in gewisser Weise mit so dem ein oder anderen Beziehungsthema befassen. Unser Harmonika-Kandidat, der Florian Raser, hat einen wunderschönen Bixner Walzer vorbereitet, nur für dich allein. Und mit den Lanschinger Manderleit wird's, wie wir sagen, ein bisschen einweinig, nämlich mit dem Lorenz Meierhofer-Jodler, der Verliebte.

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0: das letzte Interview vor der Pause, das darf ich mit den Schnoderbüchsen führen. Beim letzten Sumpt in Hegensberg, da waren die Käppeltaschen dabei. Heute sind die Schnoderbüchsen dabei. Liebe Margret Amreich, ich glaube, ich brauche nicht fragen, woher der Name kommt, oder?
1: Nein, ich glaube, wenn man uns hört und sieht, erledigt sich das von selbst.
0: Ich kenne das, aber mir im Büro, ich bin nur von Schnoderbüchsen und Käppeltaschen umgeben. Das heißt, das ist ein bekannter Klang für mich. Ihr seid drei Damenstimmen. Wie habt ihr euch zusammengefunden? Kennt ihr euch schon immer? Seid ihr vielleicht auch irgendwie verwandt? Habt ihr miteinander studiert?
1: Ja, wir kennen uns jetzt mittlerweile schon eine Zeitl, haben uns während Schul- und Studienzeit kennengelernt und zusammengefunden über verschiedene Wege und haben einfach Freude beim gemeinsamen Musizieren.
0: Und wie läuft dann bei euch so eine Probe, also eine typische Probe, wenn sie drei Schnoderbüchsen treffen?
1: Das hat sich über die Jahre jetzt ein bisschen verändert, nachdem wir alle Familien haben. Meistens ist dann die Zeit sehr getaktet. Aber grundsätzlich funktioniert es so, dass man viel Zeit einberechnen müssen, weil zuerst wieder mal gerät so eine Stunde, weil man hat einfach immer was zum Erzählen und zum Austauschen. Dann kommt man drauf, wir sollten vielleicht doch schnell singen. Aber meistens fällt dann schon wieder irgendeiner was ein, was man sagen kann. Aber wir schaffen es meistens dann doch, pünktlich fertig zu werden.
0: Pünktlich und pünktlich, das sind zwei Paar Schuhe. Ich weiß das, unsere Musikvereinsproben, die hören oft pünktlichst zwischen 10 Uhr auf die Nacht und 2 in der Früh auf. Also nach dem kannst du wirklich die Uhr stellen. Was unterscheidet, abgesehen von der Höhe, jetzt den Frauengesang vom Männergesang, wenn man heute auch hört, wir haben die Lanschinger Mandelei da dabei, das klingt total anders.
1: Ja, natürlich, unsere Stimmen sind ein bisschen höher, damit man sie auch wirklich gut hört. Und bei uns liegt vor allem vor allem lustige, unterhaltsame Literatur am Herzen. Das ist das, wonach wir suchen. Und zwischendurch darf es schon ein bisschen schön und ruhig auch sein. Aber das macht vor allem unseren Gesang aus. Deswegen auch Schnoderbüchsen. Wir versuchen, unsere Redseligkeit in die Musik umzusetzen.
0: Und das gelingt euch auch richtig, richtig gut. Ihr seid ja auch schon immer wieder bei Sänger- und Musikantentreffen dabei gewesen. Und jetzt drehe ich einfach einmal in Spieß um. Gibt es irgendwas, was du noch nie gefragt worden bist?
1: Nein, ich glaube fast nicht.
0: Dann frage ich dich jetzt nichts mehr. Es ist eine große Freude, euch zuzuhören. Danke, dass ihr dabei seid. Die Familienmusik Arnhofer spielt uns jetzt mit der Polka beim Moorwirt in die Pause, in der Sie daheim an den Radiogeräten die Nachrichten hören und wir uns da bei der Bradlwirtin in Heilbronn für den zweiten Teil des Sänger- und Musikantentreffens stärken.

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1: Am Mikrofon ist Tina Hahnreich. In der spanischen Hofreitschule Wien soll 1 Million Euro verschwunden sein. Wie der Standard berichtet, werden 2 ehemalige Mitarbeiter verdächtigt. Sie hätten das Geld 2024 und 2025 veruntreut. Die Reitschule dürfte sie anzeigen und vom früheren Geschäftsführer Hudler Schadenersatz einfordern, weil er die Kontrolle der Buchhaltung vernachlässigt habe. Erst gestern ist bekannt geworden, dass die Staatsanwaltschaft Wien ein Ermittlungsverfahren gegen Hudler eingestellt hat. In den nächsten Wochen will die Regierung einen Entwurf für das geplante Social-Media-Verbot bis 14 Jahre vorlegen. Viele Fragen sind aber noch offen. Im Bundeskanzleramt hat heute dazu ein runder Tisch stattgefunden. Die Plattformen hätten das geplante Verbot positiv aufgenommen. Viktoria Waldegger berichtet.
2: Vertreter der großen Online-Plattformen von TikTok bis Google waren heute im Bundeskanzleramt in Wien. Ein Social-Media-Verbot bis 14 Jahre müsse von diesen Plattformen mitgetragen werden, meint Gastgeber und Digitalisierungsstaatssekretär Alexander Pröll von der ÖVP.
3: Aus meiner Sicht ist das Motto Kooperation statt Konfrontation.
2: Bei dem gut 2-stündigen Austausch hätten sich die großen Plattformen klar zum Schutz von Kindern und Jugendlichen bekannt und auch ein Bekenntnis zu dem geplanten Social-Media-Verbot in Österreich abgegeben, zeigt sich Pröll optimistisch. Wie genau das Verbot in Österreich umgesetzt werden soll, ist allerdings noch nicht klar.
3: Wir kommen dem logistischen und der technischen Lösung jeden Tag ein Stückchen näher.
2: Ende Juni will die Regierung einen Gesetzesentwurf präsentieren. Gelten soll das Social-Media-Verbot bis 14 Jahre, dann ab 2027.
1: US-Präsident Trump ist in China eingetroffen. Morgen trifft er den chinesischen Präsidenten Xi. Bei den Gesprächen soll es um den Handelskonflikt sowie den Iran-Krieg gehen. Erwartet wird auch, dass Chinas Anspruch auf Taiwan Thema wird. Die bekannte Milka-Schokoladentafel hat nur noch 90 statt 100 Gramm. Für viele Fans war das aber nicht sofort erkennbar. Der Schritt war unzulässig, hat nun ein Gericht in Deutschland entschieden. Ansgar Gersmann berichtet.
4: Der Lebensmittelkonzern Mondelez habe Verbraucher bei der Verkleinerung seiner Milka-Tafeln in die Irre geführt. Das hat das Landgericht im deutschen Bremen entschieden und damit einer entsprechenden Klage einer Verbraucherzentrale stattgegeben. Die Richter sprechen bei der Reduzierung der Füllmenge bei nahezu unveränderter Verpackung von einer sogenannten relativen Mogelpackung. Um diese Irreführung zu vermeiden, hätte der US-Konzern in den ersten 4 Monaten deutlich und wahrnehmbar auf die geringere Menge hinweisen müssen. Die Verbraucherzentrale sieht durch die Entscheidung die Rechte der Kundinnen und Kunden gestärkt. Das Urteil ist noch nicht rechtskräftig. Das Unternehmen kann Berufung einlegen und betont in einer Stellungnahme seinen Anspruch auf eine transparente Kommunikation.
1: Das waren die Nachrichten mit Tina Hahnreich. Und damit zum Wetter.
5: Der nächste Schub Regen und kühlere Luft kommt heute Nacht und morgen von Deutschland her. Im Südosten startet der Feiertag aber noch mit etwas Sonne und speziell im Burgenland sind auch bis zu 19 Grad möglich. Meist morgen aber nur 7 bis 16 Grad, dazu bewölkt und zeitweise nass, besonders im Süden noch zunehmend gewittrig. Die Schneefallgrenze 1200 bis 1900 Meter Höhe. Freitag und Samstag bringen dann kaum Neues. Ab Sonntag legen die Temperaturen wieder zaghaft zu mit mehr Sonne. Ganz beständig wird es aber noch nicht. So viel zum Wetter von Daniel Schlager.
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6: Gesungen und gespielt bei der Bratelwirtin, heißt es auch in dieser Stunde. Sie hören nun den zweiten Teil dieses Sänger- und Musikantentreffens vom 2. Mai, moderiert von Hannes Urstöger.

0: Die Heilbronner Dorfmusikanten haben uns gestärkt mit der Weißwurstpolka aus der Pause zurückgeholt. Sie daheim sitzen wieder vor den Radiogeräten und auch bei uns, bei der Bradlwirtin, ist der Soi wieder gefühlt. Die Bradlwirtin, das Gasthaus, das liegt im Ortsteil Heilbronn. Das gehört zur Marktgemeinde Anger und ich freue mich, dass ich jetzt ein paar Worte mit dem Herrn Bürgermeister, mit dem Hannes Grabner, wechseln darf. Lieber Herr Bürgermeister, so Volkskulturveranstaltung oder insbesondere so ein Sänger- und Musikantentreffen, was bedeutet das für die oder für euch als Gemeinde?
1: In erster Linie freut. Ich höre das einfach gern, tue auch selber Musik spielen. Und in Heilbronn, das ist ja ein musikalisches Dorf mit dem Musikverein Heilbronn, mit der Dorfmusik, mit den Sängern von Heilbronn. Und Heilbronn ist ja unser nördlichster Ortsteil, da ist schon ein bisschen almerisch. Im Süden haben wir ja die Äpfel und die Marillen, also ist sehr vielfältig bei uns.
0: Das heißt, was macht dann deine Gemeinde und insbesondere Heilbronn so besuchenswert? Warum sollte im besten Fall ganz Österreich ab morgen nach Heilbronn pilgern?
1: In erster Linie wegen der Wirtin, darf ich mal sagen. Aber gleich danach kommt schon die Wallfahrtskirchen, Maria Heilbronn. Das schaut keinen, wenn man ein bisschen Wallfahrten tut und die Augen auswascht, dass man wieder einen klaren Blick hat. Es gibt wahrscheinlich Wanderwege um und um. Und dann halt eigentlich an.
0: Das heißt tatsächlich, um beim Brunnen augenöffnende Erlebnisse sind dort garantiert. Du bist nicht nur Bürgermeister, sondern wie du gesagt hast, auch Musiker, Blasmusiker. Du bist immer wieder auf der Bühne selber aktiv. Welche Rolle liegt da jetzt mehr? Auf der Bühne als Musiker im ganzen Orchester oder wirklich als Funktionär, als Bürgermeister bei der Gemeinde quasi vorfortspringen?
1: Nein, ich sitze ganz gerne in Haufen drei und tue mich unterordnen an Herrn Kapellmeister, das geht auch gut.
0: Das bist auch ein bisschen von daheim vielleicht Quaini. Hat dich die Blasmusik auch für deine Funktion als Bürgermeister geprägt?
1: Ja, auf jeden Fall. Man lernt eine gewisse Gelassenheit und Ruhe und Konzentration und Geselligkeit.
0: Und gerade das ist auch eben in der Gemeinde wichtig. Zum Abschluss dein Gruß an alle vor Ort, aber vor allem auch an die Radiozuhörerinnen und Zuhörer.
1: Ja, kommst du nach Heilbronn, schaut euch das an. Es ist noch schöner, wenn man sich das vorstellt im Radio.
0: Vielen Dank, Bürgermeister Hannes Grabner. Im nächsten Block geht's über den See mit den Schnoderbixen. Die Familienmusik Arnhofer hat uns den Jubiläumsbayerischen mitgebracht. Und da drum am Berg sind wir dann mit den Lantschinger Manderleit. Gute Unterhaltung beim zweiten Teil des Sänger- und Musikantentreffens unter dem Motto gesungen und gespielt bei der Bradlwirtin aus dem Saal der Bradlwirtin in Heilbronn.

0: Dass ihr ein bisschen wisst, wie das funktioniert, wenn ich da meine Interviews mache. Ich sitze meistens daheim beim Zusammenschreiben von den Interviewfragen, dann tüftle ich mir selber schon aus, mit wem ich dann von der Partie das Interview führe. Dann gehe ich zu der Partie hin, sage, passt das? Und dann heißt es meistens, nein. Genauso ist mir auch wieder mit den Lanschinger Manderleit gegangen. Ich habe mir eigentlich den Sepp Bretterhofer, den Chorleiter, ausgesucht. Und der hat mich sofort wegen Nichtzuständigkeit weiterverwiesen quasi. Nichtzuständigkeit, das war's, der Johannes Strobel als Gemeindedienstkollege, das darf man gern öfter irgendwo aufstempeln und einfach weiterschicken. Du bist bei den Lanschinger Manderleit dabei. Ihr seid 12 Männer. Gibt es bei Ihnen irgendwen, der das erste Wort hat, und gibt es oft auch irgendwen, der das letzte Wort hat?
1: Boah, ich glaube, da war am ehesten der Sepp, der Chorleiter, der hätte mit Ihnen reden müssen.
0: Danke für den Hinweis, das mache ich das nächste Mal. Ihr singt aber quer durch die Bank, ihr habt Jodler dabei. Gibt es irgendwas, was euch besonders liegt, irgendeine Sparte?
1: Ja, da bringen wir heute relativ wenig davon. Eigentlich sind wir eher die Lustigen. Heute haben wir sehr viel getragene, wir hoffen schöne Lieder. Was uns glauben die Leute, wir singen nur so blöde Lieder, gell?
0: Aber es liegt gleich auch, der ist richtig, richtig gut. Was

0: heißt jetzt für dich ganz persönlich das Singen in der Gruppe, das Singen mit den Kollegen?
1: Singen ist eins für die schönsten Sachen, auch musizieren, da habe ich es leider nicht so weit gebracht. Ich habe das Instrument davor einmal gespielt, aber da waren wir noch zum Schluss zu viele Seiten, da haben wir gekämpft.
0: Nur für Sie im Radio drinnen, ich glaube, es ist das Hockbreitl gemeint, ja?
1: Ja, genau, aber sonst muss ich sagen, Singen, es ist, musizieren ist schön, Singen ist schön und natürlich ist beim Singen ganz wichtig, dass man mit den richtigen Leuten das macht. Und wir sind alles Hobbysänger, aber wir machen es mit einer Freude und wir sind wirklich eine tolle Gruppe vom jungen 40-Jährigen sozusagen bis hinauf schon in reiferes Alter und das passt so und wir sind eine gute, lustige Partie und hoffen, dass wir immer wieder die Leute auch eine Freude machen dürfen.
0: Nicht umsonst sagt man, wo man singt, da lass dich nieder, böse Menschen haben keine Lieder. Das hört man bei euch vor allem, diese große Freude am Gesang, die Freude an der Musik. Scheint, dass ihr heute nach Heilbronn aufgekommen seid. Danke. Weiter geht's mit am Walzer beim Brezenwirt von den Heilbrunner Dorfmusikanten. Danach hören wir die Schnaderbixen mit ein wenig kurz, ein wenig lang. Den Walzer für Marianne hat die Familie Musik Anhofer aufgelegt und die Lanschinger Manderleit singen 3 Stunden bin ich gegangen.

0: so schwierig, dass das manchmal ist, mit diesem Interviewpartner ausmachen. So einfach ist es, wenn man das schon Wochen vorher fixiert. Zum Beispiel mit der Familienmusik Arnhofer, mit der Katrin Arnhofer. Sie betreut immer wieder auch den Summt-Infostand. Und beim letzten Summt, wo wir gemeinsam waren in Hengsberg, da habe ich es gleich angeschossen, habe ich gesagt, so, und in Heilbrunnau machen wir zwar das, und dann hat es eigentlich schon gar nicht mehr ausmachen und hat sich wirklich richtig auf meine Fragen gefreut. Dort damals schon. Das gemeinsame Musizieren als Familie, also kurz zur Erklärung, es ist die Mama Andrea dabei, der Papa Martin, der Bruder Matthias und du. Ist das immer harmonisch oder kracht es da oft hin und wieder einmal?
1: Mittlerweile sind wir alle etwas älter und es ist sehr harmonisch. Früher einmal hat es schon hin und wieder einmal gekracht, ja.
0: Also ich darf sagen, beide Kinder sind im Teenageralter schon knapp entwachsen. Dein Bruder, der Matthias, der komponiert ja auch. Wie reagieren da die anderen Familienmitglieder auf diese Kompositionen? Gibt es da ehrliches Feedback? Sagt ihr, wir spielen lieber was anderes oder wir spielen eh das von Matthias gern?
1: Nein, er weiß, glaube ich, was wir gern spielen und er komponiert ja demnach, was wir gern spielen. Also das passt dann schon gut.
0: Das heißt, das sind im Prinzip Auftragskompositionen und, und in Wirklichkeit, wenn er sonntags beim Mittagstisch noch dabei sitzen will, dann muss er sich vielleicht ein bisschen fügen.
1: Ja, genau. Nein, es ist nicht so. Aber wir haben ja doch mittlerweile unseren eigenen Stil entwickelt. So mit dritten Teil Stimmen aufteilen oder die dritte Stimme vom Hockbrettl dazu. Und der Matthias schreibt dann halt auch genau die Lieder eigentlich schon so, dass es halt zu uns, zu unserem Stil, wie wir spielen, passt.
0: Und das kann er und das hören wir. Wirklich Gratulation dazu. Gibt's ein musikalisches Highlight, das ihr als Familienmusik erlebt habt, auf das ihr euch erinnern könnt?
1: Boah, ja, das ist schwer. Also man erlebt viel. Wir sagen immer, wir könnten eigentlich Bücher schreiben von unseren Spülereien, wo wir so herumkommen. Aber ja, ein Highlight, also von dem wir immer wieder reden, war sicher die Aufzeichnung von Klingenden Österreich, damals noch mit dem Sepp Forcher. Das ist halt schon ganz was Besonderes, wenn du bei so einem Format halt wirklich einmal dabei sein darfst.
0: Und vor allem, ihr seid als Familie, also nicht nur fürs Radio geeignet, sondern habt ihr alle Gesichter, die man im Fernsehen durchaus herzuhören kann. Schön, dass ihr aus Weinitzen zu uns gekommen seid. Danke. Danke. Und dann machen wir mit dem nächsten Beitragsradl weiter. Den Landler in Obergurgl hören wir von den Heilbrunner Dorfmusikanten. Dann bin ich schon gespannt, welche Strophen vom Turlhofer uns die Schnoderbixen mitgebracht haben. Und mit der Familienmusik Arnhofer kehren wir auf der Hipfelhütte ein.

0: Einmal bin ich noch hin zurückgegangen auf der Bühne zu den Heilbronner Dorfmusikanten. Es spielt nämlich dort nicht nur ja, der halbe Vorstand vom Musikverein Heilbronn mit, sondern auch die Spitze des Vorstands, sozusagen der Erich Bratl. Lieber Erich, der Musikverein Heilbronn hat heuer ein großes Fest vor. Am 27. Juni findet das Bezirksmusikfest in Heilbronn statt. Wie geht's euch mit den Vorbereitungen?
1: Ja, wir sind mittendrin in den Vorbereitungen. Es geht uns sehr gut. Es ist viel Arbeit, es ist viel zum Tun. Wir sind gut in der Zeit, wir haben schon viel gekriegt. Ich kann vielleicht die Gelegenheit nutzen, mich bei unserem Bezirksobmann, dem Hannes Urstöger, kurz zu bedanken, der uns da bei der Organisation auch mit Rat und Tat zur Seite gestanden ist und uns diesbezüglich ein bisschen unterstützt.
0: Ja, das mache ich gern. Es ist ein bisschen meine Aufgabe. Ich bin im ganzen Bezirk unterwegs und komme natürlich zu euch auch gern und stehe euch mit Rat und Tat zur Seite. Ich weiß ja, was passiert bei so einem Bezirksmusikfest. Ich weiß, auf was ich mich einstellen kann, was mich erwartet. Was erwartet die Gäste, die von auswärts dazukommen?
1: Das Ganze findet am 27. Juni statt, Samstag. Ab Mittag oben am Dorfplatz in Heilbronn, ab 12.30 Uhr ist der Einmarsch der Musikkapellen, um 14 Uhr ist dann der Festakt und nach dem Festakt wird aufgemarschiert zur Festhalle in Heilbronn. Da finden dann die Gästekonzerte statt und im Anschluss daran gibt es dann Tanz und Unterhaltung mit dem Katrainer Echo. Wir haben 15 Musikkapellen und natürlich würden wir uns auch freuen, wenn die Pfarrbevölkerung, die Bevölkerung der Gemeinde Anger und darüber hinaus uns an diesem Tag besuchen würde.
0: Ich bin jedenfalls dabei, das habe ich eh schon gesagt, vermutlich vom Anfang bis zum Schluss. Ein Highlight für mich selber ist vor allem das, das kann man sich als Musiker unten im Gesamtorchester gar nicht vorstellen, aber wenn man auf der Tribüne oben ist und tatsächlich dort ein paar hundert Musiker das Gleiche spielen, also da fährt die ganze Haut beim ganzen Körper auf, das muss man mal erleben. Also wenn das wer erleben will, bitte, es werden sich sicher alle Bezirksvorstände in der ganzen Steiermark über freiwillige Funktionärsmeldungen freuen. Macht's dort einfach mit, dann könnt's dort auch dabei sein. Und auf das freuen wir uns, wir sehen uns jedenfalls und hoffentlich ganz, ganz viele Gäste am 27. Juni in Heilbronn beim Bezirksmusikfest. Danke, Erich. Und ein Musiradl haben wir jetzt noch. Die Schnoderbixen besingen die Heimat mit der Volksweise Herrgott, du hast mir ein Heimatl geschenkt. Die Familienmusik Arnhofer hat noch einen Walzer aus eigener Feder von Matthias mitgebracht. Beim Brentner Simmerl und Nein Dörfer, das ist ein sogenannter Zwiefacher, singen uns die Landschinger Manderleit. Einmal sage ich noch, auf geht's bitte.

das war schon wieder das Sänger- und Musikantentreffen. Zum Abschluss bleibt noch Zeit für ein Dankeschön, für ein ganz herzliches Dankeschön allen voran an die Veranstalterinnen, an die Bratlwirtin, die Barbara Bratl und die Elfi Rössl. Was wäre ein Sänger- und Musikantentreffen ohne Mitwirkende? Wahrscheinlich ziemlich leise und im Radio nicht wirklich erträglich, sage ich einmal. Ein großes Dankeschön an unsere Mitwirkenden, an die Heilbrunner Dorfmusikanten, die Lantschinger Manderleit, die Familienmusik Arnhofer, die Schnoderbixen und unseren Harmonikerkandidat, der schon im Publikum sitzt, den Florian Raser. Das ist euer Applaus. Danke auch an unsere Tontechnik-Tonmeister Andreas Kapfer und Tonassistent Elias Kollmann und unseren Aufnahmeleiter Bernhard Botzmann. Und für die Öffentlichkeitsarbeit, den Infostand und die Fotos zeichnet die Sophia Schmidhofer verantwortlich. Auch für unser Zoom-Team bitte einen großen Applaus. Die nächste Sendung Klingende Steiermark kommt aus Gradweinstraß-Engl und wird von meinem geschätzten Moderatorenkollegen Markus Weberhofer moderiert. Alle Sendungen gibt's auch zum Nachhören auf sound.orf.at und ein Jahr lang auf www.sumpt.st. 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Ausgeschmissen werden wir heute von den Heilbrunner Dorfmusikanten mit dem Zillertaler Marsch. Mein Name ist Hannes Urstöger und es war mir eine Freude, mit euch heute diesen gemütlichen Abend zu verbringen. Vielen Dank, macht es gut und pfiat euch!

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1: Zum Nachtjournal begrüßt sie Tina Hanreich. Die Themen: Spanische Hofreitschule Wien, 1 Million Euro soll verschwunden sein. US-Präsident Trump besucht den Wirtschaftsgegner China. Zahl der Toten auf Österreichs Straßen steigt. Und das Wetter wird morgen immer häufiger nass. Neue Vorwürfe in der spanischen Hofreitschule. Dort soll in den vergangenen beiden Jahren mehr als 1 Million Euro verschwunden sein, berichten der Standard und die Kronenzeitung. Mitarbeiter sollen große Summen an Bargeld von den Konten der Hofreitschule abgehoben haben. Auch aus einem Tresor soll Geld verschwunden sein. Viktoria Waldegger berichtet.
2: Mehr als 1 Million Euro soll in den Jahren 2024 und 2025 aus der spanischen Hofreitschule verschwunden sein. Zwei Mitarbeiter sollen das Geld in mehreren Tranchen von Konten abgehoben und veruntreut haben, so der Verdacht, über den Krone und Standard zuerst berichtet haben. Darüber hinaus sollen 250.000 Euro aus einem Tresor verschwunden sein, in Summe mehr als 1,1 Millionen Euro. Aufgeflogen sind die fehlenden Gelder im Rahmen einer großen Prüfung. Grund dafür war, dass Ex-Geschäftsführer Alfred Hudler vorgeworfen wurde, dass er die Buchhaltung nicht im Griff habe. Erst gestern wurden die Ermittlungen gegen Hudler eingestellt. Jetzt droht ihm wohl eine neue Anzeige. Hudlers Anwalt erklärte gegenüber dem ORF, er höre zum ersten Mal von diesen Vorwürfen. Das Landwirtschaftsministerium, das für die spanische Hofreitschule zuständig ist, bestätigt, dass Schadenersatzansprüche geprüft werden.
1: US-Präsident Donald Trump ist bei dem größten Wirtschaftsgegner eingetroffen, in China. Morgen spricht er mit dem chinesischen Präsidenten Xi Jinping. Bei den Gesprächen soll es um den Handelskonflikt sowie der Iran-Krieg gehen. Alexandra Siebenhofer in Peking, wer hat bei diesem Treffen denn die besseren Karten?
3: Derzeit hat man ein bisschen den Eindruck, durchaus China. Es ist ja so, dass die US-Seite relativ wenig Zeit hatte, sich auf diesen sehr wichtigen Termin, auf dieses sehr wichtige Treffen vorzubereiten. Man war sozusagen durch den Kriegsschauplatz Iran da ein bisschen mit seinen Energien gebunden. Es ist auch manchmal schon das Stichwort chaotisch gefallen, wenn es um diese Vorbereitungen gegangen ist. Und Donald Trump ist stark unter Druck. Er hat im November Midterm Elections. Er steht derzeit in den Umfragen nicht gut da. Und so muss man sagen, die Zeit ist derzeit ein bisschen auf Chinas Seite.
1: Danke, Alexandra Siebenhofer aus Peking. Nach langen Streitigkeiten hat die amerikanische Federal Reserve einen neuen Chef. Der Senat in Washington hat vor kurzem Kevin Warsh als Zentralbankchef und Nachfolger von Jerome Powell bestätigt. Warsh gilt als Wunschkandidat von US-Präsident Trump. Lange Zugfahrten durch Europa sollen einfacher und günstiger werden. Mit einem Ticket durch Europa, gebucht bei einem Anbieter und dazu noch Schutz gegen Verspätung und Zugausfälle. Das plant die EU-Kommission. Heute ist dazu in Brüssel ein Maßnahmenpaket präsentiert worden. Aus Brüssel, Tim Kupal.
4: Wer heute mit dem Zug eine lange Strecke durch mehrere europäische Länder zurücklegen will, der steht schon vor Reiseantritt vor massiven Schwierigkeiten. Häufig werden verschiedene Tickets gebraucht, die bei unterschiedlichen Anbietern und in verschiedenen Sprachen zu buchen sind. Ein Überblick über Anbieter und Preise fehlt. Die EU-Kommission will künftig das Single-Ticket-Prinzip einführen. Ein Zugticket für eine Reise. EU-Verkehrskommissar Apostolos Tsitsikostas.
5: Our vision is very clear here. One journey, one ticket.
4: Bahnunternehmen in Europa sollen dazu verpflichtet werden, auch Tickets für die Züge in anderen Ländern und von der Konkurrenz zu verkaufen. Bis die Vorschläge der EU-Kommission umgesetzt sind, werden jedenfalls noch tausende Zugverspätungsminuten anfallen. Zuerst müssen EU-Parlament und EU-Mitgliedsländer grünes Licht geben. Und das kann dauern.
1: Mehr als 400 Menschen sind im Jahr 2025 auf Österreichs Straßen bei Verkehrsunfällen ums Leben gekommen. Das sind um rund 50 mehr als 2024. Mehr als 47.000 wurden laut Statistik Austria verletzt. Besonders auffallend sind auch die hohen Zahlen verunglückter Kinder. Verena Bruha.
6: 3.500 Kinder sind im letzten Jahr im Straßenverkehr verletzt, 8 getötet worden. Das ist der höchste Stand seit 18 Jahren. Die meisten verunglücken nach wie vor als Mitfahrer im Auto. Der massive Anstieg ist aber vor allem auf E-Scooter- und E-Bike-Unfälle zurückzuführen. Seit Mai gilt für E-Scooter-Fahrende bis 16 Jahre daher eine Helmpflicht. Das sei zu wenig, sagt Christian Kratzer vom Verkehrsclub Österreich.
7: Es braucht Maßnahmen für ein kindgerechtes Verkehrssystem. Das heißt, in den Gemeinden und Städten vor allem mehr Verkehrsberuhigung, mehr Tempo 30 statt 50. 50. Und vor allem brauchen wir auch eine sichere Radinfrastruktur für die Kinder.
6: Für den ÖMTC sind die gestiegenen Unfallzahlen ein klarer Auftrag an die Politik. Der Autofahrerclub fordert erneut eine altersunabhängige Helmpflicht für alle E-Bike- und E-Scooter-Fahrenden.
1: Von einem österreichischen Krisenbetrieb kommen heute relativ gute Nachrichten. KTM verkauft nach seiner Insolvenz wieder mehr Motorräder. Die Konzernmutter Bajaj Mobility meldete steigende Umsatzzahlen. Der harte Sparkurs läuft aber weiter. Michael Fröschel berichtet.
8: KTM kommt langsam wieder in Fahrt. Die Konzernmutter Bajaj Mobility, früher Pira Mobility, hat im ersten Quartal ihren Umsatz gesteigert. Mit den Marken KTM, Husqvarna und GasGas verkaufte das Unternehmen mit Sitz in Mattighofen mehr als doppelt so viele Motorräder wie vor einem Jahr und erhöhte den Umsatz so um 70% auf 330 Millionen Euro. Trotzdem bleibt unterm Strich ein Minus im Quartal von 35 Millionen vor einem Jahr. Mitten in der Krise waren es noch über 100 Millionen Euro. Verlust. Weltweit baut KTM weiter Lagerbestände ab und streicht Jobs. Bis Herbst fallen, wie angekündigt, 500 Stellen in Mattighofen weg. KTM hatte Ende 2024 Insolvenz angemeldet. Mittlerweile gehört das von Stefan Pierer zum größten Motorradhersteller Europas aufgebaute Unternehmen, mehrheitlich der indischen Bajaj-Gruppe.
1: Michael Fröschel hat berichtet. Und jetzt kommen wir zum Sport. Wir beginnen mit Handball.
9: Österreichs Handballmänner zittern um die WM-Teilnahme im kommenden Jahr. Das Handballteam verliert das Playoff-Hinspiel in Graz gegen Polen knapp 25-26, sollte im Retourspiel kommenden Sonntag aber dann in Polen noch zu reparieren sein. Tennis-Zukunftshoffnung Lili Tager ist beim Sandplatzturnier in Parma im Achtelfinale gescheitert an der Spanierin Maniero, die Nummer 2 des Turniers. Beim Radklassiker Giro d'Italia gab es heute ein turbulentes Duell um den Tagessieg. Bei Dauerregen ist der Etappentitel an den Spanier Arrieta gegangen, der zuvor noch gestürzt war. Gesamtführender ist der Portugiese Eulalio. Felix Gall ist nach Platz 37 heute in der Gesamtwertung aus den Top 20 gerutscht. Österreichs Eishockey-Nationalteam bekommt für die WM in Zürich Verstärkung. NHL-Star Vinzenz Rohrer ist nach dem Playoff-Out seines Clubs Montreal zum Team gestoßen. Erster Gegner am Samstag ist Großbritannien. Und Fußballstar Cristiano Ronaldo hat in Saudi-Arabien den vorzeitigen Gewinn seines ersten Meistertitels verpasst. Ein 1:1 seines Clubs Al-Nassr war zu wenig. Seit über 3 Jahren jagt Ronaldo in der arabischen Liga einem Titel hinterher.
1: Und wir kommen vom Sport jetzt zum Wetter mit Daniel Schlager.
10: Der sonnigste Tag der Woche liegt hinter uns. Es geht meist bewölkt und wiederholt nass weiter mit Temperaturen bis zu 10 Grad unter dem Schnitt für Mitte Mai. Das reicht morgen von kaum 10 Grad in manchen Alpentälern bis immerhin 19 Grad im Burgenland. Im Südosten gibt es anfangs auch noch Sonne, sonst können schon ab der Früh Regenschauer dabei sein, die sich tagsüber ausbreiten und teils kräftig und gewittrig werden. Schon heute Nacht kann es stellenweise regnen, derzeit etwa von der Silvretta bis zu den Hohen Tauern, die Tiefstwerte 1 bis 9 Grad.
1: Das war das Nachtjournal. Auf Wiederhören, sagt Tina Hanreich.
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1: Am Mikrofon ist Tina Hanreich. Die Regierung will den Ausbau von E-Ladestellen auf Tankstellen und Parkflächen forcieren. Bis 2030 soll die Zahl der Ladeplätze für E-Autos fast verfünffacht werden. Tanja Malle berichtet.
2: Die Ladeinfrastruktur für E-Autos und E-Lastkraftwagen soll bis 2030 stark ausgebaut werden, so Verkehrsminister Peter Hanke von der SPÖ.
3: Bisher haben bestehende Schutzzonen und damit sichergehende Beschränkungen neue Ladeinfrastruktur verzögert oder teilweise auch verhindert.
2: Das Ziel bis 2030 ist eine Vervielfachung der Ladepunkte.
3: Und aktuell gibt es im Netz der ASFINAG rund 332 Ladepunkte für PKWs. Hier wollen wir auf 2030 auf rund 1500 Ladepunkte aufstocken.
2: Die Ladepunkte für Lkw sollen von 22 auf 1300 steigen bis 2035.
1: Der Gemeindebund lehnt eine Verlängerung der Volksschule erneut ab. Bildungsminister Christoph Wiederkehr von den NEOS plant, dass die Volksschule 6 Jahre dauern soll statt 4. Gemeindebundpräsident Johannes Pressel von der ÖVP warnt vor Platzmangel. Für den Ausbau von Volksschulen fehle außerdem das Geld. Der Gemeindebundpräsident sieht auch Pläne kritisch, Volksschulen zusammenzulegen.
4: Ich glaube, man muss immer Strukturen hinterfragen, ob sie noch zeitgemäß sind. Aber letztlich muss man schon auch sehen, ich bin kein Bildungspolitiker, aber Volksschule funktioniert ja im Moment, speziell auch im ländlichen Raum, sehr gut. Volksschule ist natürlich eine Bildungseinrichtung, aber letztlich ist das auch ein Teil des Ortslebens, das ist ein Teil der Identität. Und wir sagen schon, Volksschule gehört auch in den Ort.
1: Sagt Pressel in der ZIP 2. In der spanischen Hofreitschule Wien soll 1 Million Euro verschwunden sein. Wie der Standard und die Kronenzeitung berichten, werden 2 ehemalige Mitarbeiter verdächtigt. Sie hätten das Geld 2024 und 2025 veruntreut. Die Reitschule dürfte sie anzeigen und vom früheren Geschäftsführer Hudler Schadenersatz einfordern, weil er die Kontrolle der Buchhaltung vernachlässigt habe. Erst gestern ist bekannt geworden, dass die Staatsanwaltschaft Wien ein Ermittlungsverfahren gegen Hudler eingestellt hat. In Israel wird es offenbar vorgezogene Neuwahlen geben. Die Regierungskoalition hat beantragt, das Parlament aufzulösen. Medienberichten zufolge könnte die Wahl Ende August abgehalten werden. Die EU-Kommission hat einem EU-weiten Verbot sogenannter Konversionstherapien eine Absage erteilt. Für einen solchen Schritt seien die EU-Staaten selbst verantwortlich. Heißt es, Konversionstherapien geben vor, Menschen zu einer Änderung ihrer Sexualität zwingen zu können. Das waren die Nachrichten mit Tina Hanreich. Und damit zum Wetter.
5: Ein Tief über der Nordsee steuert heute Nacht erste Regenschauer zu uns. Morgen muss man dann verbreitet mit Regen, teils kräftigen Schauern, etwa im Süden auch Gewittern rechnen. Etwas Sonne gibt es anfangs noch im Südosten, sonst bleibt es auch in den trockenen Phasen meist bewölkt. Die Höchstwerte im Burgenland noch einmal bis zu 19, meist aber nur 10 bis 16 Grad. In den Alpen eventuell noch frischer und hier sogar Schneefall auf 1900 bis 1200 Meter Höhe. Auch nach dem Feiertag geht es unbeständig, teils windig und kühl weiter. So viel zum Wetter von Daniel Schlager.
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1: 0 Uhr, heute ist Donnerstag, der 14. Mai, Christi Himmelfahrt. Am Mikrofon ist Tina Hanreich. US-Präsident Donald Trump ist beim größten Wirtschaftsgegner eingetroffen, in China. Heute spricht er mit dem chinesischen Präsidenten Xi Jinping. Bei den Gesprächen soll es unter anderem um den Handelskonflikt sowie den Iran-Krieg gehen. US-Präsident Trump spricht immer wieder davon, dass der Iran nach dem Krieg gegen die USA und Israel am Boden liege und dass das iranische Militär stark geschwächt sei. Jetzt berichtet die New York Times allerdings, dass Trumps Geheimdienste ganz anders sehen. Das Raketenprogramm des Iran sei weitgehend intakt. Ernst Kernmeier, was stimmt denn da?
2: Die New York Times schreibt, dass im Krieg nur 30% des iranischen Raketenprogramms zerstört wurden und dass der Iran weiterhin die Straße von Hormuz kontrollieren kann, also die Meeresenge, durch die in Friedenszeiten ein großer Teil der Erdöltransporte geht. Dieser Zeitungsbericht stützt sich auf anonyme Aussagen von Geheimdiensten ohne genauere Quellen und die US-Regierung sagt, das sei alles falsch. Aber wir sehen, wie der Iran in den Verhandlungen mit den USA auftritt. Das Selbstbewusstsein da, das ist wohl nicht nur Bluff. Der Iran weiß offenbar, dass er sehr gute Karten hat.
1: Im Iran sind erneut Menschen aufgrund von Spionagevorwürfen hingerichtet worden. Unter ihnen war ein studierter IT-Experte. Ihm wurde vorgeworfen, mit dem israelischen Auslandsgeheimdienst Mossad zusammengearbeitet zu haben. Der Direktor von Iran Human Rights spricht von einem Todesurteil nach falschen Vorwürfen. Nach langen Streitigkeiten hat die wichtigste Notenbank der Welt, die Federal Reserve, einen neuen Chef. Der Senat in Washington hat Kevin Warsh als Zentralbankchef und Nachfolger von Jerome Powell bestätigt. Warsh gilt als Wunschkandidat von US-Präsident Trump. Außenministerin Beate Meinl-Reisinger betont, dass die EU offen sein müsse, mit Russland zu sprechen. Die EU solle ein Verhandlungsteam oder einen Sondergesandten nominieren. Voraussetzung dafür sei allerdings, dass Russland zu ernsthaften Friedensgesprächen bereit sei. Im Parlament gibt es vorerst keine Änderungen und das, obwohl 10 FPÖ-Mitarbeiter unter Beobachtung des Staatsschutzes stehen. Sie werden vor allem wegen ihrer Nähe zu den rechtsextremen Identitären beobachtet. Eine Sitzung vom Nationalratspräsidium hat kein Ergebnis gebracht. Katja Arthofer berichtet.
3: Eine einfache Änderung der Hausordnung im Parlament könnte dazu führen, dass künftig wirklich alle, also auch parlamentarische Mitarbeiter, sicherheitsüberprüft werden. Dem müssten aber sämtliche Fraktionen, also auch die FPÖ, zustimmen. Die will davon heute nichts wissen und erst aus erster Hand hören, was der Staatsschutz zu sagen hat. FPÖ-Nationalratspräsident Rosenkranz und LUB-Direktor Nemeth.
4: Zeitungsbericht allein sind wir zu wenig.
5: Wird jetzt die Leiterin der DSN eingeladen werden, zu referieren, ob es überhaupt ein Problem im Hohen Haus gibt.
3: Nachsatz Nemeth angesprochen auf seinen eigenen Mitarbeiter, der identitären Vizeobmann war.
5: Im freiheitlichen Parlamentsclub arbeiten ausschließlich lupenreine Demokraten.
3: Eine Änderung im Parlament wäre allerdings auch ohne die FPÖ möglich und zwar durch eine einfache gesetzliche Änderung, also mit den Stimmen der Dreierkoalition. Dort gibt man sich aber abwartend und sieht vorerst die FPÖ am Zug.
1: Der ehemalige Präsident der EZB, der Europäischen Zentralbank, Mario Draghi, wird in Aachen mit dem Karlspreis ausgezeichnet. Das Direktorium des Preises bezeichnet Draghi als Persönlichkeit, die Großes für Europa geleistet habe. Der italienische Wirtschaftswissenschaftler Draghi war von 2011 bis 2019 EZB-Präsident. 2021 und 2022 war er Ministerpräsident Italiens. Der Karlspreis zu Aachen gilt als wichtigste Auszeichnung für Verdienste um die europäische Einigung. Der Preis ist mit 1 Million Euro dotiert. Diese kommen proeuropäischen Projekten zugute. 2,5 Jahre nach dem Tod des Friends-Schauspielers Matthew Perry ist in Kalifornien ein Drogenlieferant Perrys zu 2 Jahren Gefängnis verurteilt worden. Der Mann hatte sich zuvor schuldig bekannt, Perry in den Wochen vor seinem Tod mehr als 50 Dosen Ketamin besorgt zu haben. Das waren die Nachrichten mit Tina Hanreich. Zum Wetter.
6: Der nächste Schub Regen und kühlere Luft kommt heute. Im Südosten startet der Feiertag aber noch mit etwas Sonne und speziell im Burgenland sind bis zu 19 Grad möglich. Meist werden es aber nur 10 bis 16, in den Alpen vereinzelt sogar nur 7 Grad. Dazu ist es bewölkt und zeitweise nass, am Nachmittag speziell im Süden auch gewittrig. Auch am Freitag und Samstag regnet es immer wieder, dazu bleibt es frisch. Ab Sonntag wird es dann etwas milder mit mehr Sonne. So viel zum Wetter von Daniel Schlager.
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1: Im Studio Sebastian Rosenauer. Es ist 1 Uhr. In Tirol sind die Eltern einer vernachlässigten 7-Jährigen jetzt in Untersuchungshaft genommen worden. Sie werden verdächtigt, ihre Tochter gequält und ausgehungert zu haben. Aus Tirol, Georg Oberhammer.
2: Die 7-Jährige wurde Ende April in einem verwahrlosten und lebensbedrohlichen Zustand von den Eltern ins Krankenhaus gebracht. Laut Staatsanwaltschaft Innsbruck war das Mädchen da extrem abgemagert. Wegen des kritischen Zustands des Kindes und der Umstände wurde das Landeskriminalamt eingeschaltet. Die Eltern waren für die Ermittler dann aber zunächst nicht auffindbar. Deshalb wurde die Festnahme angeordnet. Anfang der Woche stellten sich die beiden schließlich der Polizei. Dem 35-jährigen Vater und der 40-jährigen Mutter wird vorgeworfen, ihre Tochter über längere Zeit vernachlässigt zu haben. Auch notwendige medizinische Versorgung habe gefehlt. Über die Eltern wurde heute die U-Haft verhängt. Das Kind wird aktuell an der Innsbrucker Klinik behandelt. Es werde alles getan, heißt es von dort. Die 7-Jährige sei derzeit stabil.
1: Nach langen Streitigkeiten hat die US-Zentralbank einen neuen Chef. Kevin Warsh ist am Abend vom US-Senat als neuer Chef der Federal Reserve bestätigt worden. Er gilt als Wunschkandidat von US-Präsident Donald Trump. Dass er aber jene Niedrigzinspolitik liefern kann, die Trump gerne hätte, gilt unter Experten als unwahrscheinlich. Und ein kleiner Dämpfer für Österreichs Handballnationalmannschaft der Männer in Sachen WM-Teilnahme kommenden Jänner. Die Österreicher verlieren das Playoff-Hinspiel gegen Polen daheim, hauchdünn. Aber es gibt ja noch ein Retourmatch, Daniel Kulowitz.
3: Noch ist der Zug für die WM 2027 nicht abgefahren, aber gerade mal um ein Tor verlieren die Österreicher das Hinspiel vor rund 3000 Handballfans in Graz gegen Polen 25-26. Ärger über zu viele vergebene Würfe natürlich auch bei einem unserer besten, Mikula Bilic. Im Rückspiel ist das alles noch gerade zu biegen.
4: Es hat sich absolut gar nichts verändert in meinen Augen. Auch wenn wir hier mit 5 oder 6 Toren gewinnen oder verlieren, das ist vollkommen egal. Jeder, der länger beim Sport dabei ist, weiß ganz genau, wie schnell das geht. Und ein Tor Rückstand, was wir jetzt hier haben, und das ist im Handball nichts. Ich glaube daran, dass wir dieser WM-Quali bestehen werden.
3: Das alles entscheidende Retourmatch steigt am Sonntag in Polen. ORF Sport Plus zeigt das Spiel auch ab 15 Uhr dann live am Sonntag. Nur der Gewinner darf zur WM 2027 nach Deutschland.
1: Und die Wetteraussichten hat jetzt Georg Brack.
5: Ein Zwischenhoch hat uns gestern viel Sonnenschein und bis zu 20 Grad gebracht. Ab heute gewinnt aber ein Tief über der Nordsee an Einfluss. Der Feiertag beginnt also zum Teil schon mit Schauern. Im Tagesverlauf regnet es dann im Großteil des Landes und das zum Teil kräftig. Auch Gewitter sind dabei. Dementsprechend gibt's kaum Sonne. Am ehesten zeigt sie sich zu Beginn noch im Südosten. Vor dem Regen gehen sich hier noch einmal bis zu 19 Grad aus. Meist liegen die Höchstwerte aber zwischen 8 und 16 Grad. Auch die nächsten Tage geht's dann frisch und immer wieder nass weiter.
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1: Am Mikrofon Sebastian Rosenauer, es ist 2 Uhr. In der spanischen Hofreitschule in Wien soll in den vergangenen 2 Jahren mehr als 1 Million Euro verschwunden sein. Das berichten der Standard und die Kronenzeitung. Im Verdacht stehen 2 Mitarbeiter. Viktoria Waldecker.
2: Mehr als 1 Million Euro soll in den Jahren 2024 und 2025 aus der spanischen Hofreitschule verschwunden sein. 2 Mitarbeiter sollen das Geld in mehreren Tranchen von Konten abgehoben und veruntreut haben, so der Verdacht, über den Krone und Standard zuerst berichtet haben. Darüber hinaus sollen 250.000 Euro aus einem Tresor verschwunden sein, in Summe mehr als 1,1 Millionen Euro. Aufgeflogen sind die fehlenden Gelder im Rahmen einer großen Prüfung. Grund dafür war, dass Ex-Geschäftsführer Alfred Hudler vorgeworfen wurde, dass er die Buchhaltung nicht im Griff habe. Erst gestern wurden die Ermittlungen gegen Hudler eingestellt. Jetzt droht ihm wohl eine neue Anzeige. Hudlers Anwalt erklärte gegenüber dem ORF, er höre zum ersten Mal von diesen Vorwürfen. Das Landwirtschaftsministerium, das für die spanische Hofreitschule zuständig ist, bestätigt, dass Schadenersatzansprüche geprüft werden.
1: In Feldkirch hat ein 12-Jähriger am Nachmittag einen Einsatz der Spezialeinheit Cobra ausgelöst. Er ist offenbar mit einer Pistole in einen Linienbus eingestiegen. Die Polizei hat dann die Fahndung eingeleitet und den Burschen bei den Eltern zu Hause erwischt. Es habe sich bei der Pistole um eine täuschend echt aussehende Spielzeugpistole gehandelt, heißt es. Und im österreichischen Frauenfußball kommt es heute zur ersten Titelentscheidung dieser Saison. Im ÖFB-Cup-Finale treffen die Austria Wien Frauen auf das Überraschungsteam aus Salzburg. Daniel Kulowitz berichtet.
3: Seit letzten Sommer hat Red Bull beim Salzburger Frauenteam die Finger im Spiel und gleich im ersten Jahr gibt es die Chance auf einen großen Titel, freut sich Kapitänin Lucia Orkic.
4: Wir haben auf jeden Fall eine sehr coole Saison gehabt heuer und uns auch mit diesem absoluten Highlight belohnt, dem Cup-Finale. Uns ist bewusst, dass wir gegen das Top-Team der Liga antreten müssen.
3: Denn die Austria-Frauen tanzen auf 2 Hochzeiten, Cup-Finale und die Chance auf den Meistertitel, also